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1: A5 Basel Richtung Karlsruhe zwischen Hartheim-Heitersheim und Bad Krozingen. 3 Kilometer Stop and Go, ungefähr 5 Minuten Zeitverlust. Gute Fahrt und kommt sicher an euer Ziel.
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1: Geblitzt wird in Hüfingen in der Schaffhauser Straße. Hier sind 30 erlaubt. Noch ein Blitzer steht in Neuenburg am Rhein in der Saaren-Grünstraße. 30 ist hier die Höchstgeschwindigkeit. Und zuletzt haben wir noch eine Kontrolle in Höhe von Bad Bellingen auf der A5. Erlaubt sind 120.
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1: Hallo, ich bin Martin Schwarz, mit Doktortitel, wenn Sie mögen, weil ich bin von Haus aus Chirurg, plastischer Chirurg und Handchirurg und habe in Freiburg gearbeitet.
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2: Sie waren auch viel in der plastischen Chirurgie tätig, das heißt, Sie haben das ein oder andere Näschen gerichtet?
1: Ja.
2: Jetzt gehen wir da schon fast ins Psychologische. Was glauben Sie, warum erfährt das immer mehr Zulauf? Warum ist es den Leuten immer wichtiger, sagen wir mal, der Perfektion nahe zu kommen?
1: Das ist, glaube ich, so um die

0: Jahrtausendwende erschienen, eine Veröffentlichung aus Basel. Die hieß Wellbeing from the Knife, Wohlergehen durch das Messer.
1: Wow, und markanter Titel.
0: Markanter Titel. Und das waren Psychologe, eine große Arbeitsgruppe an der Universität Basel. Und die hat geguckt, was passiert eigentlich mit den Leuten, die operiert sind in der Ästhetik. Und siehe da, denen geht's besser. Also es hat ganz offensichtlich einen psychologischen positiven Effekt. Manche gehen da auch zugrunde dran, ja, also das nicht, aber die Mehrzahl, denen geht es einfach besser. Und das Bewusstsein setzt sich immer mehr durch und es ist auch halt die Möglichkeit da. Ja. Das zu tun.
1: Ja, man hat auch das Gefühl, das ist schon auch so ein bisschen in der Mitte der Gesellschaft angekommen. Ne? Es ist jetzt nicht mehr so, man nur irgendwelche Promis, sagen wir mal, 2-3 Wochen nicht sieht und danach mit neuer Nase, sondern das ist mittlerweile eine vergleichsweise normale Sache geworden.
0: Genau, also als Beispiel, als ich 1993 angefangen habe, gab es an der Universitätsklinik keinen plastischen Chirurgen. Mhm. Es gab noch einen zweiten Niedergelassenen in Freiburg und mich und sonst keinen. Inzwischen haben wir eine ganze Abteilung an der Uniklinik, eine eigene Klinik. Also es ist schon massiv mehr geworden.
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2: Mit Hendrik Daum. Die SPD wird ihre Parteispitze neu wählen. Das kündigte Bundesfinanzminister Klingbeil in seiner Funktion als Parteichef an, nach dem Rücktritt der Co-Vorsitzenden und Bundesarbeitsministerin Baas. Rund um den Jahreswechsel soll es einen Parteitag geben. Klingbeil kritisierte die politischen Angriffe auf Baas in Zeiten persönlicher Trauer.
3: Ja, wir brauchen Streit unter den parlamentarischen Kräften. Wir brauchen Streit unter den Parteien. Wir stehen in einem Wettbewerb. Wir brauchen eine Kultur des Streits, aber wir brauchen auch eine Kultur des Respekts.

0: miteinander und voreinander. Und ich will Ihnen für mich sehr klar sagen, ich habe Sorge, dass wir das verlieren in unserem Land.
1: Baas hatte ihren Rücktritt mit der Trauer um ihre Stieftochter und mit persönlichen Angriffen auch aus der Union begründet. Autoersatzteile sind innerhalb von 10 Jahren im Schnitt um mehr als 80% teurer geworden, deutlich stärker als die allgemeine Inflation. Laut Versicherungswirtschaft steigen dadurch auch die Reparaturkosten. Besonders betroffen sind Türen, Kotflügel und Außenspiegel. Der sogenannte Designschutz schränkt dabei die Konkurrenz durch unabhängige Hersteller ein. Die EU will diesen Schutz jetzt für bestimmte Ersatzteile lockern. Der Rechtsstreit um eine unerlaubte Wahlwerbung der AfD mit dem Sänger Heino ist mit einem Vergleich zu Ende gegangen. Die AfD Uckermark muss dem 87-Jährigen einen 4-stelligen Betrag zahlen. Außerdem gab es eine persönliche Entschuldigung. Ein AfD-Politiker aus der Uckermark hatte in sozialen Medien behauptet, Heino würde ihn wählen, wenn er könnte. Dagegen hat der Volksmusiker geklagt. Alexander Zverev wird die neue Nummer 1 der Tenniswelt. Spätestens zum Saisonende wird der 29-Jährige als bester Spieler die Rangliste anführen. Das ist jetzt sicher, weil 2 Konkurrenten beim Turnier in Shanghai früh ausgeschieden sind und weil die aktuelle Nummer 1, Jannik Sinner, immer noch verletzt ist. Zverev hat dieses Jahr die French Open und die US Open gewonnen. Er ist die 2. Nummer 1 aus Deutschland nach Boris Becker im Jahr 1991. 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
3: In der Nacht in Schluchsee liegen die Temperaturen bei 2 Grad und der Himmel ist fast wolkenlos. Am Morgen erreicht das Thermometer im Schwarzwald ebenfalls bis zu 2 Grad. Im Laufe des Tages steigt die Temperatur auf angenehme 16 Grad, während der Himmel weiterhin nahezu wolkenlos bleibt.
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3: Derzeit sind uns keine Meldungen bekannt. Kommt gut an euer Ziel.
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3: Auf der B314 in der Nähe von Eggingen wird geblitzt. Ihr dürft 100 fahren. Auch in Hüfingen wird in der Schaffhauser Straße geblitzt. Schließlich wird in Waldshut, Tingen in der Schlüchtalstraße geblitzt. Erlaubt sind 30.
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3: Mit Hendrik Daum. Bundespräsident Steinmeier wird heute den früheren rheinland-pfälzischen Ministerpräsidenten Alexander Schweizer zum neuen Arbeitsminister ernennen. Vorher soll die bisherige Ministerin Bärbel Baas ihre Entlassungsurkunde erhalten. Baas hatte gestern nach einem Trauerfall in der Familie und öffentlichen Angriffen gegen sie ihren sofortigen Rücktritt erklärt. David Riemer berichtet.
4: Schweizer steht vor großen Herausforderungen, vor allem bei der geplanten Rentenreform. Hier gibt es innerhalb der Koalition noch zahlreiche offene Fragen. Allerdings auch bei der Pflege, der Arbeitszeit und der Steuerpolitik sind sich Union und SPD uneinig. Hinzu kommen Streitigkeiten über den Haushalt fürs nächste Jahr und mögliche Konflikte bei den anstehenden Regierungsbildungen in Berlin und Sachsen-Anhalt nach den Landtagswahlen. Gleichzeitig muss die SPD ihre gesamte Parteispitze neu aufstellen.
3: Bundeskanzler Merz hat eine Senkung der Stromsteuer auch für Privathaushalte in Aussicht gestellt. Die Steuer soll laut Merz auf ein europäisches Minimum fallen. Ein deutscher Durchschnittshaushalt würde dadurch bei der Stromrechnung etwa 70 Euro im Jahr weniger zahlen. Bis jetzt wurde die Stromsteuer nur für bestimmte Unternehmen gesenkt. Der FC Bayern wird das Champions-League-Spiel heute Abend beim norwegischen Vertreter Viking Stavanger ohne Manuel Neuer bestreiten. Laut Coach Kompany ist das eine rein medizinische Entscheidung. Neuer habe etwas im Fuß gespürt. Jonas Urbich wird also im Spiel der Ligaphase der Champions League das Tor der Münchner hüten. Nachdem Neuer am Wochenende beim 2:2 gegen den FC Augsburg gepatzt und das schnellste Gegentor der Bundesliga-Geschichte kassiert hatte, war die Torwartfrage für das heutige Spiel wieder verstärkt in den Fokus gerückt. 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
7: In der Nacht zeigt das Thermometer in Weil am Rhein kühle 7 Grad bei unbedecktem Himmel. Ähnliche Temperaturen sind auch in Breitnau zu erwarten, wo der Himmel wolkenlos bleibt. Am Morgen erreicht die Rheinebene bis zu 7 Grad. Im Tagesverlauf steigt die Temperatur auf einen Höchstwert von 21 Grad, wobei etwas Regen nicht ausgeschlossen ist.
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7: A5 Basel Richtung Karlsruhe zwischen Dreieck, Weil am Rhein und Efringen-Kirchen. Gefahr durch eine ungesicherte Unfallstelle. Gefahr durch ein totes Tier auf der Fahrbahn.
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7: Auf der B314 in der Nähe von Eggingen wird geblitzt. Ihr dürft 100 fahren. Auch in Hüfingen wird in der Schaffhauser Straße geblitzt. Letzter Blitzer für den Moment. Höhe Bad Bellingen auf der A5. Hier gelten 120.
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0: Hättet ihr's gewusst?
1: Ein Sessel klingt gemütlich, hat aber einen ziemlich hohen Anspruch. Denn Sitze mit einer Lehne waren früher ein Privileg für Herrscher, Richter und hohe Würdenträger. Der normale Mensch saß auf Bänken und Hockern. Das Wort Sessel kommt vom lateinischen Sessilis, was so viel wie festsitzend bedeutet. Also war der Sessel nicht irgendein Sitzplatz, wo man sich schnell draufpflanzte, sondern ein Platz für Führer und Aristokraten. Jeder Sessel ist also im Grunde genommen ein kleiner Alltagsthron. Kein Wunder also, dass sich Katzen gerne draufkuscheln. Die sind ja schließlich die Herrscher des Hauses. Eure Mariella Miskial.
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2: Mit Hendrik Daum. Bundespräsident Steinmeier wird heute den früheren rheinland-pfälzischen Ministerpräsidenten Alexander Schweizer zum neuen Arbeitsminister ernennen. Vorher soll die bisherige Ministerin Bärbel Baas ihre Entlassungsurkunde erhalten. Baas hatte gestern nach einem Trauerfall in der Familie und öffentlichen Angriffen gegen sie ihren sofortigen Rücktritt erklärt. David Riemer berichtet.
3: Schweizer steht vor großen Herausforderungen, vor allem bei der geplanten Rentenreform. Hier gibt es innerhalb der Koalition noch zahlreiche offene Fragen. Allerdings auch bei der Pflege, der Arbeitszeit und der Steuerpolitik sind sich Union und SPD uneinig. Hinzu kommen Streitigkeiten über den Haushalt fürs nächste Jahr und mögliche Konflikte bei den anstehenden Regierungsbildungen in Berlin und Sachsen-Anhalt nach den Landtagswahlen. Gleichzeitig muss die SPD ihre gesamte Parteispitze neu aufstellen.
2: Bundeskanzler Merz hat eine Senkung der Stromsteuer auch für Privathaushalte in Aussicht gestellt. Die Steuer soll laut Merz auf ein europäisches Minimum fallen. Ein deutscher Durchschnittshaushalt würde dadurch bei der Stromrechnung etwa 70 Euro im Jahr weniger zahlen. Bis jetzt wurde die Stromsteuer nur für bestimmte Unternehmen gesenkt. Der FC Bayern wird das Champions-League-Spiel heute Abend beim norwegischen Vertreter Viking Stavanger ohne Manuel Neuer bestreiten. Laut Coach Kompany ist das eine rein medizinische Entscheidung. Neuer habe etwas im Fuß gespürt. Jonas Urbich wird also im Spiel der Ligaphase der Champions League das Tor der Münchner hüten. Nachdem Neuer am Wochenende beim 2:2 gegen den FC Augsburg gepatzt und das schnellste Gegentor der Bundesliga-Geschichte kassiert hatte, war die Torwartfrage für das heutige Spiel wieder verstärkt in den Fokus gerückt. 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
4: In der Nacht wird es in Lenzkirch bei klaren Bedingungen bis auf 5 Grad abkühlen. Am Morgen zeigt das Thermometer im Schwarzwald Höchstwerte von bis zu 4 Grad. Im Laufe des Tages steigen die Temperaturen auf angenehme 16 Grad, begleitet von wolkigem Himmel.
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4: Im Moment gibt es keine bekannten Verkehrsbehinderungen. Gute Fahrt.
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4: Blitzer auf der B31 Höhe Kirchzarten. Hier dürft ihr 100 fahren. Ebenfalls kontrolliert wird auf der A5 in Höhe Bad Bellingen. Hier sind 120 erlaubt. Letzter Blitzer für den Moment. Höhe Eggingen auf der B314. Hier gelten 100.
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1: Hi, ich bin Simon aus Landeck. Ich habe 3 Kinder, eine tolle Frau und versuche, die Kinder, so gut es geht, mit meiner Musikleidenschaft zu infizieren.
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2: Du hast erzählt,

0: Kinder, sind die auch schon so musikbegeistert?
1: Ja, habe ich versucht, versuche ich immer noch. Mein Sohn ist 16,5, das ist nicht so seine Welt. Aber meine mittlere Tochter, die ist jetzt 14 geworden, die ist auch tatsächlich musikbegeistert. Der habe ich früh schon Mixe zusammengestellt.
0: Süß.
1: Mit Lieder, die man kennen sollte. Also ich
0: Klassiker.
1: Sag mal, Klassiker, Queen, Toto, Paul Simon, Beatles und Stones natürlich.
0: Cool.
1: Und die hat es dann auch runtergehört und ist tatsächlich jetzt auch sehr musikaffin, ja. Und
0: das
1: die Kleine,
0: ist so süß.
1: Die ist 7, ja, die ist auch gerade dabei, Musik für sich zu entdecken, ja.
0: Besonders schön ist ja, wenn Kinder dann anfangen, Texte mitzusingen. Und wenn es dann englische sind, dann wird es ja ganz wild. Ich könnte bei meinem Sohn, es rührt mich so und es erheitert mich so, wenn da irgendwelche Worte kreiert werden, die also jetzt so gar nichts mit der Wirklichkeit zu tun haben.
1: Aber das war ja früher bei uns dasselbe,
0: ja,
1: oder?
0: Logo, klar.
1: Ja, ja.
0: Ach, wie schön.
1: Ja, was das angeht, die mittlere, die hat dann auf dem Handy, heutzutage kann man sich ja parallel immer die Texte zu anschauen.
0: Genial,
1: und die sind dann textsicher, ja. Wo wir noch gerade haben, was das bedeuten konnte. Und gerade wenn jetzt kein Booklet dabei war mit den Texten, das war schon nicht schwer.
0: Ja. Ja, ich glaube, dass sie möglicherweise so auch echt nochmal einen anderen Zugang zu Englisch bekommen. Also ich
1: auf jeden Fall,
0: glaube, dass die irgendwann wahrscheinlich mit einer größeren Selbstverständlichkeit Englisch sprechen, als wir es damals getan haben. Und auch leider Gottes in meinem Fall heute noch. Also, ja.
1: Ja, aber ich möchte sagen, durch die Musik hat es einem das, also mir persönlich schon ein bisschen vereinfacht, Englisch zu lernen. Ja.
0: Cool.
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2: Mit Hendrik Daum. Der ehemalige Ministerpräsident aus Rheinland-Pfalz, Alexander Schweizer, wird heute zum neuen Arbeitsminister ernannt. Schweizer folgt auf Bärbel Baas, die gestern als Ministerin und auch als SPD-Chefin zurückgetreten war. Wer künftig die SPD führt, soll sich zum Jahreswechsel entscheiden. Co-Parteichef Klingbeil ließ bis jetzt offen, ob er erneut antritt. Er wolle Verantwortung übernehmen, aber es gehe jetzt in erster Linie um die beste Aufstellung, so Klingbeil. Die CDU in Sachsen-Anhalt denkt darüber nach, bei der Ministerpräsidentenwahl im Dezember den Magdeburger Landtag zu verlassen. Der Fraktionsvorstand will diesen Vorschlag heute den 15 CDU-Abgeordneten vorlegen. Damit soll verhindert werden, dass AfD-Kandidat Siegmund auch mit den Stimmen der CDU zum Ministerpräsidenten von Sachsen-Anhalt gewählt wird. Papst Leo kommt heute ins Krankenhaus. Dem 71-Jährigen soll ein Knoten in der Lunge entfernt werden. Im Vatikan ist von einem Zufallsbefund bei einer Routineuntersuchung die Rede. Die Operation soll bereits heute Nachmittag oder morgen erfolgen. Voraussichtlich bleibt der Papst etwa eine Woche in der Klinik. Alexander Zverev wird die neue Nummer 1 der Tenniswelt. Spätestens zum Saisonende wird der 29-Jährige als bester Spieler die Rangliste anführen. Das ist bereits jetzt sicher, weil zwei Konkurrenten beim Turnier in Shanghai früh ausgeschieden sind und weil die aktuelle Nummer 1, Jannik Sinner, immer noch verletzt ist. Zverev hat dieses Jahr die French Open und die US Open gewonnen. Zverev ist die zweite Nummer 1 aus Deutschland nach Boris Becker im Jahr 1991. 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
5: In der Nacht zeigt das Thermometer in Iringen kühle 6 Grad, während der Himmel unbedeckt ist. Auf dem Feldberggipfel wird es sogar noch kälter mit 0 Grad, ebenfalls wolkenfrei. Am Morgen sind im Kaiserstuhl bis zu 7 Grad zu erwarten. Im Laufe des Tages steigen die Temperaturen auf bis zu 21 Grad, begleitet von etwas Regen.
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5: Aktuell liegen uns keine Verkehrsmeldungen vor. Gute Fahrt.
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5: Auf der B314 bei Eggingen steht ein Blitzer, 100 sind hier erlaubt. Zusätzlich wird in Neuenburg am Rhein in der Saarengrünstraße kontrolliert. Und zuletzt haben wir noch eine Kontrolle in Höhe von Bad Bellingen auf der A5, erlaubt sind 120.
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3: Mit Hendrik Daum. Der ehemalige Ministerpräsident aus Rheinland-Pfalz, Alexander Schweizer, wird heute zum neuen Arbeitsminister ernannt. Schweizer folgt auf Bärbel Baas, die gestern als Ministerin und auch als SPD-Chefin zurückgetreten war. Wer künftig die SPD führt, soll sich zum Jahreswechsel entscheiden. Co-Parteichef Klingbeil ließ bis jetzt offen, ob er erneut antritt. Er wolle Verantwortung übernehmen, aber es gehe jetzt in erster Linie um die beste Aufstellung, so Klingbeil. Die CDU in Sachsen-Anhalt denkt darüber nach, bei der Ministerpräsidentenwahl im Dezember den Magdeburger Landtag zu verlassen. Der Fraktionsvorstand will diesen Vorschlag heute den 15 CDU-Abgeordneten vorlegen. Damit soll verhindert werden, dass AfD-Kandidat Siegmund auch mit den Stimmen der CDU zum Ministerpräsidenten von Sachsen-Anhalt gewählt wird. Papst Leo kommt heute ins Krankenhaus. Dem 71-Jährigen soll ein Knoten in der Lunge entfernt werden. Im Vatikan ist von einem Zufallsbefund bei einer Routineuntersuchung die Rede. Die Operation soll bereits heute Nachmittag oder morgen erfolgen. Voraussichtlich bleibt der Papst etwa eine Woche in der Klinik. Alexander Zverev wird die neue Nummer 1 der Tenniswelt. Spätestens zum Saisonende wird der 29-Jährige als bester Spieler die Rangliste anführen. Das ist bereits jetzt sicher, weil zwei Konkurrenten beim Turnier in Shanghai früh ausgeschieden sind und weil die aktuelle Nummer 1, Jannik Sinner, immer noch verletzt ist. Zverev hat dieses Jahr die French Open und die US Open gewonnen. Zverev ist die zweite Nummer 1 aus Deutschland nach Boris Becker im Jahr 1991. 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
1: In der Nacht in Lahr sinken die Temperaturen auf 6 Grad bei wolkenfreiem Himmel. Am Morgen zeigt das Thermometer in der Ortenau bis zu 7 Grad an. Im Laufe des Tages wird ein Höchstwert von 20 Grad erreicht, begleitet von etwas Regen.
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1: Derzeit sind uns keine Meldungen bekannt. Kommt gut an euer Ziel.
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1: Auf der B314 in der Nähe von Eggingen wird geblitzt. Ihr dürft 100 fahren. Zusätzlich wird in Hüfingen in der Schaffhauser Straße kontrolliert. Unsere letzte Meldung, Höhe Bad Bellingen wird gerade auf der A5 im 120-Bereich kontrolliert.
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1: Es gibt ja ganz viele verschiedene Apfelsorten. Und eine von ihnen ist genau die gleiche, die Leute schon vor 300 Jahren gegessen haben. Die älteste dokumentierte Apfelsorte ist höchstwahrscheinlich der Borsdorfer Apfel. Schon im 12. Jahrhundert wurde die Sorte in Texten erwähnt und die sieht in der Regel rosa und gelb aus, schmeckt ein bisschen sauer und leicht zimtig. Also der perfekte Apfel, um einen Apfelkuchen zu backen. Und der schmeckt dann vielleicht sogar wie der Apfelkuchen von vor 300 Jahren. Eure Mariella Mistial.
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2: Mit Hendrik Daum einen schönen guten Morgen. Bundespräsident Steinmeier wird heute den früheren rheinland-pfälzischen Ministerpräsidenten Alexander Schweizer zum neuen Arbeitsminister ernennen. Vorher soll die bisherige Ministerin Bärbel Baas ihre Entlassungsurkunde erhalten. Baas hatte gestern nach einem Trauerfall in der Familie und öffentlichen Angriffen gegen sie ihren sofortigen Rücktritt erklärt. David Riemer berichtet.
3: Schweizer steht vor großen Herausforderungen, vor allem bei der geplanten Rentenreform. Hier gibt es innerhalb der Koalition noch zahlreiche offene Fragen. Allerdings auch bei der Pflege, der Arbeitszeit und der Steuerpolitik sind sich Union und SPD uneinig. Hinzu kommen Streitigkeiten über den Haushalt fürs nächste Jahr und mögliche Konflikte bei den anstehenden Regierungsbildungen in Berlin und Sachsen-Anhalt nach den Landtagswahlen. Gleichzeitig muss die SPD ihre gesamte Parteispitze neu aufstellen.
2: Wie verbreitet ist Cybermobbing unter Schülerinnen und Schülern? Um diese Frage geht es in einer neuen Studie, die das Bündnis gegen Cybermobbing heute in Berlin vorstellt. Frühere Untersuchungen zeigen, wie groß das Problem ist. Fast die Hälfte der 18- bis 24-Jährigen hat bereits Mobbing erlebt. Ein Viertel davon im Internet. Psychologen sehen einen möglichen Grund für Cybermobbing in der zunehmenden psychischen Belastung vieler Menschen. Stress und Ängste könnten dazu führen, dass sich Wut online entlädt. Zudem haben viele Täter selbst schon Erfahrungen mit Cybermobbing gemacht. Der FC Bayern wird das Champions-League-Spiel heute Abend beim norwegischen Vertreter Viking Stavanger ohne Manuel Neuer bestreiten. Laut Coach Kompany ist das eine rein medizinische Entscheidung. Neuer habe etwas im Fuß gespürt. Jonas Urbich wird also im Spiel der Ligaphase der Champions League das Tor der Münchner hüten. Nachdem Neuer am Wochenende beim 2:2 gegen den FC Augsburg gepatzt und das schnellste Gegentor der Bundesliga-Geschichte kassiert hatte, war die Torwartfrage für das heutige Spiel wieder verstärkt in den Fokus gerückt. 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
5: In Bad Krozingen zeigt das Thermometer aktuell kühle 6 Grad, begleitet von einem wolkenlosen Himmel. Ähnliche Temperaturen mit wolkenlosem Wetter sind auch in Zell im Wiesental zu verzeichnen. Am Morgen werden im Breisgau bis zu 7 Grad erwartet. Im Verlauf des Tages steigen die Temperaturen auf bis zu 21 Grad, wobei etwas Regen nicht ausgeschlossen ist.
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5: Aktuell liegen uns keine Verkehrsmeldungen vor. Gute Fahrt.
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5: Geblitzt wird Höhe Eggingen auf der B314. Hier sind 100 erlaubt. Auch in Bad Krozingen wird in der Basler Straße geblitzt. Abschließend noch ein Blitzer auf der A5 in Höhe Bad Bellingen. Erlaubt sind 120.
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6: Und mit euch, ihr super Frühaufsteher. Schönen guten Morgen am Dienstag.
7: Ja, Sally.
6: Lennart.
7: Peter.
6: Alles frisch?
7: Draußen, ja. Nee, schon alles in Ordnung.
6: Taschenkalender?
7: Moment. Heute ist Stell dich deinen Ängsten Tag.
6: Ui, ja, ist denn schon Halloween? Was sind deine Ängste?
7: Dass ich irgendwann kein Fleischkäsweckler halb Cent, halb Ketchup mehr bekomme. Und deine?
6: Boah, ich mit, dass irgendwann uns die Kaffeebohnen ausgehen und nicht mehr nachkommen. Also, Käffchen
7: mit 2 Stück Zucker und Lieblingssongs. Die 2000er mit Bruno Mars und hier mit Frische Kick, Holly Humberston und To Love Somebody.
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0: Guten Morgen, Frühstarter, Baden FM, der Frühstücksclub mit Peter und Lennart. Und wie immer an dieser Stelle das Frühstücksduell in der Wiederholung von gestern.
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2: Ob jetzt daheim beim Müll vom Wochenende rausbringen oder in der Werkstatt beim Wechseln von Sommer- auf Winterreifen, jeder kann wieder mitraten. Und im Frühstücksclub zockt jetzt Nicole aus Löffingen gegen unseren Peter. Ja, und ganz nebenbei um einen knallroten Frühstückskaffeepott. Sally, Nicole?
3: Ja, Sally.
0: Hallo, guten Morgen,

0: Schwarzwald.
1: Ja, guten Morgen nach Freiburg.
2: Wie war das Wochenende?
1: Ja, doch. Wir hatten ganz schön Programm. Wir haben bei uns das traditionelle Herbstfest von der Drachenkapelle, Gespeiler, und da haben wir mein Mann und ich die tatkräftig unterstützt. In Aha. der Küche und im Café und ja.
2: Klasse. Und da haben wir schon wieder das Ehrenamt, gell?
1: Ja, ja, genau.
2: Super. Ja. Nicole, dann heißt es jetzt nicht lang schnacken, Peter knacken. Wir suchen einen Begriff, zu dem ich Tipps gebe. Wer lösen will, ruft rein. Aber ist die Antwort falsch, gewinnt automatisch der andere. Hier, Tipp Nummer 1. Ich muss bei meiner Arbeit ziemlich gut zupacken können.
0: Mhm. Hab schon eine Idee?
2: Dabei verbringe ich viel Zeit an der frischen Luft.
0: Ja, meine Idee steht noch.
1: Nein, keine Idee.
2: Okay. Kinder, Tipp Nummer 3, zwicken sich gerne mit mir in die Nase.
1: Wäscheklammer.
2: Hattest du das auf der Zunge, Peter?
0: War das? Nee, ich hatte Baggerschaufel. Nein.
2: Baggerschaufel.
0: Okay. Ich hatte tatsächlich gerade mich ein bisschen zurückgelehnt, weil ich dachte, ach, die hat eh keinen Tipp. Ich war ganz gemütlich. gute Strategie.
2: Nicht mit der Nicole aus Löffingen.
0: Bravo.
2: Nicole, herzlichen Glückwunsch zur knallroten Kaffeetasse.
1: Super.
0: Was für ein toller Wochenstart für dich. Freut mich.
1: Perfekter Start die Woche. Ja. Und am Montagmorgen.
2: Hoffen wir, dass es so weitergeht. Nicole, vielen Dank fürs Mitspielen. Schönen Montag.
0: Ja. Schönen Montag.
1: Ja, euch auch.
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2: Mit Hendrik Daum einen schönen guten Morgen. Bundespräsident Steinmeier wird heute den früheren rheinland-pfälzischen Ministerpräsidenten Alexander Schweizer zum neuen Arbeitsminister ernennen. Vorher soll die bisherige Ministerin Bärbel Baas ihre Entlassungsurkunde erhalten. Baas hatte gestern nach einem Trauerfall in der Familie und öffentlichen Angriffen gegen sie ihren sofortigen Rücktritt erklärt. David Riemer berichtet.
3: Schweizer steht vor großen Herausforderungen, vor allem bei der geplanten Rentenreform. Hier gibt es innerhalb der Koalition noch zahlreiche offene Fragen. Allerdings auch bei der Pflege, der Arbeitszeit und der Steuerpolitik sind sich Union und SPD uneinig. Hinzu kommen Streitigkeiten über den Haushalt fürs nächste Jahr und mögliche Konflikte bei den anstehenden Regierungsbildungen in Berlin und Sachsen-Anhalt nach den Landtagswahlen. Gleichzeitig muss die SPD ihre gesamte Parteispitze neu aufstellen.
2: Wie verbreitet ist Cybermobbing unter Schülerinnen und Schülern? Um diese Frage geht es in einer neuen Studie, die das Bündnis gegen Cybermobbing heute in Berlin vorstellt. Frühere Untersuchungen zeigen, wie groß das Problem ist. Fast die Hälfte der 18- bis 24-Jährigen hat bereits Mobbing erlebt. Ein Viertel davon im Internet. Psychologen sehen einen möglichen Grund für Cybermobbing in der zunehmenden psychischen Belastung vieler Menschen. Stress und Ängste könnten dazu führen, dass sich Wut online entlädt. Zudem haben viele Täter selbst schon Erfahrungen mit Cybermobbing gemacht. Der FC Bayern wird das

0: Champions League-Spiel heute Abend beim norwegischen Vertreter Viking Stavanger ohne Manuel Neuer bestreiten. Laut Coach Kompany ist das eine rein medizinische Entscheidung. Neuer habe etwas im Fuß gespürt. Jonas Urbich wird also im Spiel der Ligaphase der Champions League das Tor der Münchner hüten. Nachdem Neuer am Wochenende beim 2:2 gegen den FC Augsburg gepatzt und das schnellste Gegentor der Bundesliga-Geschichte kassiert hatte, war die Torwartfrage für das heutige Spiel wieder verstärkt in den Fokus gerückt. 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
2: Jetzt am Morgen in Kirchzarten sind es kühle 6 Grad. Im Laufe des Tages wird die Temperatur auf maximal 21 Grad ansteigen, begleitet von einem wolkenlosen Himmel. Morgen früh zeigt das Thermometer im Breisgau bis zu 14 Grad an. Im Tagesverlauf wird es dann bis zu 23 Grad warm, allerdings ist etwas Regen möglich.
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2: Derzeit sind uns keine Meldungen bekannt. Kommt gut an euer Ziel.
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2: Auf der A5 in der Nähe von Bad Bellingen wird geblitzt. Ihr dürft 120 fahren. Noch ein Blitzer steht in Bad Krozingen in der Basler Straße. 50 ist hier die Höchstgeschwindigkeit. Außerdem wird in der Schlüchtalstraße in Waldshut, Tingen geblitzt. Die Höchstgeschwindigkeit beträgt dort 30.
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0: Baden FM, der Frühstücksclub mit Peter und Lennart. Und auch zum Start in den Dienstag entlässt euch der Lennart wieder mit einer Weisheit in den Tag. Verdammt früh, aber muss so sein, sonst wäre es ja nicht Badens früheste Weisheit des Tages.
1: Mein innerer Frieden ist mir inzwischen wichtiger als eine Aussprache. Nicht jedes Kapitel braucht ein Nachwort.
0: Noch mehr kluge Worte gleich wieder, kurz vor 7:30 in die gute Minute. Immer hier im Frühstücksclub.

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4: Wieder ganz schön frisch heute Morgen, die Frühwerte zwischen 4 und 7 Grad. Heute wird es ein bisschen wolkiger als gestern. Regen bleibt die Ausnahme, kann aber ab und zu ein bisschen runterkommen bei 19 Grad in der Spitze. Morgen nochmal 20 bis 21 Grad am Kaiserstuhl, ähnlich wie heute.
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5: Mit Ruth Streitling, schönen guten Morgen. Bundespräsident Steinmeier wird heute den früheren rheinland-pfälzischen Ministerpräsidenten Alexander Schweizer zum neuen Bundesarbeitsminister ernennen. Seine Vorgängerin Bärbel Baas hatte gestern nach einem Trauerfall in der Familie und öffentlichen Angriffen gegen sie ihren Rücktritt erklärt. David Riemer aus der Baden FM Nachrichtenredaktion. Was erwartet Schweizer denn jetzt in seinem neuen Amt?
6: Schweizer steht vor großen Herausforderungen, vor allem bei der geplanten Rentenreform. Hier gibt es innerhalb der Koalition noch zahlreiche offene Fragen. Allerdings auch bei der Pflege, der Arbeitszeit und der Steuerpolitik sind sich Union und SPD uneinig. Hinzu kommen Streitigkeiten über den Haushalt fürs nächste Jahr und mögliche Konflikte bei den anstehenden Regierungsbildungen in Berlin und Sachsen-Anhalt nach den Landtagswahlen. Gleichzeitig muss die SPD ihre gesamte Parteispitze neu aufstellen.
5: Der Schienenausbau und die Reaktivierung älterer Bahnstrecken hier in Baden-Württemberg werden wohl länger dauern als geplant. Das Land wollte eigentlich in den nächsten Jahren viele ältere Bahnstrecken wieder in Betrieb nehmen. Das soll das Schienennetz verbessern und den ÖPNV attraktiver machen. Wegen der aktuellen Wirtschaftslage fehlt jetzt aber Geld. Und deshalb hat die grün-schwarze Landesregierung mehrere Strecken erstmal komplett auf Eis gelegt, auch hier bei uns in Baden. Betroffen ist zum Beispiel die Bahnlinie Breisach-Colmar, die wird erstmal nicht gebaut. Und auch bei der Kandertalbahnstrecke zwischen Haltingen und Kandern liegen die Pläne wohl auf

0: Eis. Zumindest vorerst. Landesverkehrsministerin Razzavi hat nämlich schon betont, dass das jetzt keine Absagen für immer sein müssen. Mit rekordverdächtigen 4,4 Promille im Blut hat ein Autofahrer in Offenburg einen Unfall gebaut. Der 59-Jährige hatte sich betrunken ins Auto gesetzt und war gefahren, bis er an einer roten Ampel nicht mehr rechtzeitig bremsen konnte. Er fuhr auf ein anderes Auto auf. Zum Glück gab's aber nur einen Blechschaden. Als die Polizei dann kam und den Mann pusten ließ, staunten die Beamten allerdings nicht schlecht über den hohen Wert. Gegen den 59-Jährigen wird jetzt ermittelt und seinen Führerschein ist der Mann erstmal los. 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
2: Um aktuell 3:03. Guten Morgen auf die Straßen. Das sieht gut aus. Ihr habt freie Fahrt.
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2: Der erste heute Morgen schon entdeckt. Und zwar Schopfer im Ortseingang aus Wehr kommend. Da gilt 30. Und Blitzeranhänger haben sie da aufgebaut. Danke euch fürs Melden. 0800 50 60 106. Das ist die Nummer für mehr. Wenn ihr was seht, sagt uns Bescheid. Wir sagen es dann allen anderen. Gemeinsame Stärke jeden Morgen hier im Frühstücksclub.
1: 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Und
2: mit euch, wie schön. Guten Morgen am Dienstag.
3: Ja, Sally und Glückwunsch an Alexander Zverev. Nach Boris Becker ist er der zweite Deutsche, der die Weltrangliste im Tennis anführt.
2: Jawohl, Glückwunsch.
3: Peter,
2: Lennart,
3: welche Farbe haben Tennisbälle?
2: Oh, gute Frage. Ja, ne? Na, ich sag mal pink.
3: Pink?
2: Nee, dann sag ich blau.
3: Blau?
2: Nee, dann sag ich rot.
3: Naja, okay.
2: Oder gelb. Weißt du, was das Süße ist?
3: Ha?
2: Das spiele ich mit meiner Nichte immer.
3: Ja?
2: Und verarsche sie immer so ein bisschen. Und dann kommt sie so, was? Nein. Das hat mir eine Farbe. Und ich so, wenn das jetzt gelb wäre, das ist rot. Ich so, nein. Also in diesem Sinne, sie sind gelb.
3: Ja, und warum das so ist, hört ihr in 7 Minuten im Baden FM. Aha, Moment.
2: Bis dahin, Käffchen.
3: Käffchen mit 2 Stück Zucker und Lieblingssongs. Ganz entspannter 2000er von Sarah Larsen. Und jetzt frische Morgengrüße mit Alex Borin und Fever Dream.
1: Alle

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1: Ja, Sally, alle deine Lieblingssongs gleich mit Belinda Carlisle und ihr Kult 80er. Heaven is a place on earth. Warum sind Tennisbälle eigentlich gelb und nicht pink, nicht orange, nicht, keine Ahnung.
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3: Warum sind Tennisbälle eigentlich gelb? Früher waren sie tatsächlich weiß. Doch nach und nach wurde die Übertragung von Tennisspielen im Fernsehen immer beliebter, aber man konnte bei den Fernsehen damals den weißen Ball nicht so gut verfolgen. Deswegen führte der Internationale Tennisverband 1972 die auffällige Farbe Optic Yellow ein. Diese Farbe ist für unsere Augen besonders gut sichtbar. Doch nicht die ganze Tenniswelt war von dieser Farbe überzeugt. Wimbledon hielt sehr lange an den weißen Bällen fest und wechselte erst 1986 zu dem gelben Tennisballdesign. Eure Mariella Miskial.
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0: Hi, guten Morgen. Baden FM hier, der Frühstücksclub mit Peter und Lennart.
1: Ja, hi und Sally. Peter.
0: Lennart.
1: Ich weiß nicht, wie du dich vorbereitest, aber ich habe heute einen ganz wichtigen Termin.
0: Mhm.
1: Heute Nachmittag.
0: Mhm.
1: Beim Friseur.
0: Mhm.
1: Ja.
0: Ach, es geht um die Vereinsfeier.
1: Natürlich. Ah. Der Bub muss sich doch schick machen. Aha. Für die Leute.
0: Ja, ich komme authentisch.
1: Du kommst authentisch.
0: Ja.
1: So wie immer.
0: Ja.
1: Mit 3-Tage-Bart und so, gell?
0: Haare über die Ohren, klar.
1: Ja, ja, steht aber auch nicht schlecht.
0: Danke, Lennart. Übrigens, die Gewinnervereine, die alle dabei sind und gestern von Nils Petersen gezogen worden sind, findet ihr jetzt online und natürlich auf Social Media. Es ist 5:45, schnelles Wetter- und Verkehrsupdate zum Start in den Dienstag. Heute wechselhaft, aber warm. Nimmt einen Regenschirm mit, es kann ab und zu ein bisschen tröpfeln. Auf die Straßen geschaut, das sieht gut aus, keine Staus, keine Behinderungen aktuell. Aber Achtung, Blitzer, Ortseingang Schopfheim, aus Wehr kommend, ein Blitzeranhänger, heute Morgen frisch aufgebaut im 30er. Wenn ihr mehr seht, 0800 50 60 106. Gute Fahrt mit Baden FM.

0: Guten Morgen. Dienstag, der 13. Oktober.
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2: Zuwendung zu Menschen und Hilfsangebote, also Werke der Liebe und Barmherzigkeit, sie können helfen, soziale Ungerechtigkeit auszugleichen. Diese hat Jesus auch zu seiner Zeit schon angeprangert und zu ihrer Beseitigung aufgerufen. Neben den Werken der Barmherzigkeit wie Hungernde speisen, Nackte bekleiden, Unterdrückte befreien, Fremde und Obdachlose beherbergen, Witwen und Waisen schützen und verteidigen und Gefangene, Kranke und Hilflose besuchen, gehört als letztes Werk der leiblichen Fürsorge, Mittellose und Fremde zu bestatten. Das mag uns seltsam anrühren, haben wir doch eine Verordnung, nach der jeder in einer gewissen würdigen Form bestattet werden kann. In früheren Zeiten aber war es ein unentgeltlicher Liebesdienst, einen Fremden oder Mittellosen zu beerdigen. Heute ist es vielleicht meine Aufgabe, Verstorbene mit wenigen Freunden oder ohne Angehörige auf ihrem letzten Weg zu begleiten und so einen würdigen Abschied zu bereiten. Eva-Maria Bill-Hölzlin von der Katholischen Kirche.
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4: Baden FM-Hörer Valentin hat sich gemeldet. Der war heute Morgen schon in Furtwangen unterwegs. Hat da -2 Grad gehabt. Wow. Es ist knackig kalt. 4 bis 7 Grad die Frühwerte vom Schluchsee bis nach Freiburg rein. Furtwangen schon bei -2 gewesen. Also es ist wirklich Wetter, um sich dick einzupacken morgens. Dann geht's aber langsam wieder luftiger weiter. Bis zu 19 Grad sind heute drin. Ganz vereinzelt ein paar Regentropfen. Morgen ähnlich bei bis zu 21 Grad schon wieder.
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6: Mit Ruth Strätling, guten Morgen. Der ehemalige Ministerpräsident von Rheinland-Pfalz, Alexander Schweizer, wird heute zum neuen Bundesarbeitsminister ernannt. Bundespräsident Steinmeier wird die offizielle Ernennungsurkunde an den SPD-Politiker übergeben. Schweizer wird damit der Nachfolger von Bärbel Baas. Sie war gestern von ihren Ämtern als Ministerin und SPD-Chefin zurückgetreten. Wer an Baas Stelle künftig die SPD führt, ist noch unklar. Das soll zum Jahreswechsel entschieden werden. Co-Parteichef Klingbeil ließ bislang offen, ob er nochmal antritt. Klingbeil betonte, dass er Verantwortung übernehmen will. In erster Linie geht's ihm aber um die bestmögliche Aufstellung für die Partei. Verschiedene spannende Berufe ausprobieren, direkt in einem Betrieb in der Nähe. Diese Möglichkeit haben jetzt wieder Schüler und Jugendliche hier in Baden. Es sind nämlich Praktikumswochen. Schülerinnen und Schüler ab der 8. Klasse können dabei jetzt bis zum 6. November kurze Tagespraktika in unterschiedlichen Berufen machen. Die Stellen dafür finden Sie ganz einfach online und die Anmeldung funktioniert sogar ohne offizielle Bewerbung oder Lebenslauf. Dabei können übrigens auch Jugendliche mitmachen, die schon mit der Schule fertig sind, aber bisher noch keine Ausbildungsstelle gefunden haben. Ziel der Aktion ist es, Schüler bei ihrer Berufswahl zu unterstützen. Sie soll aber auch Jugendlichen, die schon mit der Schule fertig sind, dabei helfen, einen Ausbildungsbetrieb zu finden. Den Weihnachtsmarkt in Emmendingen könnt ihr dieses Jahr aus einer ganz besonderen Perspektive erleben, nämlich von oben. Zum ersten Mal gibt's dort ein großes Riesenrad. Die Idee dafür hatte Christoph Römmler von der Eventagentur Caro Events und er hat Baden FM verraten, wie es dazu kam.
7: Die Idee ist im wahrsten Sinne des Wortes eine Schnapsidee gewesen. Der Karussellbetreiber vom letzten Jahr, der hatte einen Ausfall mit seinem Karussell und spaßeshalber haben wir gesagt, wir stellen da jetzt einfach ein Riesenrad hin und er meinte dann, naja, er hätte eins und so kam das tatsächlich zustande und dann hat sich diese Idee weiterentwickelt, war eigentlich als Scherz gedacht. Ja, und mit aus dem Scherz wird jetzt tatsächlich so ernst, dass das Riesenrad dann kommen wird ab November.
6: 40 Meter hoch soll das große Riesenrad am Emmendinger Weihnachtsmarkt werden. Der Aufbau startet Mitte November. Vom 20. November bis 30. Dezember könnt ihr dann mit dem Riesenrad fahren. 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
2: Um 6:35, guten Morgen auf die Straßen. Achtung auf der A5 Richtung Basel. Wenn ihr zwischen Herbolzheim und Riegel unterwegs seid, hier liegen Reifenteile und zwar verteilt auf allen Spuren auf der A5 zwischen Herbolzheim und Riegel. Vorsichtig fahren. Dort auch Stau, 9 Minuten plus. Auf der A5 Richtung Basel zwischen Herbolzheim und Riegel. Und dann noch weiter LKW-Stau Richtung Basel zwischen dem Dreieck Weil am Rhein und Grenzübergang Weil am Rhein-Basel. 1 Kilometer. Ansonsten kommt ihr aktuell noch gut durch.
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2: Heute Morgen Blitzeranhänger aufgebaut in Schopfheim am Ortseingang aus Werkommend im 30er. Wenn ihr mehr seht, 0800 50 60 106. Sagt uns Bescheid, wir sagen es dann weiter. Das ist gemeinsame Stärke, jeden Morgen hier im Frühstücksclub. Gute Fahrt in den Tag.
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0: bringt die nötige Power für den Tag. Alice Merton und No Roots. Guten Morgen, Baden FM um 20 vor 7.
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0: Zum Greifen nah ist sie mittlerweile. Die schönste Vereinsfeier des Jahres. Die Baden FM Vereinsfeier oben auf dem Kandel. Übermorgen in der Bergwelt.
2: Aus allen Vereinen, die sich beworben haben, wurde gestern gezogen. Kein geringerer als Ex-SC Freiburg Fußballstar Nils Petersen hat Hand angelegt. Wer sind die Glücklichen?
3: Der Vereins Pandora geöffnet. Für euch geht's am Donnerstag auf die Bergweltkante. Die windigen Eckhexen aus Wittnau, die Dschungelbande Heitersheim, die Hansele Göschweiler Narrenbande der Massiven aus Löffingen-Göschweiler, die Goscheweber Wagis aus Maulburg, der DRK Ortsverein Mülheim aus Mülheim, Badenweiler Augen und der Förderverein Lebendiges Buchenbach. Herzlichen Glückwunsch und viel, viel Spaß vor allem.
4: Herzlichen Glückwunsch! Die Stimmung hier, es ist genial.
0: So klang das gestern Nachmittag bei der großen Ziehung. Das sind also die Gewinnervereine. Wir freuen uns auf euch übermorgen in der Bergwelt Kandel. Und auf unseren Social-Media-Kanälen Insta und Facebook könnt ihr euch das Video auch gerne dazu nochmal angucken. Dann seht ihr, es ist alles mit richtigen Dingen zugegangen.
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0: Lennart.
1: Peter.
0: Ist sie schon an?
1: Bitte was?
0: Ist die Heizung bei dir schon an?
1: Ach du Schande, genau. Jetzt haben wir so diese Übergangszeit, wo es wieder so kalt ist morgens, dass man sich sagt, oh, da fröstelt's mich, müssen wir die Heizung anmachen. Ich bin dafür noch zu geizig. Und bei dir?
0: Also, ich kann es verstehen, jetzt aber tatsächlich im Bad habe ich es schon angemacht.
1: Siehste, ja, naja, gut.
0: Man muss jetzt hier durch alles sich durchfrösteln und es ist ja morgens schon knackig kalt.
1: Kann man also machen.
0: Absolut. Wie gesagt, unser Valentin, Bahnhörer Valentin, heute Morgen schon in Furtwangen hat gemeldet, -2 Grad da. Heute wird es aber nochmal schön mit bis zu knapp 20 Grad in der Region. Es ist dieser Zwiebellook, der angesagt ist. Dick einpacken, dann kann man, je später der Tag, Schicht für Schicht ablegen. Wir schauen um 6:45 mal eben auf die Straßen. Vorsicht auf der A5 Richtung Basel. Hier Behinderungen nach einem Reifenplatzer zwischen Herbolzheim und Riegel. Reifenteile auf allen Spuren. Fängt sich auch schon an zu stauen. Mal mindestens 16 Minuten plus aktuell. Und geblitzt wird am Ortseingang Schopfheim aus Wehr kommt. Da geht 30. Kommt gut und sicher an.
2: 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Jetzt euer Lieblingssong von Gracie Abrams bei Baden FM.

0: Club mit Peter und Lennart.
1: Salli. Guten Morgen.
0: Für alle, die ihrem Wecker heute Morgen immer noch böse sind, kommt gleich ein Friedensangebot. Alle deine Lieblingssongs mit Chris de Serendi und Good Old Days nach 7 bei Baden FM.
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5: Die aktuellen Frühwerte in Lörrach schon 8 Grad, Breisach ist bei 6, Hinterzarten 4 Grad. Bis zu 19 Grad sind heute drin, dazu wechselhaft mit Wolken, ganz vereinzelt auch ein paar Regentropfen, hier und da aber auch Sonne. Morgen wird sogar 20, 21 Grad warm, ähnlich wechselhaft dann wie heute.
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6: Mit Ruth Streitling, guten Morgen. Der ehemalige Ministerpräsident von Rheinland-Pfalz, Alexander Schweitzer, wird heute zum neuen Bundesarbeitsminister ernannt. Bundespräsident Steinmeier wird die offizielle Ernennungsurkunde an den SPD-Politiker übergeben. Schweitzer wird damit der Nachfolger von Bärbel Baas. Sie war gestern von ihren Ämtern als Ministerin und SPD-Chefin zurückgetreten. Wer an Baas Stelle künftig die SPD führt, ist noch unklar. Das soll zum Jahreswechsel entschieden werden. Co-Parteichef Klingbeil ließ bislang offen, ob er nochmal antritt. Klingbeil betonte, dass er Verantwortung übernehmen will. In erster Linie geht's ihm aber um die bestmögliche Aufstellung für die Partei. Deutschlands beste junge Bademeisterin kommt aus Freiburg. Lena Seidel hat bei der Regiobäder GmbH in Freiburg ihre Ausbildung zur Fachangestellten für Bäderbetriebe gemacht, so heißen Bademeister nämlich offiziell, und ist jetzt auf einem bundesweiten Kongress als bester Azubi ausgezeichnet worden. Mit ihrer Ausbildung hat die 27-Jährige übrigens quasi ihr Hobby zum Beruf gemacht. Seidel schwamm schon als kleines Kind sehr gerne im Schwimmbad und ist seit ihrer Jugend auch bei den Rettungsschwimmern der DLRG aktiv. Während ihrer Ausbildung in Freiburg lernte sie dann die Arbeit, Technik und Abläufe in verschiedenen Bädern kennen, von der Keitel-Therme über Schwimmhallen bis hin zu Freibädern. Auch die Ausbilder der 27-Jährigen bei der Regiobäder GmbH freuten sich über den großen Erfolg. Spektakuläre Rettung auf der italienischen Mittelmeerinsel Sardinien. Dort haben Helfer jetzt einen Forscher aus einer tiefen Höhle gerettet. Der 31-Jährige saß dort mehr als 27 Stunden lang fest. Claudia Wächter aus der Baden-FM-Nachrichtenredaktion kennt die ganze Geschichte.
7: Endlich Licht und frische Luft. Der Forscher, ein Italiener, wurde sofort von Medizinern hier gecheckt und dann in ein Krankenhaus geflogen. In 10 Metern Tiefe saß er in der Falle. Es war dunkel und kalt. Ein Hangrutsch hatte den Höhleneingang komplett verschüttet. Nur im Schneckentempo konnten sich die Retter zu dem Mann vorarbeiten, räumten Steine und Geröll per Hand beiseite. Es war eine unglaubliche Aktion, sagte ein Sprecher des Bergungsteams.
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5: Um 7:02, guten Morgen auf die Straßen. Es staut sich auf der A5 aktuell Richtung Basel zwischen Ettenheim und Riegel zum Beruf.

0: Verkehr. 8 Kilometer Stau, knapp 25 Minuten plus. Und auf der B33 Richtung Offenburg, zwischen Ortenberg und Offenburg-Elgas, war ja hier Stop and Go aktuell 13 Minuten der Einplanung.
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0: Am Ortseingang Schopfheim heute Morgen aus Wehr kommend im 30er. Das war's bisher. Wenn ihr mehr seht, 0800 50 60 106. Sagt uns Bescheid, wir sagen's weiter. Kommt gut und sicher an.
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0: Und mit ganz vielen glücklichen Vereinen in Baden. Guten Morgen am Dienstag.
3: Ja, Sally. Und am Donnerstag wird in der Bergwelt Kandel zurückgefeiert.
0: Ja, gestern war ja Ex-SC-Spieler Nils Petersen hier, hat die Gewinnervereine gezogen, die sich übermorgen mal so richtig verwöhnen lassen dürfen.
3: Und mit der Party bedanken wir uns bei den Mitgliedern unserer badischen Vereine für ihren unermüdlichen und ehrenamtlichen Einsatz.
0: Ohne sie wird einfach nichts funktionieren.
3: Richtig.
0: Sagen wir mal, wie es ist. Ne? Die Jugendfeuerwehr in Lörrach, die hat am Wochenende apropos ihre Jahresübung. Die Jugendfeuerwehr, die große Jahresübung. Und wir waren dabei. Das wird richtig aufregend hier. In 7 Minuten heißt es Wassermarsch.
3: Bis dahin Lieblingssongsmarsch aus den 2000ern. The Monsters and Men. Und hier ganz frisch Christy Sarandi und Good Old Days.
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0: Guten Start euch in den Dienstag. Hier ist Baden FM. Wunderschönen guten Morgen. Der Frühstücksclub mit Peter und Lennart.
1: Ja, Sally.
0: Ehrenamt, unbezahlbar, ja. Keine Frage. Es ist vielleicht nicht das höchste, sicher, aber das wichtigste Amt in Deutschland. Und da ganz besonders die Freiwillige Feuerwehr, die wir mal herausnehmen wollen, weil
1: gerade in diesem Sommer hat es ja bei vielen Bränden bei uns in Baden, aber auch in ganz Deutschland, hat sich wieder gezeigt, wie unglaublich wichtig unsere Freiwilligen Feuerwehrleute sind.
0: Eben. Damit es auch in Zukunft so bleibt, braucht es Nachwuchs. Philipp aus dem Baden-FM-Team war deshalb am Wochenende bei der Jugendfeuerwehr in Lörrach zu Gast und durfte bei der Jahresübung, also richtig groß angelegt, dabei sein.
2: Ich bin jetzt schon ein bisschen aufgeregt. Wie geht's dir?
3: Ganz gut. Ich bin ein bisschen aufgeregt, aber ich gucke, dass ich jetzt runterkomme.
2: Okay, dann lasse ich euch mal in Ruhe. Ja, gut. Psst.
4: Bekämpfung, Menschenrettung im Holzhaus ganz hinten.
5: Ja.
4: Euer Part ist aber nicht Holzhaus, sondern Lagerhalle.
5: Ja.
4: Treppe hoch am Hintereingang.
5: Ah, in die Wohnung hoch.
4: Genau, in die Wohnung hoch.
5: Ja, alles
2: okay.
5: Klar.
2: Oh, unangenehm, das Gepiepse.
6: Hier sieht man jetzt den Trupp, die haben jetzt eine verletzte Person gefunden. Die wird jetzt rausgebracht. Draußen wird jetzt ein verletzter Sammelplatz eingerichtet. Im realen Einsatz wird es sie dann im Rettungsdienst übergeben werden.
2: Und Tim, weißt du eigentlich, wie cool das ist, dass du bei der Feuerwehr bist und mit 18 vielleicht irgendwie einen Brand löschen kannst oder Leben retten kannst? Weißt du, wie cool das ist, was du machst?

0: Ich weiß das einigermaßen gut, weil Feuerwehr ist nicht wie irgendein anderes Hobby, sondern es ist wie eine Bestimmung. Ich denke, wenn man einmal richtig, richtig dabei ist, bleibt man auch dabei. Und ich finde es einfach richtig cool, dass es sowas auch gibt, dass man die Möglichkeit hat, schon im jungen Alter dafür zu üben, später Menschenleben zu retten im Notfall.
1: Und wie kamst du, Alex, du bist der Bruder, wie kamst du zur Feuerwehr? Was hat dich da inspiriert?
2: Dass es einen Tag der offenen Tür gab und dann sind wir da hingegangen und wir waren total beeindruckt und dann ist Tim zur Feuerwehr und ich wollte auch immer ab dem Zeitpunkt, wo mir Tim erzählt hat, wie cool das ist, war es immer mein Ziel eigentlich auch mal herzukommen und zu sehen, wie cool das ist.
3: Baden FM bei der Jahresübung der Jugendfeuerwehr in Lörrach. Dickes, dickes Dankeschön an euch alle, die sich da engagieren. Ab 10 Jahren darf man da übrigens schon hin zur Jugendfeuerwehr. Das Video dazu auf Social Media.

0: Wunderschönen guten Morgen am Dienstag. Baden FM hier, der Frühstücksclub mit Peter und Lennart.
1: Ja, Sally, und habt einen fantastischen Einstieg in diesen Morgen.
0: Absolut. Und in den Worten von Queen, ein bisschen Magie für was Schönes heute vielleicht. 7:16, schönes Wetter, ein Verkehrsupdate zum Start in den Dienstag. Heute wechselhaft. Sonne, Wolken, ganz vereinzelt auch Regen. Wird ein bisschen wärmer als gestern. Bis zu 19 Grad, morgen schon wieder bis zu 21. Geduld aktuell auf der A5 Richtung Basel zwischen Ettenheim und Riegel. 10 Kilometer Stau, 36 Minuten braucht ihr da länger. Und es wird geblitzt heute Morgen unter anderem in Heitersheim in der Johanniterstraße. Das melden Claudio und Markus. Danke euch. 30 sind da erlaubt. Kommt gut und sicher.
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3: Hi, ich bin Julika und 45 Jahre alt.
4: Hi, ich bin Amelie und ich bin 24.
3: Eigentlich verstehen wir beide uns wirklich richtig gut. Nur manchmal verstehen wir uns gar nicht, wenn wir schlichtweg nicht wissen, worüber die andere spricht. Amelie, du hast neulich gesagt, der Typ ist eine 10 von 10 und dann hast du ein Aber dahinter gefunden. Dann dachte ich, ja, das funktioniert aber nicht.
4: Das ist eine Redewendung, die benutzt

0: liest man in meiner Generation sehr, sehr häufig. Das heißt, man fängt an mit, ne, er ist eine 10 von 10. Das heißt, er ist praktisch mein Traumtyp, gerade was das Äußere betrifft. Und dann kommt aber eine Eigenschaft, die dieses perfekte Bild zunichte macht.
1: Und dann gibt es Punkteabzug, oder so, wie?
0: Das geht völlig nach der eigenen Meinung. Also man kann selber entscheiden, wie man diese Punktevergabe dann verändert. Zum Beispiel.
1: Ist auch schön, einfach Leute in Punkten zu kategorisieren.
0: So nämlich.
1: Schöne Generation seid ihr.
0: Ja, danke. Zum Beispiel, er ist eine 10 von 10, aber er trägt nur Sportklamotten. Wäre für mich jetzt eine 3 von 10.
1: Dann gibt es 7 Punkte Abzug.
0: 7 Punkte gibt es Abzug.
1: Dann ist der Typ auf einmal nicht mehr relevant, nur weil der schön in Spandex unterwegs ist. Aber das heißt, dann schießt er sich so richtig aus dem Off.
0: Dann schießt er sich ins Aus.
1: Ohne, dass man nochmal mit ihm geredet hat.
0: Naja, oft sind das ja auch so Typen, mit denen man noch nicht mal gesprochen hat. Also zum Beispiel irgendwie, man sieht jemanden online oder auf der Straße und sagt, oh mein Gott, er ist eine 10 von 10.
1: Und dann kommt das Aber.
0: Äußerlich betrachtet, dann kommt das Aber.
1: Ganz oberflächlich seid ihr.
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0: Baden FM Frühstücksclub mit Peter und Lennart. Salli.
1: Guten Morgen.
0: Wenn heute Morgen erstmal kleine Schritte reichen müssen, um in diesen Dienstag zu starten,
1: ja,
0: dürften sie gleich ein bisschen größer werden. Ja, mit allen deinen Lieblingssongs. Frische Energie mit Kato und John. Turn the lights off nach halb acht bei Baden FM.
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14: Die Frühwerte heute Morgen knackig frisch zwischen 4 und 8 Grad. Viele Wolken, mehr als gestern zumindest, ab und zu auch Regen. Zwischendurch aber auch Sonne. Die ist ja gerade am Aufgehen im schönen Badener Land. Bis zu 19 Grad heute. Morgen sogar noch ein bisschen wärmer. 21 in der Spitze. Weiter wechselhaft unbeständig.
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16: Mit Ruth Streitling, schönen guten Morgen. Bundespräsident Steinmeier wird heute den früheren rheinland-pfälzischen Ministerpräsidenten Alexander Schweizer zum neuen Bundesarbeitsminister ernennen. Seine Vorgängerin Bärbel Baas hatte gestern nach einem Trauerfall in der Familie und öffentlichen Angriffen gegen sie ihren Rücktritt erklärt. David Riemer aus der Baden-FM-Nachrichtenredaktion. Was erwartet Schweizer denn jetzt in seinem neuen Amt?
17: Schweizer steht vor großen Herausforderungen, vor allem bei der geplanten Rentenreform. Hier gibt es innerhalb der Koalition noch zahlreiche offene Fragen. Allerdings auch bei der Pflege, der Arbeitszeit und der Steuerpolitik sind sich Union und SPD uneinig. Hinzu kommen Streitigkeiten über den Haushalt fürs nächste Jahr und mögliche Konflikte bei den anstehenden Regierungsbildungen in Berlin und Sachsen-Anhalt nach den Landtagswahlen. Gleichzeitig muss die SPD ihre gesamte Parteispitze neu aufstellen.
16: Die Tunnel der B31 Ost in Freiburg werden nächste Woche mehrfach gesperrt. Wegen Wartungsarbeiten können von Montag bis Freitag zwischen 20 und 6 Uhr teilweise keine Autos durch die Tunnel fahren. Betroffen sind der Schützenallee-Tunnel, die Galerie und der Kappler-Tunnel. Gesperrt wird Montagnacht stadteinwärts, Dienstagnacht stadtauswärts und Mittwoch und Donnerstag dann in beide Richtungen. Die Stadt Freiburg rief Autofahrer dazu auf, das entsprechend einzuplanen und die Tunnel in dieser Zeit zu umfahren. Der Weihnachtsmarkt in Emmendingen bekommt dieses

0: Jahr ein besonderes neues Highlight. Zum ersten Mal gibt's dort ein großes Riesenrad. Emmendingens Oberbürgermeister Stefan Schlatterer sagte Baden FM dazu:
1: Wir haben seit vielen Jahren ja unsere Eisbahn auf dem Marktplatz. Wir haben ganz viele Aktionen in der Weihnachtszeit, vor allem auch für Familien. Und jetzt kam es eben dazu, dass eigentlich eine Schnapsidee, die wir schon seit einigen Jahren so mit uns rumtragen, mal ein Riesenrad noch aufzubauen. Und ich glaube, es gibt einfach einen sensationellen Blick auf die Stadt und auf die Region von da oben runter.
0: Das 40 Meter hohe Riesenrad soll vom 20. November bis 30. Dezember am Schlossplatz in Emmendingen stehen. Neben normalen Fahrten sind dann auch besondere Angebote geplant, wie Frühstücksfahrten oder ein Dinner mit Blick über den Weihnachtsmarkt. 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
3: 7:04. Neben dem anrollenden Berufsverkehr ein dicker Stau aktuell auf der A5 Richtung Basel. Ab Labis, Riegel, Stop and Go. Ihr braucht mindestens 25 Minuten länger.
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3: Danke euch fürs Melden. Heute Morgen in Heitersheim in der Johanniterstraße, da gilt 30. Schopfheim, Ortseingang aus Wehr kommend im 30er. Degerfelden, wenn ihr Richtung Lörrach fahrt, kurz nach der Kreuzung, wo es abgeht nach Herten im 30er. Und Baden-FM-Hörer Micha hat auch noch einen.
4: Freiburg-Mozartstraße, wenn man von unten hochfährt, ungefähr auf der Höhe vom Amt. Richtung Stadtgarten.
3: Richtung Stadtgarten, da gilt 30. Danke, Micha. 0800 50 60 106. Das ist die Nummer für mehr. Wenn ihr was seht, gerne auch eine WhatsApp schicken. Wir sagen sofort weiter. Kommt gut und sicher.
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0: Es ist 7:42. Guten Morgen am Dienstag.
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2: Ob jetzt daheim beim Checken der Halloween-Deko, ob noch alles da ist, oder im Auto auf dem Weg zur Arbeit. Jeder kann wieder mitraten und im Frühstücksclub zockt jetzt die Marion aus Kirchzarten gegen unseren Peter und ganz nebenbei um einen knallroten Frühstückskaffeeport. Sali Marion.
3: Hallo.
0: Hi Marion, guten Morgen.
3: Guten Morgen.
2: In gut 2 Wochen ist Halloween. Hast du damit was am Hut?
3: Überhaupt nicht.
2: Okay.
0: Oh, noch nicht mal einen Hexenhut?
3: Nein.
0: Ach Mensch. Ich merke, ich komme so langsam ein bisschen rein, ein bisschen Gruselspaß.
2: Ja?
0: Mal so abtauchen und wird total lustig.
2: Jetzt schauen wir mal, ob es für dich gleich gruselig wird, wenn nämlich die Marion dich schlägt.
0: Gucken wir mal.
2: Liebe Marion, jetzt heißt es nicht lang schnacken, Peter knacken. Wir suchen einen Begriff. Ich gebe Tipps. Wer lösen will, ruft rein. Aber ist die Antwort falsch, gewinnt der andere. Tipp Nummer 1. Mit mir kommt man voran, ohne sich besonders anzustrengen.
3: E-Bike.
0: Marion, nach Tipp 1 löst du? Nee, finde ich ja gut.
3: Ich habe ein

0: E-Bike, deswegen weiß ich das.
1: Wie gruselig das vielleicht für dich wird, oder? Wollen wir es kommt jetzt ein, oder was kommt jetzt? Ach, da war's. Okay, also komm, wir machen mal weiter. Was ist ja noch gekommen?
2: Tipp Nummer 2. Trotzdem sollte man bei mir auf seine Füße achten. Ich bewege mich den ganzen Tag, komme selbst aber nirgendwo an.
1: Aha.
2: Na?
1: Na, ich habe irgendwie, mein Hirn ist schon runtergefahren, hab
2: ach
1: ja gewonnen.
2: So.
1: Was wäre das noch?
2: Meine Stufen erscheinen am Anfang und verschwinden am Ende wieder.
0: Rolltreppe?
2: Rolltreppe?
1: Ja, bravo.
2: Ja, du Rollmops. Ja, Rolltreppe bravo. Ist richtig.
1: Ah.
0: Nein!
2: Die Rolltreppe ist es.
1: Aber.
2: Ach, Mensch, Marion. Wärst du bereit, noch einmal anzutreten gegen unseren Peter?
0: Na klar.
2: Okay, dann checken wir deine Nummer und schauen mal, wann es dich wieder erwischt. Aber es hat trotzdem, alles Marion, klar, viel Spaß mit dir gemacht.
1: Ja.
0: Ja, danke schön, mit euch auch.
2: Schönen Dienstag.
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0: Hi, guten Morgen. Baden FM hier, der Frühstücksclub mit Peter und Lennart.
1: Ja, hi und Sally. Peter.
0: Lennart.
1: Ich weiß nicht, wie du dich vorbereitest, aber ich habe heute einen ganz wichtigen Termin.
0: Mhm.
1: Heute Nachmittag.
0: Mhm.
1: Beim Friseur.
0: Mhm.
1: Ja.
0: Ach, es geht um die Vereinsfeier.
1: Natürlich. Ah. Der Bub muss sich doch schick machen. Aha. Für die Leute.
0: Ja, ich komme authentisch.
1: Du kommst authentisch.
0: Ja.
1: So wie immer.
0: Ja.
1: Mit 3-Tage-Bad und so, gell?
0: Oh, Haare über die Ohren.
1: Ja, steht aber auch nicht schlecht.
0: Danke, Lennart. Schönes Wetter, dein Verkehrsupdate. 12 Minuten noch, dann ist es 8. Heute wechselhaft. Wolken, Sonne, vereinzelt auch ein paar Regentropfen. Bis zu 19 Grad. Wir schauen mal eben schon auf die Straßen. Auf der A5 dauert es gerade am längsten Richtung Basel. Ab Labis, Riegel, Stop and Go, 25 Minuten plus. Und Blitze heute Morgen unter anderem.

0: In Degerfeld in Richtung Lörrach, kurz nach der Kreuzung nach Herten, da gilt 30. Übrigens, alle Gewinnervereine von Erziehung mit Nils Petersen gestern, die übermorgen gefeiert werden, könnt ihr euch jetzt angucken. Bei uns auf Social Media. Kommt gut und sicher an.
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0: Der Baden FM Frühstücksclub mit Peter und Lennart. Salli. Ja, wenn der erste Termin heute Morgen völlig unnötig früh angesetzt wurde, entspanne dich gleich mit allen deinen Lieblingssongs. Shakira und Dai Dai sorgt für gute Laune nach 8 bei Baden FM.
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8: Herbstlich geht's heute durch den Tag und warm, wechselhaft. Ab und zu ein ganz klein bisschen Regen möglich. Hier und da aber auch Sonne. 19 Grad in der Spitze. Morgen sogar bis 21.
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10: Mit Ruth Streitling, guten Morgen. Die CDU in Sachsen-Anhalt denkt jetzt darüber nach, bei der Ministerpräsidentenwahl im Dezember den Magdeburger Landtag geschlossen zu verlassen. Die Maßnahme soll verhindern, dass der AfD-Kandidat Siegmund womöglich auch mit Stimmen der CDU zum Ministerpräsidenten von Sachsen-Anhalt gewählt wird. Die Frage, ob AfD-Politiker womöglich auch mit Hilfe von CDU-Stimmen in Ämter gewählt worden sein könnten, sorgt schon seit Wochen in der Partei für Unruhe. Weil er jahrelang das Zahngold von Toten geklaut haben soll, steht ein ehemaliger Bestatter aus Freiburg jetzt vor Gericht. Der 63-Jährige ist unter anderem wegen Störung der Totenruhe und Diebstahl angeklagt. Seiner Ehefrau werfen die Ermittler Beihilfe vor. Der Mann soll über 10 Jahre lang, während er als Bestatter arbeitete, heimlich Füllungen oder Zahngold aus den Mündern von Toten entnommen und gestohlen haben, bevor die Menschen eingeäschert wurden. Außerdem stahl er wohl auch Wertgegenstände wie Uhren und Schmuck der Toten, anstatt sie ordnungsgemäß den Angehörigen zurückzugeben. Das Gericht geht von über 250 Fällen aus. Der Schaden liegt bei knapp 250.000 Euro. Dem Mann droht jetzt eine Gefängnisstrafe von bis zu 4 Jahren. Viele Kinder in Deutschland bewegen sich zu wenig. Genau das wollen der SC Freiburg und der DFB ändern. Sie fordern mindestens 60 Minuten Bewegung am Tag. Damit das auch klappt, gab es gestern im Dreisamstadion eine besondere Fortbildung für Lehrer und Vereinstrainer, damit sie lernen können, Kinder besser in Bewegung zu bringen. Tobias Rauber, Leiter Nachhaltigkeit beim SC Freiburg, sagte Baden FM dazu.
11: Letztendlich geht es darum, dass wir Mitarbeiterinnen und Mitarbeitern aus Schulen, aber auch aus Vereinen die wichtigsten Botschaften versuchen mit auf den Weg zu geben und in den Austausch zu kommen, dass es eben darum geht, dass alle Kinder in Bewegung sind, dass alle Kinder den Ball haben, dass alle viele Torerfolge haben, dass

0: wichtig ist, unterschiedliche Sportarten zu spielen und dass es auch darauf ankommt, für die Trainerinnen und Trainer und für die Lehrkräfte auch als Vorbild zu agieren, mitzumachen, dabei zu sein und alle zusammen Spaß zu haben und sich zu bewegen.
1: Rund 600 Lehrer, Erzieher und Trainer waren bei der Fortbildung mit dabei. Für sie gab es dabei nicht nur Theorievorträge, sondern natürlich auch Praxiseinheiten, wo sie direkt selbst in Bewegung kommen konnten. 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
3: 8:04 ist es. Guten Morgen auf die Straßen. Der Berufsverkehr rollt in der Region. Da braucht ihr gerade am längsten auf der A5 Richtung Basel ab Labis-Riegel. Stop and go. 25 Minuten insgesamt mehr einplanen.
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3: Heute Morgen in Freiburg in der Mozartstraße, da geht 30. Degerfelden Richtung Lörrach, kurz nach der Kreuzung nach Herten im 30er. Munzingen, Ortsdurchfahrt, wenn ihr Richtung Thien unterwegs seid, im 30er. Und Baden-FM-Hörerin Jasmin hat uns noch eine Sprachnachricht geschickt.
4: Guten Morgen.
3: Morgen.
4: Ich möchte einen Blitzer melden, und zwar auf der A5 Basel Richtung Karlsruhe. Auf der Höhe Raststätte Bad Bellingen, da steht die Polizei mit dem Laser in der Hand. Fahrt anständig, dann passiert auch nichts.
3: Danke dir, 120 gilt. Jasmin, 0800 50 60 106, die Nummer für mehr. Gerne wie Jasmin kurz Bescheid geben, wenn ihr was seht. Wir sagen es weiter.
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3: Und mit euch. Danke fürs Einschalten. Wunderschönen guten Morgen an diesem Dienstag.
5: Ja, Sally, und was war das? Eine Aufregung. Gestern war der Tag der Tage.
3: Absolut. Ex-SC-Superstar Nils Petersen hat als Ziehungspate die Vereine gezogen, die übermorgen auf dem Kandel mal so richtig fein die Füße hochlegen und sich zurückfeiern lassen.
5: Und welche Vereine das sind, da müssen wir unbedingt nochmal reinhören.
3: In 7 Minuten. Bis dahin. Käffchen?
5: Käffchen. Käffchen. Mit 2 Stück Zucker. Und Lieblingssongs. Mega 2000er von Tom Walker. Und hier die frische Shakira mit Die Die.
3: Hi, hi.
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0: Wunderschönen guten Morgen. Am Dienstag ist es 8:12 und wir freuen uns. Übermorgen ist es soweit.
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0: Übermorgen ist es soweit, für euch anzutreten oben auf dem Kandel und dann einfach mal die Füße hochzulegen.
2: Und wir freuen uns schon riesig. 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
0: Die Gewinnervereine. Gestern Nachmittag sind sie gezogen worden von Ex-SC-Superstar Nils Petersen.
3: Es ist soweit. Wir suchen die Vereine aus, die am Donnerstag mit dabei sind. Ein Badens schönster Vereinsfeier. SC-Legende Nils Petersen. Erzähl mal, wo du herkamst. Hat ja auch groß was mit Ehrenamt zu tun.
4: Ja, ich kam aus dem Amtsgericht, aus dem Jugendgericht, bin dort als Chef aktiv.

0: Hat man auch 5 Jahre gewählt und es ist ein sehr, sehr cooles Ehrenamt. Das erdet auch und deswegen bin ich da auch stolz drauf, da gewählt worden zu sein und da ab und zu im Jahr dann auch ins Gericht marschieren zu dürfen.
1: Ganz tolle Sache und allen ehrenamtlichen Helfern aus Vereinen möchten wir jetzt ganz groß Danke sagen. Wir ziehen jetzt den ersten Verein live hier bei Baden FM, die am Donnerstag mit dabei sind, oben in der Bergwelt Kandel. Einmal noch bitte groß durchmischeln. Jawohl.
0: Die Büchse der Vereins Pandora geöffnet und die Kugel in der Hand. Gewonnen hat die Spielvereinigung Gundelfingen-Wildtal aus Gundelfingen. Herzlichen Glückwunsch.
1: Herzlichen Glückwunsch und ganz liebe Grüße nach Gundelfingen. Da auch schon der Applaus aus dem vollbesuchten Studio. Die große Ziehung ist durch. Wir sagen herzlichen Glückwunsch an alle Vereine, die jetzt hier gezogen wurden. Ich habe jetzt hier einen Zettel reinbekommen, den gebe ich jetzt einfach mal direkt weiter. Jetzt wollen wir nochmal alle von oben bis unten feiern und gratulieren.
0: Dankeschön auch von meiner Seite und für euch geht es am Donnerstag auf die Bergwelt Kandel. Die windigen Eckhexen aus Wittnau, die Dschungelbande Heitersheim, die Hansele Göschweiler Narrenbande der Massiven aus Löffingen-Göschweiler, die Goschewieber Wagis aus Maulburg, der DRK Ortsverein Mülheim aus Mülheim, Badenweiler Augen und der Förderverein Lebendiges Buchenbach. Herzlichen Glückwunsch und viel, viel Spaß vor allem.
1: Herzlichen Glückwunsch! Die Stimmung hier, es ist genial.
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4: Sag mal, habt ihr geschummelt?
5: Was?
4: Nein! Beweisvideo, wie das gestern alles ablief. Wir waren live auf Social Media, jetzt auch online auf Insta und Facebook. 8.15 Uhr, Glückwunsch an alle Gewinnervereine. Wir freuen uns auf euch übermorgen bei Badens schönster Vereinsfeier.

0: 8:18 ist es. Guten Morgen, hier ist Baden FM, der Frühstücksclub mit Peter und Lennart.
1: Ja, Sally und du Peter.
0: Du Lennart.
1: Ich habe mir gestern einen Lebenstraum in Erfüllung
0: gebracht. Ein Lebenstraum?
1: Ja, du weißt, ich bügel doch sehr gerne.
0: Ja.
1: Manche finden

0: Das ist pervers, aber ich bügel wirklich gerne, vor allem T-Shirts. Was ich nicht gerne mache, ist, die dann zusammenzulegen. Somit habe ich mir jetzt einen Kleiderständer gekauft mit ganz vielen Kleiderbügeln und brauche sie nur noch aufhängen.
1: Du bist ja leicht zufriedenzustellen. Ja, ne? Es gibt auch so Klapp-Muster, wo man einfach das T-Shirt zum Beispiel drauflegt und dann macht man einfach, schlägt man die linke Seite um, die rechte Seite um, dann vorne um und dann ist das perfekt zusammengelegt.
0: Ja gut, mir zu anstrengend.
1: Ein Lebensraum vom Lennart. Gucke an. Schnelles Verkehrsupdate, freut mich aber für dich. Hier zum Start in den Dienstag, der heute wechselhaft ist. Sonne, Wolken, vereinzelt auch ein paar Regentropfen von allem was dabei. 19 Grad in der Spitze. Achtung, Gefahrenstelle auf der A5 Richtung Basel zwischen der Raststätte Bad Bellingen und Evringenkirchen. Hier liegen Gegenstände auf der linken Spur. Nicht überholen zwischen Bad Bellingen West und Evringenkirchen. Gegenstände auf der Überholspur. Und Blitzer heute Morgen unter anderem in Heitersheim, Johanniterstraße, da gilt 30. Kommt gut und sicher an mit Baden FM und Lost Frequencies.

0: Fünf Minuten noch, dann ist es 8:30. Schönen guten Morgen am Dienstag, hier ist Baden FM.
1: Mit Peter und Lennart, Sally. Und für alle, die gerade auf ihrem Bock sitzen und irgendwo zwischen Schwarzwald und Rheinebene unterwegs sind.
0: Bei den Temperaturen.
1: Grüße in die Fahrerkabine.
0: Ach, der
1: mit
0: Bock.
1: Allen deinen Lieblingssongs. Tampa City und Self-Aware nach 8:30 hier bei Baden FM.
0: Der heizt ein, auf jeden Fall. Da würde sogar, wenn man auf dem Motorrad unterwegs wäre, ein warm werden.
1: Ja, sicher.
0: Geiler Song.
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5: Knackig frisch der Start in den Dienstag bei uns in der Region. Frühwerte zwischen 5 Grad am Schluchsee, 8 Grad in Breisach. Heute Wolken, Sonne, vereinzelt auch ein paar Regentropfen dabei. Wechselhaft bei aber angenehm warmen 19 Grad in der Spitze. Morgen sogar bis 21 Grad. Es bleibt unbeständig.
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7: Mit Ruth Strätling, schönen guten Morgen. Der ehemalige Ministerpräsident von Rheinland-Pfalz, Alexander Schweizer, wird heute zum neuen Bundesarbeitsminister ernannt. Bundespräsident Steinmeier wird die offizielle Ernennungsurkunde an den SPD-Politiker übergeben. Schweizer wird damit der Nachfolger von Bärbel Baas. Sie war gestern von ihren Ämtern als Ministerin und SPD-Chefin zurückgetreten. Wer an Baas Stelle künftig die SPD führt, ist noch unklar. Das soll zum Jahreswechsel entschieden werden. Co-Parteichef Klingbeil ließ bislang offen, ob er nochmal antritt. Klingbeil betonte, dass er Verantwortung übernehmen will. In erster Linie geht's ihm aber um die bestmögliche Aufstellung für die Partei. Mit rekordverdächtigen 4,4 Promille im Blut hat ein Autofahrer in Offenburg einen Unfall gebaut. Der 59-Jährige hatte sich betrunken ins Auto gesetzt und war gefahren, bis er an einer roten Ampel nicht mehr rechtzeitig bremsen konnte. Er fuhr auf ein anderes Auto auf. Zum Glück gab's aber nur einen Blechschaden. Als die Polizei dann kam und den Mann pusten ließ, staunten die Beamten allerdings nicht schlecht über den hohen Wert. Gegen den 59-Jährigen wird jetzt ermittelt und seinen Führerschein ist der Mann erstmal los. Bis zum nächsten Main-Freiburg-Marathon dauert es noch gut ein halbes Jahr, aber die ersten Strecken sind jetzt schon ausgebucht. Sowohl auf der Marathon- als auch auf der Halbmarathon-Distanz sind zum Beispiel schon alle Startplätze vergeben. Das teilten jetzt die Veranstalter von der Freiburg Wirtschaft, Touristik und Messe mit. Hobbyläufer haben jetzt noch Chancen auf Startplätze für den 10-Kilometer-Lauf. Auch für den Kinderlauf und die Schülerstaffel sind noch ein paar Plätze frei. Schnell sein lohnt sich aber, denn auch hier ist das Kontingent an Startplätzen begrenzt. Der Main-Freiburg-Marathon findet dann am 3. April 2027 statt. 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
5: 9:30, es ist guten Morgen auf die Straßen. Aktuelle Gefahrenstelle von der A5 gerade verschwunden, das ist gut. Dann bleiben wir auf der A5, der übliche Stau Richtung Basel, Abla bis Teningen. 17 Kilometer Stop and Go, aktuell 22 Minuten länger. Und dann noch die Basler Straße B3 in Freiburg. Zwischen Eschholzstraße und Friedrichstraße. Stop and Go hier 15 Minuten mehr aktuell.
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5: Fest installierter Blitzer seit heute Morgen am Ortseingang.

0: Heidersheim aus Wehr kommt im 30er. Achtung. Außerdem Heidersheim, Johanniterstraße im 30er. Freiburg, Mozartstraße, auch da gilt 30. Degerfelden Richtung Lörrach, kurz nach der Kreuzung, wenn ihr Richtung Herten fahrt, im 30er. Und Munzingen Richtung Tiengen. Na, Ortsdurchfahrt Munzingen im 30er. Kommt gut und sicher.
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0: Es ist 20 vor 9. Schönen guten Morgen am Dienstag. Baden FM, der Frühstücksclub hier mit Peter und Lennart.
1: Ja, Sally, alle deine Lieblingssongs gleich mit dem echten Kult. 80er von Starship und Nothing's Gonna Stop Us Now. Warum sind Tennisbälle farblich eigentlich immer, welche Farbe haben die eigentlich?
2: Gelb, Lennart, gelb. 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
3: Warum sind Tennisbälle eigentlich gelb? Früher waren sie tatsächlich weiß. Doch nach und nach wurde die Übertragung von Tennisspielen im Fernsehen immer beliebter, aber man konnte bei den Fernsehen damals den weißen Ball nicht so gut verfolgen. Deswegen führte der Internationale Tennisverband 1972 die auffällige Farbe Optic Yellow ein. Diese Farbe ist für unsere Augen besonders gut sichtbar. Doch nicht die ganze Tenniswelt war von dieser Farbe überzeugt. Wimbledon hielt sehr lange an den weißen Bällen fest und wechselte erst 1986 zu dem gelben Tennisballdesign. Eure Mariella Miskial.
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0: Lennart.
1: Peter.
0: Ist sie schon an?
1: Bitte was?
0: Ist die Heizung bei dir schon an?
1: Ach du Schande, genau. Jetzt haben wir so diese Übergangszeit, wo es wieder so kalt ist morgens, dass man sich sagt, oh, da fröstelt's mich, müsste man die Heizung anmachen. Ich bin dafür noch zu geizig. Und bei dir?
0: Also, ich kann es verstehen, jetzt aber tatsächlich im Bad habe ich es schon angemacht.
1: Siehste, ja, naja, gut.
0: Man muss jetzt hier durch alles sich durchfrösteln und es ist ja morgens schon knackig kalt.
1: Kann man also machen.
0: Sobald die Sonne aufgegangen ist, wird es aber ganz schnell wieder warm. Heute bis zu 19 Grad in der Spitze, morgen sogar über 20 Grad. Wir schauen auf die Straßen auf der A5 Richtung Basel. Da braucht ihr gerade 20 Minuten länger ab La bis Freiburg Nord, Stop and Go. Und wir bleiben auf der A5, geblitzt bzw. gelasert wird Richtung Basel, Standardplatz bei der Raststätte Bad Bellingen im 120er. Kommt gut und sicher an heute Morgen.
2: 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Jetzt euer Lieblingssong von Miles.

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2: Wechselhaftes Herbstwetter heute bei uns in der Region, wobei es temperaturtechnisch fast noch spätsommerlich ist. Bis zu 19, 20 Grad kriegen wir an der Spitze am Nachmittag nach diesem frischen, kalten Start in den Dienstag. Dazu Sonne, mehr und mehr Wolken, ab und zu auch ein paar Regentropfen heute. Morgen ähnlich, wechselhaft unbeständig und sogar bis 21 Grad in der Spitze.
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3: Mit Ruth Streitling, schönen guten Morgen. Bundespräsident Steinmeier wird heute den früheren rheinland-pfälzischen Ministerpräsidenten Alexander Schweizer zum neuen Bundesarbeitsminister ernennen. Seine Vorgängerin Bärbel Baas hatte gestern nach einem Trauerfall in der Familie und öffentlichen Angriffen gegen sie ihren Rücktritt erklärt. David Riemer aus der Baden FM Nachrichtenredaktion. Was erwartet Schweizer denn jetzt in seinem neuen Amt?
4: Schweizer steht vor großen Herausforderungen, vor allem bei der geplanten Rentenreform. Hier gibt es innerhalb der Koalition noch zahlreiche offene Fragen. Allerdings auch bei der Pflege, der Arbeitszeit und der Steuerpolitik sind sich Union und SPD uneinig. Hinzu kommen Streitigkeiten über den Haushalt fürs nächste Jahr und mögliche Konflikte bei den anstehenden Regierungsbildungen in Berlin und Sachsen-Anhalt nach den Landtagswahlen. Gleichzeitig muss die SPD ihre gesamte Parteispitze neu aufstellen.
3: Verschiedene spannende Berufe ausprobieren, direkt in einem Betrieb in der Nähe. Diese Möglichkeit haben jetzt wieder Schüler und Jugendliche hier in Baden. Es sind nämlich Praktikumswochen. Schülerinnen und Schüler ab der 8. Klasse können dabei jetzt bis zum 6. November kurze Tagespraktika in unterschiedlichen Berufen machen. Die Stellen dafür finden Sie ganz einfach online und die Anmeldung funktioniert sogar ohne offizielle Bewerbung oder Lebenslauf. Dabei können übrigens auch Jugendliche mitmachen, die schon mit der Schule fertig sind, aber bisher noch keine Ausbildungsstelle gefunden haben. Ziel der Aktion ist es, Schüler bei ihrer Berufswahl zu unterstützen. Sie soll aber auch Jugendlichen, die schon mit der Schule fertig sind, dabei helfen, einen Ausbildungsbetrieb zu finden. Den Weihnachtsmarkt in Emmendingen könnt ihr dieses Jahr auch aus einer besonderen Perspektive erleben, nämlich von oben. Zum ersten Mal gibt's dort ein großes Riesenrad. Für Christoph Römmler von der Eventagentur Caro Events ist das ein besonderes Highlight für den Weihnachtsmarkt. Er sagte Baden FM.
5: Das Riesenrad ist ein absolutes Alleinstellungsmerkmal hier für Emmendingen. Es gibt in der gesamten Region kein weiteres Riesenrad. Das wird mit Sicherheit sehr, sehr viele Leute nicht nur aus der Region, sondern auch von weiterher nach Emmendingen locken, um das Riesenrad zu erleben, aber auch die vielen anderen Angebote, die Emmendingen hat in der Weihnachts- und Adventszeit.
3: 40 Meter hoch soll das große Riesenrad auf dem Emmendinger Weihnachtsmarkt werden. Vom 20. November bis 30. Dezember könnt ihr dann damit fahren. 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
6: Um aktuell 3 nach 9. Guten Morgen auf die Straßen. Ein Baustellenstau von der A5 Richtung Karlsruhe kennen wir zwischen Efringkirchen und dem Dreieck Neuenburg. Aktuell hier 7 Minuten plus. Überall sonst seid ihr unter 5 Minuten durch.
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6: Achtung, Blitzeanhänger heute Morgen aufgebaut am Ortseingang Schopf, vor allem wenn ihr aus Wehr kommt im 30er. Außerdem mit geblitzten Freiburg in der Mozartstraße beidseitig im 30er. Ortsdurchfahrt von Munzingen Richtung Thien im 30er. Und auf der A5 wird gelasert. Standardplatz Richtung Basel bei der Raststätte Bad Bellingen im 120er. 0800 50 60 106. Das ist die kostenlose Nummer für mehr. Wenn ihr was seht,

0: gerne anrufen oder auch eine WhatsApp schicken. Wir sagen es dann weiter. Kommt gut und sicher an.
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0: Zum Start in die Festschaupause am Dienstag. Schön, dass wir die gemeinsam verbringen.
2: Sally, und am Donnerstag wird in der Bergwelt Kandel zurückgefeiert.
0: Übermorgen ist das. Gestern war Nils Petersen hier, Ex-SC-Superstar, hat die Gewinnervereine gezogen, die sich übermorgen mal so richtig verwöhnen lassen von uns.
2: Und mit der Party bedanken wir uns bei den Mitgliedern unserer badischen Vereine für ihren unermüdlichen und ehrenamtlichen Einsatz.
0: Apropos die Jugendfeuerwehr in Lörrach, die hatte am Wochenende eine Jahresübung, Ja. Mega groß, mega aufregend und wir waren dabei. Wassermarsch in 7 Minuten.
2: Bis dahin, Lieblingssongs aus den 2000ern. Planet White Tees und hier ganz frisch Teddy Swims mit Mr. Know It All.
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0: Guten Start euch in den Dienstag. Hier ist Baden FM. Wunderschönen guten Morgen. Der Frühstücksclub mit Peter und Lennart.
1: Ja, Sally.
0: Ehrenamt, unbezahlbar, ja. Keine Frage. Es ist vielleicht nicht das höchste, sicher, aber das wichtigste Amt in Deutschland. Und da ganz besonders die Freiwillige Feuerwehr, die wir mal herausnehmen wollen, weil
1: gerade in diesem Sommer hat es ja bei vielen Bränden bei uns in Baden, aber auch in ganz Deutschland, hat sich wieder gezeigt, wie unglaublich wichtig unsere freiwilligen Feuerwehrleute sind.
0: Eben. Damit es auch in Zukunft so bleibt, braucht es Nachwuchs. Philipp aus dem Baden-FM-Team war deshalb am Wochenende bei der Jugendfeuerwehr in Lörrach zu Gast und durfte bei der Jahresübung, also richtig groß angelegt, dabei sein.
2: Ich bin jetzt schon ein bisschen aufgeregt. Wie geht's dir?
3: Ganz gut. Ich bin ein bisschen aufgeregt, aber ich gucke, dass ich jetzt runterkomme.
2: Okay, dann lasse ich euch mal in Ruhe. Ja, gut. Psst.
4: Bekämpfung, Menschenrettung im Holzhaus ganz hinten.
5: Ja.
4: Euer Part ist aber nicht Holzhaus, sondern Lagerhalle.
5: Ja.
4: Treppe hoch am Hintereingang.
5: Ah, in die Wohnung hoch.
4: Genau, in die Wohnung hoch.
5: Ja, alles
2: okay.
5: Klar.
2: Oh, unangenehm, das Gepiepse.
6: Hier sieht man jetzt den Trupp, die haben jetzt eine verletzte Person gefunden. Die wird jetzt rausgebracht. Draußen wird jetzt ein verletzter Sammelplatz eingerichtet. Im realen Einsatz wird es sie dann im Rettungsdienst übergeben werden.
2: Tim, weißt du eigentlich, wie cool das ist, dass du bei der Feuerwehr bist und mit 18 vielleicht irgendwie ein Brand löschen kannst oder Leben retten kannst? Weißt du, wie cool das ist, was du machst?
7: Ich weiß es einigermaßen gut, weil Feuerwehr ist nicht wie irgendein anderes Hobby, sondern es ist wie eine Bestimmung. Ich denke, wenn man einmal richtig, richtig dabei ist, bleibt man auch dabei. Und ich finde es einfach richtig cool, dass es sowas auch gibt, dass man die Möglichkeit hat, schon im jungen Alter dafür zu üben, später Menschenleben zu retten im Notfall.
2: Und wie kamst du, Alex, du bist der Bruder, wie kamst du zur Feuerwehr? Was hat dich da inspiriert?
8: Dass es einen Tag der offenen Tür gab und dann sind wir da hingegangen und wir waren total beeindruckt und dann ist Tim zur Feuerwehr und ich wollte auch immer ab dem Zeitpunkt, wo mir Tim erzählt hat, wie cool das ist, war es immer mein Ziel eigentlich auch, mal herzukommen und zu sehen, wie cool das ist.
0: Baden FM bei der Jahresübung der Jugendfeuerwehr in Lörrach. Dickes, dickes Dankeschön an euch alle, die sich da engagieren. Ab 10 Jahren darf man da übrigens schon hin zur Jugendfeuerwehr. Das Video dazu auf Social Media.

0: wunderschönen guten Morgen am Dienstag. Baden FM hier, der Frühstücksclub mit Peter und Lennart.
1: Ja, Sally, und habt einen fantastischen Einstieg in diesen Morgen.
2: Hi, ich bin Julika und 45 Jahre alt.
3: Hi, ich bin Amelie und ich bin 24.
2: Eigentlich verstehen wir beide uns wirklich richtig gut. Nur manchmal verstehen wir uns gar nicht, wenn wir schlichtweg nicht wissen, worüber die andere spricht.
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5: Julika, hast du mitbekommen, Jugendwort des Jahres?
3: Ja, Ragebait.
5: Ragebait, weißt du auch, was Ragebait bedeutet?
3: Ich habe irgendwie mal gedacht, das wäre so, wenn man eine Überschrift so bewusst aggro formuliert oder so, dass viele Aggressionen hervorgerufen werden. Nein?
5: Ja, das geht auf jeden Fall schon mal in die richtige Richtung. Also das machen auch oft YouTuber so in ihren Claims, dass man
3: Überschriften,
5: halt, genau, in den Überschriften.
3: Ich übersetze mal.
5: Ragebait insgesamt bedeutet, es sind Online-Inhalte, die gezielt Wut oder Empörung hervorrufen sollen, um das Engagement der Nutzer zu steigern.
3: Ach, das ist aber auch wirklich eklig.
5: Ja.
3: Reg ich mich direkt auf.

0: funktioniert.
1: So, weißt du, so Videos, in denen dann Leute sagen, oh mein Gott, Pizza mit Ananas ist die beste Pizza der Welt. Die müssen das im ersten Moment vielleicht gar nicht so meinen, aber sie lösen halt bei den Leuten extrem viel Gefühle aus und vor allem halt auch Engagement, also Interaktion. Und dadurch laufen halt dann deren Videos und Posts viel, viel besser. Also das ist schon so ein bisschen strategisch wird das auch genutzt.
0: Also es ist quasi die Steigerung zu Clickbait. Das ist ja auch was
2: wow.
0: man kennt. Ja,
2: Julika.
0: Also dass man halt Überschriften so gestaltet, dass sie natürlich neugierig machen und man dann draufklickt. Das ist Clickbait, oder?
1: Genau.
0: So, und Ragebait ist noch eine Stufe drüber.
1: Genau, und dann fangen die Leute halt auch innerhalb von den Kommentaren an zu diskutieren.
0: Okay.
1: Und das sorgt halt dann dafür Traffic, auch, ja. dass die Videos und Posts halt besser ausgespielt werden. Und letztendlich sind diese ganzen Influencer und Leute online halt dadurch dann auch bekannter und teilweise auch populärer.
0: Schmutzig ist das.
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3: Wechselhaft geht's heute durch den Dienstag bei uns in Baden. Wir haben Sonne, wir haben Wolken, ganz vereinzelt auch ein paar Regentropfen, die runterkommen können. Und das Ganze aber bei angenehmen, ansehnlichen 19 Grad in der Spitze. Morgen sogar bis zu 21 Grad. Es bleibt aber weiter wechselhaft unbestimmt.
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4: Mit Ruth Streitling, guten Morgen. Die CDU in Sachsen-Anhalt denkt jetzt darüber nach, bei der Ministerpräsidentenwahl im Dezember den Magdeburger Landtag geschlossen zu verlassen. Der Fraktionsvorstand will diesen Vorschlag heute den 15 CDU-Abgeordneten vorlegen. Die Maßnahme soll verhindern, dass der AfD-Kandidat Siegmund womöglich auch mit Stimmen der CDU zum Ministerpräsidenten von Sachsen-Anhalt gewählt wird. Die Frage, ob AfD-Politiker womöglich auch mit Hilfe von CDU-Stimmen in Ämter gewählt worden sein könnten, sorgt schon seit Wochen in der Partei für Unruhe. Die Tunnel der B31 Ost in Freiburg werden nächste Woche mehrfach gesperrt. Wegen Wartungsarbeiten können von Montag bis Freitag zwischen 20 und 6 Uhr teilweise keine Autos durch die Tunnel fahren. Betroffen sind der Schützenallee-Tunnel, die Galerie und der Kappler-Tunnel. Gesperrt wird Montagnacht stadteinwärts, Dienstagnacht stadtauswärts und Mittwoch und Donnerstag dann in beide Richtungen. Die Stadt Freiburg rief Autofahrer dazu auf, das entsprechend einzuplanen und die Tunnel in dieser Zeit zu umfahren. Deutschlands beste junge Bademeisterin kommt aus Freiburg. Lena Seidel hat bei der Regiobäder GmbH in Freiburg ihre Ausbildung zur Fachangestellten für Bäderbetriebe gemacht, so heißen Bademeister nämlich offiziell, und ist jetzt auf einem bundesweiten Kongress als bester Azubi ausgezeichnet worden. Mit ihrer Ausbildung hat die 27-Jährige übrigens quasi ihr Hobby zum Beruf gemacht. Seidel schwamm schon als kleines Kind sehr gerne im Schwimmbad und ist seit ihrer Jugend auch bei den Rettungsschwimmern der DLRG aktiv. Während ihrer Ausbildung in Freiburg lernte sie dann die Arbeit, Technik und Abläufe in verschiedenen Bädern kennen, von der Keitel-Therme über Schwimmhallen bis hin zu Freibädern. Auch die Ausbilder der 27-Jährigen bei der Regiobäder GmbH freuten sich über den großen Erfolg. 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
3: Um 9:30. Guten Morgen auf die Straßen. Achtung, Gefahrenstelle B315 Titisee Neustadt Richtung Stühlingen. Zwischen Bonndorf und Wellendingen. Hier liegt ein totes Tier auf der Bundesstraße. Fahrt vorsichtig. Und Baustellenstau heute Morgen auf der A5 wieder Richtung Karlsruhe zwischen Efringenkirchen und dem Dreieck Neuenburg. 2 Kilometer, ihr braucht 10 Minuten länger.
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3: Von euch gemeldet, Dankeschön. Ortsdurchfahrt Munzingen heute Morgen, wenn ihr Richtung Thien unterwegs seid, um 30er. Degerfelden Richtung Lörrach, hier an kurz nach der Kreuzung, wenn es nach Herten geht, um 30er. In Freiburg in der Mozartstraße beidseitig im 30er. Und auf der A5 Laserkontrolle Richtung Basel, Höhe der Raststätte Bad Bellingen im 120er. Wenn was fehlt, sagt Bescheid, wir sagen es weiter. Setzen auf gemeinsame Stärke. Jeden Morgen hier im Frühstücksclub, damit alle gut ankommen. 0800 50 60 106. Gute Fahrt.
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1: Ob jetzt daheim beim Checken der Halloween-Deko, ob noch alles da ist, oder im Auto auf dem Weg zur Arbeit, jeder kann wieder mitraten. Und im Frühstücksclub zockt jetzt die Marion aus Kirchzarten gegen unseren Peter und ganz nebenbei um einen knallroten Frühstücks-Kaffeeputz. Hallo Marion.
2: Hallo.
3: Hi Marion, guten Morgen.
2: Guten Morgen.
1: In gut 2 Wochen ist Halloween. Hast du damit was am Hut?
2: Überhaupt nicht.
1: Okay.
3: Boah, noch nicht mal einen Hexenhut?
2: Nein.
3: Ach Mensch. Ich merke, ich komme so langsam ein bisschen rein, ein bisschen Gruselspaß.
1: Ja?
3: Mal so abtauchen und wird total lustig.
1: Jetzt schauen wir mal, ob es für dich gleich gruselig wird, wenn nämlich die Marion dich schlägt.
3: Gucken wir mal.
1: Liebe Marion, jetzt heißt es nicht lang schnacken, Peter knacken. Wir suchen einen Begriff, ich gebe Tipps. Wer lösen will, ruft rein. Aber ist die Antwort falsch, gewinnt der andere Tipp. Nummer 1. Mit mir kommt man voran, ohne sich besonders anzustrengen.
2: E-Bike.
3: Marion, nach Tipp 1 löst du? Nee, finde ich ja gut.
2: Ich hab ein E-Bike, deswegen weiß ich das.
3: Wie gruselig das vielleicht für dich wird, oder? Wollen wir
1: ach, kommt
3: jetzt oder was kommt jetzt? Ach, da war's. Okay, also komm, wir machen mal weiter. Was ist ja noch gekommen?
1: Tipp Nummer 2. Trotzdem sollte man bei mir auf seine Füße achten. Ich bewege mich den ganzen Tag, komme selbst aber nirgendwo an.
3: Aha.
1: Na?
3: Na, ich habe irgendwie, mein Hirn ist schon runtergefahren, hab ja gewonnen.
1: Ach so.
3: Was wäre das noch?
1: Meine Stufen erscheinen am Anfang und verschwinden am Ende wieder.
2: Rolltreppe?
1: Rolltreppe?
3: Ja, bravo.
1: Ja, du Rollmops.
3: Ja,
1: Rolltreppe,
3: bravo.
1: Ist richtig.
2: Ah. Nein!
1: Die Rolltreppe ist es.
3: Aber.
1: Ach, Mensch, Marion. Wärst du bereit, noch einmal anzutreten gegen unseren Peter?
2: Na klar.
1: Okay, dann checken wir deine Nummer und schauen mal, wann es dich wieder erwischt. Aber es hat trotzdem, Marion, viel Spaß mit dir gemacht.
3: Ja,
2: danke schön, mit euch auch.
1: Schönen Dienstag.
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3: Aktuelle Temperaturen 10 Grad hier in Freiburg vor den Baden FM Studios. 10 auch in Lahr und 8 in Schluchsee. Dazu überall ein paar Wolken am Himmel. Vor allem ab dem Nachmittag, Mittag soll es heute auch noch richtig dicht bewölkt werden. Zum Abend hin auch vereinzelt ein paar kleine Schauer. Das Ganze aber immerhin bei milden Topwerten heute rauf bis 19 Grad. Morgen haben wir vormittags auch viele Wolken, örtlich sogar Regen. Nachmittags wird es dann aber nochmal schön, da klart es auf, die Sonne kommt nochmal raus und das Ganze auch morgen bei milden Werten von 17 bis 19 Grad.
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3: Mit Ruth Strätling, hallo. Nach dem Rücktritt von Arbeitsministerin und SPD-Co-Chefin Bärbel Baas ernennt Bundespräsident Steinmeier heute den rheinland-pfälzischen Ex-Regierungschef Alexander Schweizer zum neuen Bundesarbeitsminister. Aber wie geht's denn jetzt mit der SPD weiter? David Riemer aus der Baden-FM-Nachrichtenredaktion weiß mehr.
4: Der Chef der Jusos Thürmer sieht in der geplanten Neuordnung der SPD-Spitze eine Chance für einen umfassenden Neustart der Partei. Die SPD brauche wieder einen Plan und Ideen für die Zukunft sowie glaubwürdige Köpfe, sagte er dem RND. Die gesamte Parteispitze soll auf einem Bundesparteitag zum Jahreswechsel neu gewählt werden. Ob Lars Klingbeil erneut als Parteichef kandidiert, ist noch offen, er klebe aber nicht an seinem Amt, sagte er am Abend.
3: Der Schienenausbau und die Reaktivierung älterer Bahnstrecken hier in Baden-Württemberg werden wohl länger dauern als geplant. Das Land wollte eigentlich in den nächsten Jahren viele ältere Bahnstrecken wieder in Betrieb nehmen. Das soll das Schienennetz verbessern und den ÖPNV attraktiver machen. Wegen der aktuellen Wirtschaftslage fehlt jetzt aber Geld. Und deshalb hat die grün-schwarze Landesregierung mehrere Strecken erstmal komplett auf Eis gelegt, auch hier bei uns in Baden. Betroffen ist zum Beispiel die Bahnlinie Breisach-Colmar, die wird erstmal nicht gebaut. Und auch bei der Kandertalbahnstrecke zwischen Haltingen und Kandern liegen die Pläne wohl auf Eis. Zumindest vorerst. Landesverkehrsministerin Razzavi hat nämlich schon betont, dass das jetzt keine Absagen für immer sein müssen. Heute ist der internationale Tag der Katastrophenvorbeugung. Der soll uns daran erinnern, wie wichtig es ist, immer für den Notfall gerüstet zu sein. Also zum Beispiel genug Wasser, eine Taschenlampe und Batterien zu Hause zu haben. Aber zur Notfallvorsorge gehört natürlich noch mehr als nur das. Deshalb gibt's in Weil am Rhein zum Beispiel diesen Samstag einen ganzen Tag im Zeichen der Notfallvorsorge. Dabei könnt ihr euch nicht nur bei Experten von der Feuerwehr informieren, was ihr so zu Hause haben solltet, sondern ihr erfahrt auch, was die Einsatzkräfte in einer Notfallsituation tun. Dazu könnt ihr euch bei dem Aktionstag zum Beispiel Feuerwehrfahrzeuge und Einsatztechnik direkt aus der Nähe anschauen. Und natürlich erfahrt ihr beim Aktionstag am Samstag in Weil am Rhein auch etwas über wichtige Ehrenämter in der Katastrophenhilfe, zum Beispiel bei der Freiwilligen Feuerwehr. 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
3: 10:04 ist es, schauen wir auf die Straßen. Ich habe einen Stau gesehen auf der A5 Basel Richtung Karlsruhe zwischen Lahr und Offenburg. Derzeit 6 Kilometer, da braucht ihr mindestens 20 Minuten länger. Und eine kleinere Verzögerung haben wir auch noch auf der A5, auch Basel Richtung Karlsruhe, zwischen Evringkirchen und dem Dreieck Neuenburg. Hier derzeit 1 Kilometer Stau, da müsst ihr knapp 10 Minuten mehr einplanen. Und auch auf den Bundesstraßen stockt es hier und da ein bisschen. Zum Beispiel auf der B33 Offenburg Richtung Donaueschingen. Zwischen Haslach im Kinzigtal und der Anschlussstelle Hausach West ist dichter Verkehr. Da braucht ihr 5 bis 10 Minuten.

0: länger. Und dann sehe ich hier noch einen Stau in der Schweiz. Und zwar auf der A1 Bern Richtung Zürich zwischen Birfeld und Wettingen Ost. 5 Kilometer, da braucht ihr mindestens 20 Minuten länger. Grund ist ein defekter LKW. Da ist der rechte Fahrstreifen gesperrt. Also bitte besonders gut aufpassen.
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0: Blitzer habt ihr auch schon wieder fleißig gemeldet heute Morgen. Zum Beispiel Degerfelden, Fahrt Richtung Lörrach. Da stehen sie kurz nach der Kreuzung nach Herten im 30er. Munzingen, Ortsdurchfahrt Richtung Tiengen wird geblitzt, ebenfalls im 30er. Auf der A5 stehen sie, Fahrt Richtung Basel, auf der Höhe der Raststätte Bad Bellingen im 120er. Und gerade frisch gemeldet, Freiburg-Tiengen stehen sie im Meierbühl beim Glascontainer mit einem schwarzen Caddy und blitzen im 30er. Da hat Georg uns Bescheid gegeben. Vielen Dank dafür. Und falls ihr auch noch was gesehen habt, Staus oder Blitzer, ruft doch gern durch und sagt uns auch noch Bescheid. Oder schickt einfach schnell eine WhatsApp ins Studio an die 0800 50 60 106. Ich wünsche euch allen eine gute Fahrt.
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2: Schönen Dienstag wünsche ich euch. Es gibt ja Songs, die hört man und ist sofort wieder 17 oder frisch verliebt oder auf einer legendären Party. Lennart hat zu seinen Lieblingssongs jede Menge Geschichten auf Lager. Entweder persönliche oder zu den Songs und Interpreten. Und die teilt er gleich wieder mit uns in Lennarts Lieblingssongs in 10 Minuten. Bis dahin noch mehr Musik. Der erste große Hit von Mando Diao, Dance with Somebody. Immer noch ein unglaubliches Brett. Und Jennifer Lopez ist dabei, gemeinsam mit David Guetta. Ja, also mehr Erfolg zusammen geht, glaube ich, dann auch nicht mehr. Vielleicht, wenn sie sich noch Taylor Swift ins Boot geholt hätten. Save Me Tonight. Hi.
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0: Mike and the Mechanics. Looking back over my shoulder. Ich wünsche euch einen schönen Dienstag. Schön, dass ihr dabei seid.
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3: Whitney Houston war für mich immer mehr als nur Musik. Ihre perfekte Stimme, ihr perfektes Aussehen, das war für mich Leidenschaft und Emotion pur. Ich kann mich erinnern, in den 90ern, frisch aus dem Wehrdienst, viel unterwegs, viel gesucht und dann läuft irgendwo im Radio I Will Always Love You. Ich werde dich immer lieben. Hey, da war Ruhe, da war Vertrauen und Tiefe. Und heute, Jahrzehnte später, kommt Kygo mit Higher Love. Ein Song, der nicht nach Retro klingt, sondern nach dem Hier und Jetzt. Und doch ist da wieder diese vertraute Stimme. Glasklar, voller Seele. Ich habe ihn zum ersten Mal auf dem Weg durchs Glottertal gehört. Gemütlich auf dem Motorrad, Herbstluft, alles goldgelb. Und dann läuft Higher Love in meinen Ohrhörern. Gänsehaut. Higher Love fühlt sich für mich an wie ein Wiedersehen mit einer alten Freundin.
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15: Aktuelle Temperaturen in Baden 13 Grad, zurzeit in Emmendingen, da hängen ein paar Wolken am Himmel. In Weil am Rhein guckt ein bisschen die Sonne raus, klarer Himmel bei 11 Grad und in Breitenau bedeckt bei 10 Grad. So soll es heute den Vormittag über auch weitergehen, vor allem am Nachmittag zieht es dann aber zu, da wird es dicht bewölkt. Abends haben wir heute auch vereinzelt Schauer, das Ganze bei Topwerten rauf bis um die 19 Grad. Morgen Vormittag starten wir dann mit vielen Wolken und örtlich Regen in den Tag, aber zum Nachmittag hin klart es nochmal ein bisschen auf, dann kommt sogar die Sonne raus und die Topwerte morgen ähnlich wie heute 17 bis 19 Grad.

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2: Gleich ziemlich genau ist es jetzt 10:30 und wir schauen auf die Straßen. Ist nicht viel los. Ich habe eigentlich nur eine kleine Meldung von der A5 Basel Richtung Karlsruhe. Zwischen Lahr und der Anschlussstelle Offenburg haben wir derzeit 5 Kilometer Stop and Go. Da braucht ihr knapp 10 Minuten länger.
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1: So, und die Blitzer stehen Uehlingen-Birkendorf in der Schwarzwaldstraße im 30er. Dann haben wir einen Munzingen-Ortsdurchfahrt Richtung Thiengen, ebenfalls im 30er. Auf der A5 wird geblitzt, Fahrt Richtung Basel auf Höhe der Raststätte Bad Bellingen im 120er. Und in Freiburg-Thiengen stehen sie auch noch im Meierbrühl beim Glascontainer, blitzen sie aus einem schwarzen Caddy im 30er. Das hat Georg gemeldet. Vielen Dank dafür. Und falls ihr auch noch was seht, Staus oder Blitzer, gebt uns doch auch gern noch Bescheid. Per Telefon oder WhatsApp an die 0800 50 60 106. Ich wünsche euch allen eine gute Fahrt.
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0: Einen wunderschönen Dienstag wünsche ich euch. Und gestern, da war hier so richtig was los. Volles Haus und große, große Spannung.
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0: Und seit gestern wissen wir auch, mit wem wir am kommenden Donnerstag feiern werden in der Bergwelt Kandel. Badens schönste Vereinsfeier, einfach um mal Danke zu sagen an alle, die im Ehrenamt aktiv sind. Denn gestern war Nils Petersen, Ex-SC-Profi und für immer Sympath bei uns im Studio und hat die Vereine gezogen.
2: Es ist soweit, wir suchen die Vereine aus, die am Donnerstag mit dabei sind. Ein Badens schönster Vereinsfeier. SC-Legende Nils Petersen. Erzähl mal, wo du herkamst. Hat ja auch groß was mit Ehrenamt zu tun.
3: Ja, ich kam aus dem Amtsgericht, aus dem Jugendgericht. Bin dort als Chef aktiv. Da wird man auf 5 Jahre gewählt. Und es ist ein sehr, sehr cooles Ehrenamt. Das erdet auch. Und deswegen bin ich da auch stolz drauf, da gewählt worden zu sein. Und da ab und zu im Jahr dann auch ins Gericht marschieren zu dürfen.
2: Ganz tolle Sache. Und allen ehrenamtlichen Helfern aus Vereinen möchten wir jetzt ganz groß Danke sagen. Wir ziehen jetzt den ersten Verein live hier bei Baden FM, die am Donnerstag mit dabei sind, oben in der Bergwelt Kandel. Einmal noch bitte groß durchmischeln. Jawohl.
3: Die Büchse der Vereins Pandora geöffnet und die Kugel in der Hand. Gewonnen hat die Spielvereinigung Gundelfingen-Wildtal aus Gundelfingen. Herzlichen Glückwunsch.
2: Herzlichen Glückwunsch und ganz liebe Grüße nach Gundelfingen. Da auch schon der Applaus aus dem vollbesuchten Studio. Die große Ziehung ist durch. Wir sagen herzlichen Glückwunsch an alle Vereine, die jetzt hier gezogen wurden. Ich habe jetzt hier einen Zettel reinbekommen, den gebe ich jetzt einfach mal direkt weiter. Jetzt wollen wir nochmal alle von oben bis unten feiern und gratulieren.
3: Dankeschön auch von meiner Seite und für euch geht es am Donnerstag auf die Bergwelt Kandel, die windigen Eckhexen aus Wittnau, die Dschungelbande Heitersheim, die Hansele Göschweiler Narrenbande der Massiven aus Löffingen-Göschweiler

0: die Gosche Weber Wagis aus Maulburg, der DRK Ortsverein Mülheim aus Mülheim, Badenweiler Augen und der Förderverein Lebendiges Buchenbach. Herzlichen Glückwunsch und viel, viel Spaß vor allem.
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17: Aktuelle Temperaturen 14 Grad messen wir hier in Freiburg vor den Baden FM Studios. Hier hängen so ein paar leichte Wolken am Himmel. Auch über Laar bedeckt bei 11 Grad und am Feldberg klarer Himmel und Sonne bei 8 Grad. Das fasst den Vormittag auch ganz gut zusammen. Da ist es so ein bisschen durchmischt. Am Nachmittag haben wir dann aber überwiegend dichte Wolken über Baden. Abends vereinzelt auch kleinere Schauer. Das Ganze heute bei Topwerten rauf bis um die 19 Grad. Und morgen Vormittag, da starten wir dann auch erstmal mit vielen Wolken und örtlich auch Regen in den Tag. Zum Nachmittag hin soll es aber aufklaren und dann kommt die Sonne raus. Das Ganze

0: morgen bei Topwerten von 17 bis 19 Grad.
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2: Mit Ruth Strätling, hallo. Die CDU in Sachsen-Anhalt denkt jetzt darüber nach, bei der Ministerpräsidentenwahl im Dezember den Magdeburger Landtag geschlossen zu verlassen. Der Fraktionsvorstand will diesen Vorschlag heute den 15 CDU-Abgeordneten vorlegen. Die Maßnahme soll verhindern, dass der AfD-Kandidat Siegmund womöglich auch mit Stimmen der CDU zum Ministerpräsidenten von Sachsen-Anhalt gewählt wird. Die Frage, ob AfD-Politiker womöglich auch mit Hilfe von CDU-Stimmen in Ämter gewählt worden sein könnten, sorgt schon seit Wochen in der Partei für Unruhe. Weil er jahrelang das Zahngold von Toten geklaut haben soll, steht ein ehemaliger Bestatter aus Freiburg jetzt vor Gericht. Der 63-Jährige ist unter anderem wegen Störung der Totenruhe und Diebstahl angeklagt. Seiner Ehefrau werfen die Ermittler Beihilfe vor. Der Mann soll über 10 Jahre lang, während er als Bestatter arbeitete, heimlich Füllungen oder Zahngold aus den Mündern von Toten entnommen und gestohlen haben, bevor die Menschen eingeäschert wurden. Außerdem stahl er wohl auch Wertgegenstände wie Uhren und Schmuck der Toten, anstatt sie ordnungsgemäß den Angehörigen zurückzugeben. Das Gericht geht von über 250 Fällen aus. Der Schaden liegt bei knapp 250.000 Euro. Dem Mann droht jetzt eine Gefängnisstrafe von bis zu 4 Jahren. Kinder in Deutschland sollen sich im Alltag mehr bewegen und Spaß an Sport entwickeln. Damit das klappt, gab es gestern eine große Fortbildung für Lehrer, Trainer und Erzieher im Dreisamstadion hier in Freiburg. Mit dabei waren Vertreter vom SC Freiburg, dem Südbadischen Fußballverband und sogar vom DFB. Bundestorwarttrainer Andreas Kronenberg hat Baden FM dort erklärt, warum die Weiterbildung so wichtig ist.
3: Du hast Social Media, du hast Handys, du hast Dinge, die halt eher dazu beitragen, dass sich die Kinder und Jugendlichen weniger bewegen. Und da gilt es, Angebote zu schaffen, damit wir die Begeisterung wieder wecken für Bewegung. Weil ich bin felsenfest überzeugt, dass die Kinder und auch die Jugendlichen nach wie vor begeistert sind von Bewegung.
2: Rund 600 Lehrer, Erzieher und Trainer waren bei der Fortbildung dabei. Für sie gab es dabei eine Mischung aus spannenden Theorievorträgen und natürlich Praxiseinheiten, um das Gelernte direkt auszuprobieren und selbst in Bewegung zu kommen. 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
0: Wir schauen auf die Straßen um 11:03 und da sehe ich eigentlich gar nicht viel. Ich habe eine ganz kleine Meldung von der A5 Karlsruhe Richtung Basel zwischen dem Dreieck Weil am Rhein und dem Grenzübergang Weil am Rhein Basel ist dichter Verkehr und ihr braucht 4 Minuten, 5 Minuten länger, vor allem LKW. Und dann stockt es noch auf der B33 Offenburg Richtung Donaueschingen zwischen Haslach im Kinzigtal und der Anschlussstelle Hausach West ist dichter Verkehr. Da müsst ihr 5 bis 10 Minuten mehr einplanen.
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0: Und die Blitzer stehen auf der B27 bei Blumberg im 70er. Auf der B314 haben wir einen bei Wutöschingen ebenfalls im 70er. Und in Freiburg-Thiengen stehen sie im Meierbrühl beim Glascontainer im 30er. Das hat Georg gemeldet. Vielen Dank dafür. Und falls ihr auch noch was seht, Staus oder Blitzer, ruft doch gern durch und sagt uns auch noch Bescheid. Unter 0800 50 60 106. Ich wünsche allen eine gute Fahrt.
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4: Ich finde ja, die schönsten Geschichten schreibt immer noch das Leben. Und deswegen lieb ich es, mit euch zu telefonieren. Was euch bewegt, was ihr erlebt oder was bei euch gerade so los ist, was euch beschäftigt. Darum geht's in Julika Goldschmidt trifft in 10 Minuten wieder. Und bis dahin Ed Sheeran, Shivers und Nico Santos ist dabei. Ende des Monats, am 30. Oktober, kommt sein 4. Album raus mit 18 neuen Songs. Die einen sehr autobiografisch, die anderen sehr energetisch, also da darf man gespannt sein. Why Don't You Stay gibt's jetzt schon für euch.
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2: Fehlt dir das manchmal, Haare machen?
3: Mir fehlt schon. Also es ist ein super toller Beruf, auch ein abwechslungsreicher Beruf. Hat mir auch wahnsinnig Spaß gemacht. Aber tatsächlich, ja, leider viel zu unterbezahlt.
1: Ja, wie so vieles, ne? Und dann
3: also
1: überlegt man sich
3: nicht überall, aber in den meisten, ja, einfach schon unterbezahlt.
1: Okay, das heißt, du verdienst jetzt besser?
3: Definitiv.
1: Das ist schon krass, ne? Also wenn man überlegt, so ein gelerntes Handwerk wird nicht so gut bezahlt wie ein Job, in dem man als ungelernte Kraft arbeiten kann. Das ist schon echt krass.
3: Das finde ich mittlerweile echt... Also wo ich sagen muss, ich verstehe viele, die aus dem Handwerkberuf rausgehen, tatsächlich was Neues machen als Quereinsteiger, weil sie einfach mehr verdienen.
1: Ja klar, kann man niemandem vorwerfen.
3: Schade.
1: Das ist mega schade.
3: Klar, es wird ja auch alles teurer mittlerweile.
1: Total.
3: Also man merkt das selbst, wenn man beim Einkaufen ist, dass der Einkauf fast doppelt so teuer ist wie davor.
1: Wahnsinn.
3: Da muss man dann schon gucken, auch mit zwei Kindern, wo man halt auch einfach bleibt.
1: Na absolut. Aber dann hast du ja für dich einen super Ort gefunden, so wie es klingt.
3: Genau.
1: Schön.
3: Genau.
1: Toll.
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15: 14 Grad messen wir zurzeit hier in Freiburg vor den Baden FM Studios. Hier ist es bedeckt. In Lörrach scheint noch die Sonne bei ebenfalls 14 Grad. Und über Furtwangen im Schwarzwald hängen ein paar Wolken bei 10 Grad. Und das fasst eigentlich den Tag ganz gut zusammen. Wir haben erstmal noch ein bisschen Sonne. Heute Nachmittag, Mittag soll es dann aber dicht bewölkt sein über Baden. Das geht dann auch so weiter. Und heute Abend können ganz vereinzelt auch noch Schauer dazukommen. Das Ganze heute bei Topwerten rauf bis um die 19 Grad. Morgen starten wir dann erstmal mit vielen Wolken und örtlich Regen in den Tag, aber zum Nachmittag hin wird es dann nochmal schöner, dann kommt sogar nochmal die Sonne raus und das Ganze morgen weiterhin bei milden Topwerten von 17 bis 19 Grad.
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15: Jetzt ist es ziemlich genau 11:30 und wir schauen auf die Straßen. Ich habe direkt eine Meldung von der A5 Basel Richtung Karlsruhe. Bitte aufpassen zwischen der Raststätte Rentschtal Ost und Achern. Da haben wir Gefahr durch Personen auf der rechten Spur und dem Standstreifen.

Und es liegt auch noch ein totes Tier, und zwar ein toter Hund auf der Fahrbahn. Bitte hier ganz besonders vorsichtig fahren zurzeit. Ansonsten nur kleinere Verzögerungen, zum Beispiel auf der B33 Offenburg Richtung Donaueschingen. Da stockt zwischen Haslach im Kinzigtal und der Anschlussstelle Hausach West immer noch dichter Verkehr, 10 Minuten.

0: Bellingen im 120er und in Freiburg-Thiengen wird auch geblitzt. Im Meierbrühl beim Glascontainer stehen sie im 30er. Und falls ihr jetzt noch was seht, Staus oder Blitzer, ruft doch gern durch und sagt uns noch Bescheid. Oder schickt einfach eine WhatsApp ins Studio an die 0800 50 60 106. Ich wünsche euch allen eine gute Fahrt.
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0: Baden FM ist hier am Dienstag und Ehrenamt ist unbezahlbar. Und unsere freiwillige Feuerwehr, die ist natürlich ein super Beweis dafür. Gerade dieser Sommer hat mit seinen super vielen Bränden in Baden, aber auch in ganz Deutschland wieder gezeigt, wie unglaublich wichtig dieses Engagement ist. Menschen, die ihre Freizeit opfern, um für andere da zu sein. Das verdient einfach ein riesengroßes Dankeschön. Und damit das auch in Zukunft so bleibt, braucht es natürlich Nachwuchs, wie immer in den Vereinen. Philipp aus dem Baden FM-Team war deshalb am Wochenende bei der Jugendfeuerwehr in Lörrach zu Gast und durfte bei der Jahresübung mit dabei sein. Ab 10 Jahren darf man da mitmachen und Manuel Überlin ist Stadtjugendwart der Feuerwehr Lörrach und hat Philipp bei der Übung begleitet.
1: Ich bin jetzt schon ein bisschen aufgeregt. Wie geht's dir?
2: Ganz gut. Ich bin ein bisschen aufgeregt, aber ich gucke, dass ich jetzt runterkomme.
1: Okay, dann lasse ich euch mal in Ruhe. Gut. Psst.
3: Bekämpfung, Menschenrettung im Holzhaus ganz hinten.
4: Ja.
3: Euer Part ist aber nicht Holzhaus, sondern Lagerhalle.
4: Ja.
3: Treppe hoch am Hintereingang.
4: Ah, in die Wohnung hoch.
3: Genau, in die Wohnung hoch.
4: Ja, alles
1: okay.
4: Klar.
1: Oh, unangenehmes Gepiepse.
5: Hier sieht man jetzt den Trupp, die haben jetzt eine verletzte Person gefunden. Die wird jetzt rausgebracht. Draußen wird jetzt ein verletzter Sammelplatz eingerichtet. Im realen Einsatz wird es sie dann im Rettungsdienst übergeben werden.
1: Tim, weißt du eigentlich, wie cool das ist, dass du bei der Feuerwehr bist und mit 18 vielleicht irgendwie ein Brand löschen kannst oder Leben retten kannst? Weißt du, wie cool das ist, was du machst?
6: Ich weiß es einigermaßen gut, weil Feuerwehr ist nicht wie irgendein anderes Hobby, sondern es ist wie eine Bestimmung. Ich denke, wenn man einmal richtig, richtig dabei ist, bleibt man auch dabei. Und ich finde es einfach richtig cool, dass es sowas auch gibt, dass man die Möglichkeit hat, schon im jungen Alter dafür zu üben, später Menschenleben zu retten im Notfall.
1: Und wie kamst du, Alex, du bist der Bruder, wie kamst du zur Feuerwehr? Was hat dich da inspiriert?
7: Dass es einen Tag der offenen Tür gab und dann sind wir da hingegangen und wir waren total beeindruckt und dann ist Tim zur Feuerwehr und ich wollte auch immer ab dem Zeitpunkt, wo mir Tim erzählt hat, wie cool das ist, war es immer mein Ziel eigentlich auch mal herzukommen und zu sehen, wie cool das ist.
0: Das ist in der Tat cool. Was für tolle junge Leute, die sich dort in Lörrach bei der Jugendfeuerwehr engagieren. Daumen hoch dafür und danke für euren Einsatz. Hier ist Baden FM. Einen schönen Dienstag wünsche ich euch.

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15: 13 Grad messen wir zurzeit in Stuttgart.

0: Rasburg, da ist es bewölkt, auch über Waldkirch bedeckt bei 16 Grad und in Furtwangen überwiegend bewölkt bei 12 Grad. So soll es heute auch weitergehen. Vor allem den Nachmittag über bleibt es dicht bewölkt und heute Abend, da kann es ganz vereinzelt auch ein bisschen schauern. Das Ganze bei Topwerten rauf bis um die 19 Grad. Morgen starten wir dann auch erstmal mit vielen Wolken und örtlich Regen in den Tag, aber dann wird es eigentlich nochmal richtig schön. Nachmittag soll es nämlich aufklaren und dann kommt morgen noch die Sonne raus. Das Ganze bei Topwerten von 17 bis 19 Grad.
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0: Mit Ruth Strätling, hallo. Nach dem Rücktritt von Arbeitsministerin und SPD-Co-Chefin Bärbel Baas ernennt Bundespräsident Steinmeier heute den rheinland-pfälzischen Ex-Regierungschef Alexander Schweizer zum neuen Bundesarbeitsminister. Aber wie geht's denn jetzt mit der SPD weiter? David Riemer aus der Baden-FM-Nachrichtenredaktion weiß mehr.
2: Der Chef der Jusos Thürmer sieht in der geplanten Neuordnung der SPD-Spitze eine Chance für einen umfassenden Neustart der Partei. Die SPD brauche wieder einen Plan und Ideen für die Zukunft sowie glaubwürdige Köpfe, sagte er dem RND. Die gesamte Parteispitze soll auf einem Bundesparteitag zum Jahreswechsel neu gewählt werden. Ob Lars Klingbeil erneut als Parteichef kandidiert, ist noch offen, er klebe aber nicht an seinem Amt, sagte er am Abend.
0: Mehr Mitspracherecht für Jugendliche hier in Baden-Württemberg. Das ist das Ziel von Ministerpräsident Özdemir und dafür hat er jetzt ein eigenes Gremium ins Leben gerufen, den Jugendberaterkreis. Dafür werden aktuell 5000 Jugendliche zwischen 14 und 18 Jahren in ganz Baden-Württemberg zufällig ausgewählt und kriegen dann einen Brief, ob sie mitmachen wollen. Unter allen Interessierten sollen dann 20 junge Menschen für den Jugendberaterkreis ausgewählt werden. Dafür gibt's dann extra ein komplexes Auswahlverfahren, das sorgt dafür, dass alle Schichten und Regionen aus dem Land vertreten sind. Die ausgewählten Jugendlichen sitzen dann für 2 Jahre im Jugendberaterkreis und haben in dieser Zeit die Chance, sich regelmäßig mit Ministerpräsident Özdemir zu treffen und auszutauschen. Die Landesregierung will mit dieser Chance auch den Jugendlichen, die noch zu jung zum Wählen sind, eine Chance geben, Politik aktiv mitzugestalten und ihre Wünsche und Bedürfnisse stärker in den Fokus rücken. Spektakuläre Rettung auf der italienischen Mittelmeerinsel Sardinien. Dort haben Helfer jetzt einen Forscher aus einer tiefen Höhle gerettet. Der 31-Jährige saß dort mehr als 27 Stunden lang fest. Claudia Wächter aus der Baden-FM-Nachrichtenredaktion kennt die ganze Geschichte.
3: Endlich Licht und frische Luft. Der Forscher, ein Italiener, wurde sofort von Medizinern hier gecheckt und dann in ein Krankenhaus geflogen. In 10 Metern Tiefe saß er in der Falle. Es war dunkel und kalt. Ein Hangrutsch hatte den Höhleneingang komplett verschüttet. Nur im Schneckentempo konnten sich die Retter zu dem Mann vorarbeiten, räumten Steine und Geröll per Hand beiseite. Es war eine unglaubliche Aktion, sagte ein Sprecher des Bergungsteams.
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0: Wir schauen auf die Straßen um 12:04 und das sieht richtig gut aus. Ich habe keine größeren Staus oder Meldungen.
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0: Aber Blitzer haben wir natürlich, zum Beispiel in Rheinfelden auf der Bundesstraße im 50er. Freiburg stehen sie am Leopoldring im 30er. In Wutöschingen wird auf der B314 im 70er geblitzt. Und in Freiburg-Tiengen stehen sie im Meierbrühl beim Glascontainer im 30er und blitzen aus einem schwarzen Caddy. Das hat Georg gemeldet. Vielen Dank dafür. Und falls ihr auch noch was seht, Staus oder Blitzer, ruft doch gern kurz durch und sagt uns Bescheid. Oder schickt eine WhatsApp ins Studio an die 0800 50 60 106. Ich wünsche allen eine gute Fahrt.
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5: Ja, seit gestern wissen wir, wer am kommenden Donnerstag mit uns das Tanzbein schwingen wird. Habe ich das gerade wirklich gesagt? Das Tanzbein schwingen wird? Ja, die 80er haben angerufen, sie wollen ihren Spruch zurück. Aber wir haben wirklich vor, mit euch zu tanzen, Leute. Bei Badens schönster Vereinsfeier. Und Nils Petersen, Ex-SC-Superstar und für immer Sympath, hat gestern die teilnehmenden Vereine gezogen. Da hören wir gleich nochmal rein in 10 Minuten. bevor wir dann am Donnerstag das Tanzbein schwingen. Und Musik habe ich für euch schon mal zum Aufwärmen von Mary J. Blige, Family Affair. Außerdem Holly Humberstone from England.

0: Echter Kult bei Bahn FM, Survivor, Eye of the Tiger, das sind die 80er und wir gucken nochmal auf den gestrigen Nachmittag, da war hier richtig Stimmung und richtig was los.
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0: Und seit gestern wissen wir auch, mit wem wir am kommenden Donnerstag feiern werden in der Bergwelt Kandel. Badens schönste Vereinsfeier, einfach um mal Danke zu sagen an alle, die im Ehrenamt aktiv sind. Denn gestern war Nils Petersen, Ex-SC-Profi und für immer Sympath bei uns im Studio und hat die Vereine gezogen.
2: Es ist soweit, wir suchen die Vereine aus, die am Donnerstag mit dabei sind. Ein Badens schönster Vereinsfeier, SC-Legende Nils Petersen. Erzähl mal, wo du herkamst, hat ja auch groß was mit Ehrenamt zu tun.
3: Ja, ich kam aus dem Amtsgericht, aus dem Jugendgericht, bin dort als Chef aktiv, da wird man auf 5 Jahre gewählt und es ist ein sehr, sehr cooles Ehrenamt, das erdet auch und deswegen bin ich da auch stolz drauf, da gewählt worden zu sein und da ab und zu im Jahr dann auch ins Gericht marschieren zu dürfen.
2: Ganz tolle Sache und allen ehrenamtlichen Helfern aus Vereinen möchten wir jetzt ganz groß Danke sagen. Wir ziehen jetzt den ersten Verein live hier bei Baden FM, die am Donnerstag mit dabei sind oben in der Bergwelt Kandel. Einmal noch bitte groß durchmischeln. Jawohl.
3: Die Büchse der Vereins Pandora geöffnet und die Kugel in der Hand. Gewonnen hat die Spielvereinigung Gundelfingen-Wildtal aus Gundelfingen. Herzlichen Glückwunsch.
2: Herzlichen Glückwunsch und ganz liebe Grüße nach Gundelfingen. Da auch schon der Applaus aus dem vollbesuchten Studio. Die große Ziehung ist durch. Wir sagen herzlichen Glückwunsch an alle Vereine, die jetzt hier gezogen wurden. Ich habe jetzt hier einen Zettel reinbekommen, den gebe ich jetzt einfach mal direkt weiter. Jetzt wollen wir nochmal alle von oben bis unten feiern und gratulieren.
3: Dankeschön auch von meiner Seite und für euch geht es am Donnerstag auf die Bergwelt Kandel, die windigen Eckhexen aus Wittnau, die Dschungelbande Heitersheim, die Hansele Göschweiler Narrenbande der Massiven aus Löffingen-Göschweiler, die Goschewieber Wagis aus Maulburg, der DRK Ortsverein Mülheim aus Mülheim, Badenweiler Augen und der Förderverein Lebendiges Buchenbach. Herzlichen Glückwunsch und viel, viel Spaß vor allem.
2: Aber herzlichen Glückwunsch!
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12: Aktuelle Temperaturen hier bei uns in Baden. 14 Grad zurzeit in Straßburg, 16 in Weil am Rhein und 12 in Breitenau. Dazu überall Wolken am Himmel. Und so geht es heute auch den Rest des Nachmittags weiter. Dicht bewölkt bis in den Abend. Da gibt es dann vereinzelt auch noch kleine Schauer. Und 19 Grad sind so die Topwerte heute. Und morgen, da starten wir auch erstmal mit vielen Wolken und örtlich sogar Regen in den Tag. Aber da ist es quasi genau andersrum. Vormittags, naja, und nachmittags, da wird es dann nochmal richtig schön. Es klart auf und die Sonne kommt morgen noch raus. Das Ganze dann bei Topwerten von 17 bis 19 Grad.
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12: Relativ ruhig ist es auf den Straßen um gleich 12:30. Ich habe nur eine Meldung von der B33 Offenburg Richtung Donaueschingen. Zwischen Haslach im Kinzigtal und der Anschlussstelle Hausach West ist weiterhin dichter Verkehr. Da braucht ihr etwa 10 Minuten länger.
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12: Und die Blitzer stehen auf der B27 bei Blumberg im 70er. Auf der B314 bei Wutöschingen ebenfalls im 70er. Außerdem haben wir einen in Freiburg am Leopoldring im 30er und auf der B31 bei Löffingen, da stehen sie im 80er. Und falls ihr jetzt noch was seht, Staus oder Blitzer, ruft doch gern durch und sagt Bescheid oder schickt uns eine WhatsApp an die 0800 50 60 106. Ich wünsche allen eine gute Fahrt.
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0: ich bin Julika und 45 Jahre alt.
1: Hi, ich bin Amelie und ich bin 24.
0: Eigentlich verstehen wir beide uns wirklich richtig gut. Nur manchmal verstehen wir uns gar nicht, wenn wir schlichtweg nicht wissen, worüber die andere spricht.
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3: Julika, hast du mitbekommen, Jugendwort des Jahres?
1: Ja, Ragebait.
3: Ragebait, weißt du auch, was Ragebait bedeutet?
1: Ich habe irgendwie mal gedacht, das wäre so, wenn man eine Überschrift so bewusst aggro formuliert oder so, dass viele Aggressionen hervorgerufen werden, nein?
3: Ja, das geht auf jeden Fall schon mal in die richtige Richtung. Also das machen auch oft YouTuber so in ihren Claims, dass man
1: Überschriften,
3: halt, genau, in den Überschriften.
1: Ich übersetze mal.
3: Ragebait insgesamt bedeutet, es sind Online-Inhalte, die gezielt Wut oder Empörung hervorrufen sollen, um das Engagement der Nutzer zu steigen.
1: Ach, das ist aber auch wirklich eklig.
3: Ja.
1: Krieg ich mich direkt auf.
3: Funktioniert. So. Weißt du, so Videos, in denen dann Leute sagen, oh mein Gott, Pizza mit Ananas ist die beste Pizza der Welt. Die müssen das im ersten Moment vielleicht gar nicht so meinen, aber sie lösen halt bei den Leuten extrem viel Gefühle aus und vor allem halt auch Engagement, also Interaktion. Und dadurch laufen halt dann deren Videos und Posts viel, viel besser. Also das ist schon so ein bisschen strategisch wird das auch genutzt.
1: Also es ist quasi die Steigerung zu Click. Das ist ja auch was
3: wow,
1: man kennt. Ja,
3: Julika.
1: Also dass man halt Überschriften so gestaltet, dass sie natürlich neugierig machen und man dann draufklickt. Das ist Clickbait, oder?
3: Genau.
1: So, und Ragebait ist noch eine Stufe drüber.
3: Genau, und dann fangen die Leute halt auch innerhalb von den Kommentaren an zu diskutieren.
1: Okay.
3: Und das sorgt halt dann dafür
1: Traffic,
3: auch,
1: ja,
3: dass die Videos und Posts halt besser ausgespielt werden. Und letztendlich sind diese ganzen Influencer und Leute online halt dadurch dann auch bekannter und teilweise auch populärer.
1: Schmutzig ist das.
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18: Heute kann es bei uns gerade im Tal nochmal grau und teilweise auch ein bisschen regnerisch werden. Das Ganze bei 16 Grad in der Spitze, zum Beispiel hier in Freiburg. Oben im Schwarzwald sieht es schon besser aus. Da scheint teilweise noch richtig schön die Sonne mit bis zu 14 Grad, beispielsweise in Todtmoos.
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1: Mit Benjamin Resetz. Hallo, schönen guten Tag. Heute ist der internationale Tag der Katastrophenvorbeugung. Passend dazu gibt's am Wochenende auch eine Infoveranstaltung in Weil am Rhein. Ruth Strädling aus der Baden FM Nachrichtenredaktion. Wofür gibt's den Tag und was ist in Weil geplant?
2: Also, der Tag der Katastrophenvorbeugung soll uns erstmal daran erinnern, dass es wichtig ist, dass wir persönlich für den Notfall gerüstet sind. Aber da gibt's ja auch Profis. Und über deren Arbeit können wir uns dann diesen Samstag in Weil am Rhein informieren. Da erklären Experten von der Feuerwehr zum Beispiel, was wir so zu Hause haben sollten und wie sie in Notfallsituationen arbeiten. Außerdem können Besucher beim Aktionstag natürlich auch Feuerwehrfahrzeuge und Einsatztechnik ganz aus der Nähe anschauen. Und natürlich erfahrt ihr auch was über Ehrenämter in der Katastrophenhilfe, zum Beispiel bei der Freiwilligen Feuerwehr.
1: In Baden-Württemberg sind fast alle Frauenhäuser komplett ausgelastet. Anfang Oktober konnten nur 4 von insgesamt 44 Einrichtungen überhaupt neue Bewohnerinnen aufnehmen. Fachverbände warnen, wer keinen Schutzplatz findet, muss oft länger in einer gewalttätigen Beziehung bleiben. Das kann lebensgefährlich sein. 2024 wurden im Land 135 Frauen und Mädchen nämlich Opfer eines versuchten oder sogar eines vollendeten Tötungsdelikts. Bis Ende 2027 will das Land rund 110 zusätzliche Schutzplätze schaffen. Problematisch ist auch der angespannte Wohnungsmarkt. Viele Frauen können deshalb nicht aus den Frauenhäusern ausziehen. In Freiburg ermittelt die Polizei nach einem Hundeangriff. Eine 49-Jährige war mit ihrem eigenen Hund, einem Border Collie, spazieren, als ihr im Stadtteil Mooswald eine etwa andere gleichaltrige Hundehalterin mit einem Labrador entgegenkam. Als der Labrador die 49-Jährige und ihren Hund entdeckte, riss er sich los und griff den Border Collie an. Die 49-Jährige versuchte dazwischen zu gehen und wurde dabei in die Hand gebissen und verletzt. Anschließend ging die Besitzerin des Labradors einfach mit ihrem Hund weiter, ohne sich um die andere Frau zu kümmern. 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
1: Auf der A5 Richtung Karlsruhe zwischen Efringenkirchen und dem Dreieck Neuenburg ein knapper Kilometer Stau vor der Baustelle. Ansonsten kommt ihr überall total geschmeidig durch.
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1: In Freiburg stehen sie am Leopoldring im 30er oder in Rheinfelden in der Bundesstraße im 50er. An der A98 zwischen Lörrach-Mitte und Lörrach-Ost haben wir eingemeldet im 120er oder an der B31 Höhe Tankhof-Löffingen, da sind 80 erlaubt. Habt ihr noch was gesehen? Sagt uns gerne Bescheid. 0800 50 60 106. Allen unterwegs eine gute Fahrt.
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4: Hallo, schönen Dienstag wünsche ich euch. Andere führen Tagebuch. Lennart aus dem Baden FM Frühstücksclub, der hat eine Playlist. Vollgepackt mit Erinnerungen, persönlichen Geschichten und Songs, die ihn durchs Leben begleitet haben. Manchmal gibt es aber auch Geschichten zu den einzelnen Interpreten. Oder die Geschichte hinter dem Song. Gleich blättern wir auf jeden Fall ein bisschen in seinem musikalischen Tagebuch, in Lennarts Lieblingssongs. In 10 Minuten ist es soweit. Und bis dahin, Hosier, Too Sweet, das finde ich einen unfassbaren Song. Geht mir direkt ins Herz. Und Martin Garrix und Ed Sheeran, Repeated, die gibt's vorneweg.
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0: Das ist auch so ein Klassiker von Nick Kershaw. Wouldn't it be good? Einen schönen Dienstag wünsche ich euch. Hi.
1: Oh, ist der geil.
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3: Whatever It Takes von Imagine Dragons. Ich höre den Song zum ersten Mal auf einer Motorradreise durch Südfrankreich. Aufbruch, Lust auf Veränderung, aber auch ein bisschen Unsicherheit. Die Jungs von Imagine Dragons kommen aus Las Vegas, die Stadt, die nie schläft. Sagt man ja auch über New York und Freiburg. Späßle. Aber genau so klingt der Song. Ruhelos, kraftvoll und ein bisschen ungeduldig vielleicht. Und doch spüre ich da diesen klaren Willen, weiterzumachen. Whatever it takes, egal was kommt, mich berührt das. Vielleicht, weil ich selbst erlebe, dass das Leben oft eben nicht geradeaus läuft. Ob im Beruf, beim Vatersein oder als ich wieder alleine lebe nach der Trennung. Aber wenn man etwas wirklich will, dann macht man's. Auch wenn man dafür mal durch Nebel fahren muss. Whatever it takes ist für mich genau das. Durchziehen mit Herz und immer wieder herzhaft tanken mit dem frischen Fleisch. Kiesweckle, halb in der Hand, halb Senf, halb Ketchup. Guten Appetit, jetzt mit Imagine Dragons.
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13: Angeblich regnet es gerade ganz, ganz stark hier in Freiburg. Das sagt meine Wetter-App. Also tatsächlich tut's das noch nicht. Hier aus dem Fenster kann ich schauen und sehe, es kommt noch kein Regen runter. Aber das kann heute noch passieren. Unten im Tal, da ist es heute eher eine trübe, graue Angelegenheit und zwischendrin auch mal Schauer. Interessanterweise oben im Schwarzwald auf den Gipfeln, beispielsweise auf dem Kandel, auf dem Schauinsland etc., scheint richtig schön die Sonne. Wir bewegen uns zwischen 13 und 16 Grad heute. Morgen wird's ein bisschen wärmer und ein bisschen freundlicher, und zwar überall bei uns im Baden.
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13: Wir gucken ganz weit in den Norden, A5 Richtung Karlsruhe zwischen Achern und Bühl. Ein vorausgegangener Unfall, da liegen Fahrzeugteile auf der Fahrbahn, also bitte gut aufpassen. Ansonsten geht's überall schnell, selbst wo es mal ein bisschen staut und stockt.
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13: Blitzer haben wir natürlich auch noch ein paar.

In Bad Krozingen in der Basler Straße im 70er stehen sie. In Neuenburg in der Saarengrünstraße sind 30 erlaubt. Oder in Schopfheim in der Wehrerstraße ebenfalls 30. B415 haben wir auch noch. Bei Lahr stehen sie im 70er. Oder 80 erlaubt an der B31 Höhe Tankhof Löffingen. Und es gibt noch so einige mehr. Eine Komplettübersicht findet ihr jederzeit auf unserer Homepage oder in der Baden FM App. Allen unterwegs wünschen wir eine gute Fahrt.

0: Man hat ja so ein paar ganz markante Kindheitserinnerungen, oder? Die man mit so einem richtig guten Gefühl im besten Fall verbindet. Und bei mir ist das unter anderem mein 9. Geburtstag. Ich kann mich erinnern, dass ich zu diesem Geburtstag knallpinke Tennisbälle geschenkt bekommen habe von meinen Eltern. Ich habe schon als relativ kleines Kind angefangen, Tennis zu spielen. Und zu diesem Geburtstag gab es dann eben diese Tennisbälle in der anderen Farbe. Denn eigentlich sind die ja gelb.
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2: Warum sind Tennisbälle eigentlich gelb? Früher waren sie tatsächlich weiß. Doch nach und nach wurde die Übertragung von Tennisspielen im Fernsehen immer beliebter, aber man konnte bei den Fernsehen damals den weißen Ball nicht so gut verfolgen. Deswegen führte der Internationale Tennisverband 1972 die auffällige Farbe Optic Yellow ein. Diese Farbe ist für unsere Augen besonders gut sichtbar. Doch nicht die ganze Tenniswelt war von dieser Farbe überzeugt. Wimbledon hielt sehr lange an den weißen Bällen fest und wechselte erst 1986 zu dem gelben Tennisballdesign. Eure Mariella Miskial.
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6: Oben in den höheren Lagen ist es durchaus noch schön und trocken heute. Unten im Tal geht die Tendenz stattdessen eher zu grau und es kann auch hier und da mal einen kleinen Regenschauer geben. 13 bis 16 Grad gibt es dabei etwa. Morgen ein bisschen wärmer und sonniger.
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6: Mit Benjamin Resitz. Hallo, schönen guten Tag. Den Weihnachtsmarkt in Emdingen könnt ihr dieses Jahr aus einer ganz besonderen Perspektive erleben, nämlich von oben. Zum ersten Mal gibt es dort ein großes Riesenrad. Die Idee dafür hatte Christoph Römmler von der Eventagentur Caro Events und er hat Baden FM verraten, wie es dazu kam.
8: Die Idee ist im wahrsten Sinne des Wortes eine Schnapsidee gewesen. Der Karussellbetreiber vom letzten Jahr, der hatte einen Ausfall mit seinem Karussell und spaßeshalber haben wir gesagt, wir stellen da jetzt einfach ein Riesenrad hin und er meinte dann, naja, er hätte eins und so kam das tatsächlich zustande und dann hat sich diese Idee weiterentwickelt, war eigentlich als Scherz gedacht. Ja, und mit aus dem Scherz wird jetzt tatsächlich so ernst, dass das Riesenrad dann kommen wird ab November.
6: 40 Meter hoch soll das große Riesenrad am Emdinger Weihnachtsmarkt sein. Der Aufbau soll Mitte November starten. Von 20. November bis 30. Dezember könnt ihr dann beim Riesenrad mitfahren. Deutschlands beste junge Bademeisterin kommt aus Freiburg. Lena Seidel hat ihre Ausbildung zur Fachangestellten für Bäderbetriebe, so heißen Bademeister nämlich offiziell, bei der Regio Bäder GmbH gemacht und ist jetzt auf einem bundesweiten Kongress ausgezeichnet worden. Mit der Ausbildung hat die 27-Jährige quasi ihr Hobby zum Beruf gemacht. Seidel schwamm schon als Kind gerne und ist seit ihrer Jugend auch bei den Rettungsschwimmern der Deutschen Lebensrettungsgesellschaft aktiv. Bei ihrer Ausbildung in Freiburg lernte sie die Arbeit, Technik und Abläufe in den verschiedenen Bädern kennen, von der Keideltherme über Hallen bis hin zu Freibädern. Auch die Ausbilder der 27-Jährigen bei der Regio Bäder GmbH freuten sich über den Erfolg. Etwa 2 Kilometer Kupferkabel haben Diebe entlang der Rheintalstrecke zwischen Denzlingen und Kolmarsreute ausgebuddelt und geklaut. Laut Polizei schlugen die Täter über das Feiertagswochenende von 3. Oktober zu. Sie rissen den Boden auf 2 Kilometern auf und nahmen die Kabel einfach mit. Wie hoch der Sachschaden ist, teilte die Polizei nicht mit. Sie ermittelt jetzt und sucht auch Zeugen. 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
6: Auf der B33 Richtung Donaueschingen zwischen Haslach im Kinzigtal und Hausach-West dauert es im Moment 10 Minuten länger, da ist dichter Verkehr.
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6: 100 und bitte nicht schneller fahren an der B31 Höhe Tankhof-Löffingen im 100er oder auf der A98 zwischen Lörrach-Mitte und Lörrach-Ost im 120er. Die B314 Höhe Wutöschingen haben wir im 70er, werden da teure Fotos gemacht oder zum Beispiel in Waldshut.

0: Göttingen in der Bismarckstraße. Da darf man 30 fahren. Habt ihr noch was gesehen? Immer gerne her damit. Unter der 0800 50 60 106. Allen unterwegs wünschen wir eine gute Fahrt und vor allen Dingen sicheres Ankommen.
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2: Hallo, ich wünsche euch einen schönen Dienstag. Vergangenes Wochenende hatte die Jugendfeuerwehr in Lörrach ihre Jahresübung und das war ein richtiges Spektakel. Haben wir uns selbstverständlich nicht entgehen lassen und waren für euch dabei. Jetzt gibt's allerdings erstmal Musik. Top Loader mit ihrem einzigen großen Hit. Ja, schon auch so ein bisschen One-Hit-Wonder. Dancing in the Moonlight, aber der ist dafür wunderschön. Und vorher gibt's Turn the Lights Off. Ich freue mich, dass ihr am Start seid. Hallo.
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0: Baden FM ist hier am Dienstag und Ehrenamt ist unbezahlbar. Und unsere freiwillige Feuerwehr, die ist natürlich ein super Beweis dafür. Gerade dieser Sommer hat mit seinen super vielen Bränden in Baden, aber auch in ganz Deutschland wieder gezeigt, wie unglaublich wichtig dieses Engagement ist. Menschen, die ihre Freizeit opfern, um für andere da zu sein. Das verdient einfach ein riesengroßes Dankeschön. Und damit das auch in Zukunft so bleibt, braucht es natürlich Nachwuchs, wie immer in den Vereinen. Philipp aus dem Baden FM-Team war deshalb am Wochenende bei der Jugendfeuerwehr in Lörrach zu Gast und durfte bei der Jahresübung mit dabei sein. Ab 10 Jahren darf man da mitmachen und Manuel Überlin ist Stadtjugendwart der Feuerwehr Lörrach und hat Philipp bei der Übung begleitet.
1: Ich bin jetzt schon ein bisschen aufgeregt. Wie geht's dir?
2: Ganz gut. Ich bin ein bisschen aufgeregt, aber ich gucke, dass ich jetzt runterkomme.
1: Okay, dann lasse ich euch mal in Ruhe. Gut. Psst.
3: Brandbekämpfung, Menschenrettung im Holzhaus ganz hinten.
4: Ja.
3: Euer Part ist aber nicht Holzhaus, sondern Lagerhalle.
4: Ja.
3: Treppe hoch am Hintereingang.
4: Ah, in die Wohnung hoch.
3: Genau, in die Wohnung hoch.
4: Ja, alles okay. Klar.
1: Oh, unangenehm das Gepiepse.
5: Hier sieht man jetzt den Trupp, die haben jetzt eine verletzte Person gefunden, die wird jetzt rausgebracht. Draußen wird jetzt ein verletzter Sammelplatz eingerichtet. Im realen Einsatz wird es sie dann im Rettungsdienst übergeben werden.
1: Tim, weißt du eigentlich, wie cool das ist, dass du bei der Feuerwehr bist und mit 18 vielleicht irgendwie ein Brand löschen kannst oder Leben retten kannst? Weißt du, wie cool das ist, was du machst?
6: Ich weiß es einigermaßen gut, weil Feuerwehr ist nicht wie irgendein anderes Hobby, sondern es ist wie eine Bestimmung. Ich denke, wenn man einmal richtig, richtig dabei ist, bleibt man auch dabei. Und ich finde es einfach richtig cool, dass es sowas auch gibt, dass man die Möglichkeit hat, schon im jungen Alter dafür zu üben, später Menschenleben zu retten im Notfall.
1: Und wie kamst du, Alex, du bist der Bruder, wie kamst du zur Feuerwehr? Was hat dich da inspiriert?
7: Dass es einen Tag der offenen Tür gab und dann sind wir da hingegangen und wir waren total beeindruckt und dann ist Tim zur Feuerwehr und ich wollte auch immer ab dem Zeitpunkt, wo mir Tim erzählt hat, wie cool das ist, war es immer mein Ziel, eigentlich auch mal herzukommen und zu sehen, wie cool das ist.
0: Das ist in der Tat cool. Was für tolle junge Leute, die sich dort in Lörrach bei der Jugendfeuerwehr engagieren. Daumen hoch dafür und danke für euren Einsatz. Hier ist Baden FM. Einen schönen Dienstag wünsche ich euch.

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6: Hier in Freiburg die meiste Zeit windig und dazu eher grau. Teilweise kann es sogar regnen. Im Schwarzwald ist es zwar mit maximal 14 Grad ein bisschen kühler, dafür bleibt es hier den Tag über schön. Morgen dann wieder überall sonniger und auch ein paar Grad wärmer.
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6: Lange warten müsst ihr nirgends, keine größeren Staus oder Verkehrsbehinderungen in der Region.
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6: Blitzer haben wir aber sehr wohl noch, zum Beispiel auf der A5 Richtung Basel zwischen Bad Krozingen und Freiburg Süd an ihrer Lieblingsstelle im 120er oder an der A98 zwischen Lörrach Mitte und Lörrach Ost, da gelten auch 120. B31 Höhe Löffingen im 100er haben sie sich dahingestellt oder in Lörrach in der Hagener Straße, da gelten 30. Und es gibt noch einige mehr, eine Komplettübersicht findet ihr wie immer jederzeit auf unserer Homepage oder auch in der Baden FM App. Allen unterwegs wünschen wir eine gute Fahrt und vor allem kommt gut an.
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0: und für immer Sympath bei uns im Studio und hat die Vereine gezogen.
1: Es ist soweit. Wir suchen die Vereine aus, die am Donnerstag mit dabei sind. Ein Badens schönster Vereinsfeier. SC-Legende Nils Petersen. Erzähl mal, wo du herkamst. Hat ja auch groß was mit Ehrenamt zu tun.
2: Ja, ich kam aus dem Amtsgericht, aus dem Jugendgericht. Bin dort als Chef aktiv. Da wird man auf 5 Jahre gewählt. Und es ist ein sehr, sehr cooles Ehrenamt. Das erdet auch. Und deswegen bin ich da auch stolz drauf, da gewählt worden zu sein. Und da ab und zu im Jahr dann auch ins Gericht marschieren zu dürfen.
1: Ganz tolle Sache. Und allen ehrenamtlichen Helfern aus Vereinen möchten wir jetzt ganz groß Danke sagen. Wir ziehen jetzt den ersten Verein live hier bei Baden FM, die am Donnerstag mit dabei sind, oben in der Bergwelt Kandel. Einmal noch bitte groß durchmischeln. Jawohl.
2: Die Büchse der Vereins Pandora geöffnet und die Kugel in der Hand. Gewonnen hat die Spielvereinigung Gundelfingen-Wildtal aus Gundelfingen. Herzlichen Glückwunsch.
1: Herzlichen Glückwunsch und ganz liebe Grüße nach Gundelfingen. Da auch schon der Applaus aus dem vollbesuchten Studio. Die große Ziehung ist durch. Wir sagen herzlichen Glückwunsch an alle Vereine, die jetzt hier gezogen wurden. Ich habe jetzt hier einen Zettel reinbekommen, den gebe ich jetzt einfach mal direkt weiter. Jetzt wollen wir nochmal alle von oben bis unten feiern und gratulieren.
2: Dankeschön auch von meiner Seite und für euch geht es am Donnerstag auf die Bergwelt Kandel, die windigen Eckhexen aus Wittnau, die Dschungelbande Heitersheim, die Hansele Göschweiler Narrenbande der Massiven aus Löffingen-Göschweiler, die Goschewieber Wagis aus Maulburg, der DRK Ortsverein Mülheim aus Mülheim, Badenweiler Augen und der Förderverein Lebendiges Buchenbach. Herzlichen Glückwunsch und viel, viel Spaß vor allem.
1: Herzlichen Glückwunsch!
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1: Und seit gestern wissen wir auch, mit wem wir am kommenden Donnerstag feiern werden in der Bergwelt Kandel. Badens schönste Vereinsfeier. Einfach um mal Danke zu sagen an alle, die im Ehrenamt aktiv sind. Denn gestern war Nils Petersen, Ex-SC-Profi,

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2: Am Feldberger Hof sind es 13 Grad, unten in Lahr 16 Grad maximal. Aber während es oben noch freundlich bleibt, ist es unten eher bewölkt. Manchmal regnet es sogar. Morgen wird es dann überall trocken und auch freundlich, plus ein bisschen wärmer.
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2: Mit Benjamin Resitz. Hallo, schönen guten Tag. Heute ist der internationale Tag der Katastrophenvorbeugung. Passend dazu gibt's am Wochenende auch eine Infoveranstaltung in Weil am Rhein. Ruth Strädling aus der Baden FM Nachrichtenredaktion. Wofür gibt's den Tag und was ist in Weil geplant?
3: Also, der Tag der Katastrophenvorbeugung soll uns erstmal daran erinnern, dass es wichtig ist, dass wir persönlich für den Notfall gerüstet sind. Aber da gibt's ja auch Profis. Und über deren Arbeit können wir uns dann diesen Samstag in Weil am Rhein informieren. Da erklären Experten von der Feuerwehr zum Beispiel, was wir so zu Hause haben sollten und wie Sie in Notfallsituationen arbeiten. Außerdem können Besucher beim Aktionstag natürlich auch Feuerwehrfahrzeuge und Einsatztechnik ganz aus der Nähe anschauen. Und natürlich erfahrt ihr auch was über Ehrenämter in der Katastrophenhilfe, zum Beispiel bei der Freiwilligen Feuerwehr.
2: In Baden-Württemberg sind fast alle Frauenhäuser komplett ausgelastet. Anfang Oktober konnten nur 4 von insgesamt 44 Einrichtungen überhaupt neue Bewohnerinnen aufnehmen. Fachverbände warnen, wer keinen Schutzplatz findet, muss oft länger in einer gewalttätigen Beziehung bleiben. Das kann lebensgefährlich sein. 2024 wurden im Land 135 Frauen und Mädchen nämlich Opfer eines versuchten oder sogar eines vollendeten Tötungsdelikts. Bis Ende 2027 will das Land rund 110 zusätzliche Schutzplätze schaffen. Problematisch ist auch der angespannte Wohnungsmarkt. Viele Frauen können deshalb nicht aus den Frauenhäusern ausziehen. In Freiburg ermittelt die Polizei nach einem Hundeangriff. Eine 49-Jährige war mit ihrem eigenen Hund, einem Border Collie, spazieren, als ihr im Stadtteil Mooswald eine etwa andere gleichaltrige Hundehalterin mit einem Labrador entgegenkam. Als der Labrador die 49-Jährige und ihren Hund entdeckte, riss er sich los und griff den Border Collie an. Die 49-Jährige versuchte dazwischen zu gehen und wurde dabei in die Hand gebissen und verletzt. Anschließend ging die Besitzerin des Labradors einfach mit ihrem Hund weiter, ohne sich um die andere Frau zu kümmern. 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
4: Und wir gucken auf die Straßen, aber es ist gar nicht so wahnsinnig viel los auf der A5 Richtung Karlsruhe zwischen Efringenkirchen und dem Dreieck Neuenburg. Ein Kilometer Stau vor der Baustelle, da kann es bis zu 10 Minuten länger dauern und ansonsten alles frei.
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4: Auf der A5 Richtung Basel zwischen Bad Krozingen und Freiburg Süd im 120er stehen sie mal wieder. Dann haben wir auf der A98 Richtung Rheinfelden Lörrach auf Höhe vom Weidhof im 120er eingemeldet. Dann stehen sie an der B31 Höhe Tankhof Löffingen, machen sie beidseitig im 100er teure Fotos. Oder in Schopfheim in der Wehrerstraße zum Beispiel, da sind es 30. Unter der 0800 50 60 106 könnt ihr uns immer melden, wenn ihr etwas Verdächtiges an der Straße gesehen habt. Allen unterwegs wünschen wir eine gute Fahrt und sicheres Ankommen.
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5: Und wie viel Spaß macht der SC Freiburg eigentlich gerade? Seit Sonntagabend sind sie nämlich wieder Spitzenreiter, Spitzenreiter.

0: Reiter. 5 Spiele in der Bundesliga, 4 davon gewonnen, 1 unentschieden. Damit Erster in der Bundesliga vor den Bayern, vor Dortmund, vor Leverkusen. Alle hinten dran. Und schon am Donnerstag geht's weiter in der Conference League. Übertragen wir natürlich live hier bei Baden FM. Und das von einer ganz speziellen Location. Und zwar oben aus der Bergwelt Kandel, während wir Badens schönste Vereinsfeier feiern. Also, auch wenn ihr nicht mit dabei seid bei der Vereinsfeier, gerne einschalten. Dann seid ihr auf jeden Fall im Radio auch mit dabei. Und garantiert gibt es auch Lieblingssongs, wie jetzt von Train und Self-Aware von Temper City.
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1: Hallo, ich bin Melanie, komme aus Wasenweiler. Ich bin Kerzenzieherin und stelle reine Bienenwachskerzen her.
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1: Also ich stelle reine Bienenwachskerzen her in jeglichen Formen und Arten.
2: Wow! Und das ist jetzt dein Business, das du übernommen hast.
1: Das ist
2: mein
1: Business, genau. Das ist mein Herzstück. Also damals, wo ich schon angefangen habe bei ihm, ich bin in den Laden rein und das war so, ach, egal was der Mann mir zahlt, es ist so Jacke wie Hose, ich muss hier arbeiten.
2: Wirklich?
1: Ja, ich bin rein und der Duft kam mir entgegen von dem Bienenwachs und es ist viel Kindheitserinnerungen hochgekommen und das war so, hier bin ich zu Hause, hier bleibe ich.
2: Oh, wie schön. Und dann hast du als Aushilfe dort angefangen, hast du gesagt?
1: Dann habe ich genau, mein kleiner Sohn, der ist in den Kindergarten gekommen und dann war es klar, so jetzt, ich möchte wieder irgendwas arbeiten, aber ich nehme die Freiheit raus, was rauszunehmen, was mir Spaß macht an Arbeit.
2: Ja, wenn man schon arbeitet, dann soll es ja auch sinnstiftend für einen selbst sein, ne?
1: Ja, im besten Fall schon.
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13: Heute kann euch in den tieferen Lagen sogar mal ein kleiner Schauer erwischen. Oben im Schwarzwald ist es schön und trocken. Zwischen 13 Grad in Altglashütten und 16 in Offenburg bewegen wir uns dabei. Morgen wird es dann überall sonniger und etwas wärmer.
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13: Mit Benjamin Resetz. Hallo, schönen guten Tag. Viele Kinder in Deutschland bewegen sich zu wenig. Genau das wollen der SC Freiburg und der DFB ändern. Sie fordern 60 Minuten Bewegung am Tag. Damit das klappt, gab es gestern im Dreisamstadion eine besondere Fortbildung für Lehrer und Vereinstrainer, damit sie lernen, Kinder besser in Bewegung zu bringen. Tobias Rauber, Leiter Nachhaltigkeit beim SC Freiburg, sagte uns dazu.
15: Letztendlich geht es darum, dass wir Lehrkräfte, also Mitarbeiterinnen und Mitarbeitern aus Schulen, aber auch aus Vereinen nochmal die wichtigsten Botschaften versuchen mit auf den Weg zu geben und in den Austausch zu kommen, dass es eben darum geht, dass alle Kinder in Bewegung sind, dass alle Kinder den Ball haben, dass alle viele Torerfolge haben, dass es wichtig ist, unterschiedliche Sportarten zu spielen und dass es auch darauf ankommt, für die Trainerinnen und Trainer und für die Lehrkräfte auch als Vorbild zu agieren, mitzumachen, dabei zu sein und letztendlich alle zusammen Spaß zu haben und sich zu bewegen.
13: Rund 600 Lehrer, Erzieher und Trainer waren bei der Fortbildung dabei. Für sie gab es Theorievorträge, aber auch Praxiseinheiten, bei denen sie selbst in Bewegung kommen konnten. Eklat beim Dartturnier in Basel. Mensur Suljovic hat dort bei der European Tour mit Psychospielchen und sexistischen Aussagen für Ärger gesorgt. Im Duell gegen Michael Smith soll er das Publikum zum Ausbuhen seines Gegners animiert haben. Smith vergab daraufhin 2 Matchstarts und verlor mit 5:6. Danach beschwerte er sich öffentlich. Suljovic konterte mit der Aussage, Frauen würden sich beschweren, Männer nicht. Dafür gab es beim nächsten Spiel Pfiffe vom Publikum gegen ihn. Im Halbfinale war für Suljovic dann Schluss. Den Turniersieg holte sich der Waliser Johnny Clayton. Er schlug Luke Humphries im Finale mit 8:4 und feierte seinen 4. European-Tour-Titel. 36.000 Paar

Selbstgestrickte Socken für Obdachlose. Das ist das Ziel eines Weltrekordversuchs in der Schweiz. Aber auch in Laa kann man dabei mitmachen. Im Tee- und Wolle-Laden Enthusiastisch werden dafür noch bis Februar Socken gesammelt. Rund 60 Paar sind schon zusammengekommen. Wichtig dabei ist, die Socken müssen handgestrickt sein und mindestens Größe 43 haben. Im März sollen dann alle Paare beim

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2: An der B415 dauert es ein Viertelstündchen länger im Moment, weil da ist dichter Verkehr und zwar Richtung Biberach im Kinzigtal zwischen der Autobahnanschlussstelle Lahr und Lahr Innenstadt. Auf der A5 Richtung Karlsruhe zwischen Efringenkirchen und dem Dreieck Neuenburg sind es 3 Kilometer Stau im Moment. Da ist es eine Viertelstunde Verzug ebenfalls.
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2: A98 Richtung Rheinfelden. Bei der Abfahrt Lörrach Ost im 120er stehen sie. Oder auf der A5 Richtung Basel zwischen Bad Krozingen und Freiburg Süd. Da sind es auch 120. In Freiburg selbst stehen sie einmal in der Hermann-Mitt-Straße im 30er. Und dann nochmal Richtung Basel auf der A5 bei Freiburg Nord im 80er. Dann haben wir noch in Schlingen in der Hauptstraße zum Beispiel im 30er eingemeldet. Oder an der B31 Höhe Löffingen im 100er. Und das war es auch noch lange nicht. Es sind mittlerweile über 30 Blitzer zusammengekommen. Eine komplette Übersicht findet ihr jederzeit auf unserer Homepage oder in der Baden FM App. Allen unterwegs wünschen wir eine gute Fahrt.
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0: bin Julika und 45 Jahre alt.
1: Hi, ich bin Amelie und ich bin 24.
0: Eigentlich verstehen wir beide uns wirklich richtig gut. Nur manchmal verstehen wir uns gar nicht, wenn wir schlichtweg nicht wissen, worüber die andere spricht.
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3: Julika, hast du mitbekommen, Jugendwort des Jahres?
1: Ja, Ragebait.
3: Ragebait, weißt du auch, was Ragebait bedeutet?
1: Ich habe irgendwie mal gedacht, das wäre so, wenn man eine Überschrift so bewusst aggro formuliert oder so, dass viele Aggressionen hervorgerufen werden. Nein?
3: Ja, das geht auf jeden Fall schon mal in die richtige Richtung. Also das machen auch oft YouTuber so in ihren Claims, dass man
1: Überschriften,
3: halt, genau, in den Überschriften.
1: Ich übersetze mal.
3: Ragebait insgesamt bedeutet, es sind Online-Inhalte, die gezielt Wut oder Empörung hervorrufen sollen, um das Engagement der Nutzer zu steigern.
0: Ach, das ist aber auch wirklich eklig.
3: Ja.
0: Reg ich mich direkt auf. Funktioniert.
3: So. Weißt du, so Videos, in denen dann Leute sagen, oh mein Gott, Pizza mit Ananas ist die beste Pizza der Welt. Die müssen das im ersten Moment vielleicht gar nicht so meinen, aber sie lösen halt bei den Leuten extrem viel Gefühle aus und vor allem halt auch Engagement, also Interaktion. Und dadurch laufen halt dann deren Videos und Posts viel, viel besser. Also das ist schon so ein bisschen strategisch wird das auch genutzt.
1: Also es ist quasi die Steigerung zur

0: Clickbait, das ist ja auch was wow. man kennt. Ja,
1: Julika.
0: Also dass man halt Überschriften so gestaltet, dass sie natürlich neugierig machen und man dann draufklickt. Das ist Clickbait, oder?
2: Genau.
0: So, und Ragebait ist noch eine Stufe drüber.
2: Genau, und dann fangen die Leute halt auch innerhalb von den Kommentaren an zu diskutieren.
0: Okay.
2: Und das sorgt halt dann dafür Traffic, auch, ja. dass die Videos und Posts halt besser ausgespielt werden. Und letztendlich sind diese ganzen Influencer und Leute online halt dadurch dann auch bekannter und teilweise auch populärer.
0: Schmutzig ist das.
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8: Oben in den höheren Lagen ist es durchaus noch schön und trocken heute. Unten im Tal geht die Tendenz stattdessen eher zu grau und es kann auch hier und da mal einen kleinen Regenschauer geben. 13 bis 16 Grad gibt es dabei etwa. Morgen ein bisschen wärmer und sonniger.
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8: Mit Benjamin Resetz. Hallo, schönen guten Tag. Kinder in Deutschland sollen sich im Alltag mehr bewegen und Spaß am Sport entwickeln. Damit das klappt, gab es gestern eine große Fortbildung für Lehrer, Trainer und Erzieher im Dreisamstadion in Freiburg. Mit dabei waren Vertreter vom SC Freiburg, dem Südbadischen Fußballverband und sogar vom DFB. Bundestorwarttrainer Andreas Kronenberg hat Baden FM erklärt, warum die Weiterbildung so wichtig ist.
10: Du hast Social Media, du hast Handys, du hast Dinge, die halt eher dazu beitragen, dass sich die Kinder und Jugendlichen weniger bewegen. Und da gilt es, Angebote zu schaffen, damit wir die Begeisterung wieder wecken für Bewegung, weil ich bin felsenfest überzeugt, dass die Kinder und auch die Jugendlichen nach wie vor begeistert sind von Bewegung.
8: Rund 600 Lehrer, Erzieher und Trainer waren bei der Fortbildung dabei. Für sie gab es Theorievorträge und auch Praxiseinheiten, um das Gelernte direkt auszuprobieren. Etwa 2 Kilometer Kupferkabel haben Diebe entlang der Rheintalstrecke zwischen Denzlingen und Kolmarsreute ausgebuddelt und geklaut. Laut Polizei schlugen die Täter über das Feiertagswochenende von 3. Oktober zu. Sie rissen den Boden auf 2 Kilometern auf und nahmen die Kabel einfach mit. Wie hoch der Sachschaden ist, teilte die Polizei nicht mit. Sie ermittelt jetzt und sucht auch Zeugen. Deutschlands beste junge Bademeisterin kommt aus Freiburg. Lena Seidel hat ihre Ausbildung zur Fachangestellten für Bäderbetriebe, so heißen Bademeister nämlich offiziell, bei der Regio Bäder GmbH gemacht und ist jetzt auf einem bundesweiten Kongress ausgezeichnet worden. Mit der Ausbildung hat die 27-Jährige quasi ihr Hobby zum Beruf gemacht. Seidel schwamm schon als Kind gerne und ist seit ihrer Jugend auch bei den Rettungsschwimmern der Deutschen Lebensrettungsgesellschaft aktiv. Bei ihrer Ausbildung in Freiburg lernte sie die Arbeit, Technik und Abläufe in den verschiedenen Bädern kennen, von der Keideltherme über Hallen bis hin zu Freibädern. Auch die Ausbilder der 27-Jährigen bei der Regio Bäder GmbH freuten sich über den Erfolg. 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
1: A5 Richtung Karlsruhe zwischen Efringenkirchen und dem Dreieck Neuenburg. Baustelle, 2 Kilometer Stau davor, kann 10 Minuten länger dauern an der Stelle. Jetzt versuche ich hier noch runter zu scrollen. Jetzt funktioniert's. B3 Richtung Emdingen haben wir noch zwischen La Sulz und Kippenheim. Dichter Verkehr, da dauert's auch 10 Minuten länger.
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1: Ringsheim, Bundesstraße im 50er oder Schliengen in der Hauptstraße im 30er haben wir jeweils einen genannt. In Freiburg stehen sie in der Hermann-Mitt-Straße, da sind 30 maximal erlaubt. An der A98 Richtung Rheinfelden, Höhe Lörrach-Ost im 120er stehen sie. Oder Freiburg-Nord. A5 Richtung Basel bei der Baustelle im 80er haben wir auch noch einen gemeldet. Oder nochmal Richtung Basel zwischen Bad Krozingen und Freiburg Süd. Da gelten die üblichen 120. Habt ihr noch was gesehen? Dann sagt uns gerne Bescheid unter der 0800 50 60 106. Allen unterwegs wünschen wir eine gute Fahrt.
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3: Stellt euch die Handyalarme. Morgen um 10 Uhr geht nämlich wieder der Riesen-Run los. Und zwar auf die Tickets für den Weihnachtsmarkt in der Ravenna-Schlucht. Ab 10 Uhr startet der Vorverkauf. Und wenn ihr das die letzten Jahre auch ein bisschen mitverfolgt habt, dann wisst ihr ganz genau, die Tickets sind so schnell vergriffen. Das ist der Wahnsinn, dieser Hype für den Weihnachtsmarkt in der Ravenna-Schlucht. Das heißt, wenn ihr dort auch vorbei wollt, dann müsst ihr schnell sein. Deshalb unbedingt einen Wecker davor stellen, dass ihr, wenn möglich, die allerersten in der Reihe seid. Und bei uns gibt's jetzt Musik, Shawn Mendes mit dabei. Und jetzt B-Rexha zusammen mit Faithless, das ist New Religion.

0: ist der geil.
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2: Pictures of You ist einer der wenigen Songs, der mich direkt beim ersten Hören packt. Und das ist 2007. Ich bin gerade mit dem Motorrad unterwegs durch die Provence. Lavendelfelder links und rechts, warme Sommerwinde. Und auf den Kopfhörern kommt dieses hymnische Pictures of You von The Last Goodnight. Und da steckt so viel Sehnsucht drin, so viel Rückblick, aber auch dieser optimistische Blick nach vorne. Ich halte an einem kleinen Café, gönne mir einen Espresso und höre den Song gleich nochmal auf meinem MP3-Player. Ja, damals hat man seine Musik noch richtig dabei, nicht einfach alles auf Knopfdruck. Es ist auch die Zeit nach meiner Scheidung und dieser Song trifft genau diesen Nerv. Abschied und Neuanfang. Die Melodie getragen, aber nicht traurig. Der Text ehrlich, aber nicht schwer. Spannend finde ich übrigens, dass die Band The Last Goodnight aus Connecticut eigentlich nur mit diesem einen Hit durchstartet. Danach wird es still um sie. Vielleicht macht das den Song auch so einzigartig.
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9: Hier in Freiburg die meiste Zeit windig und dazu eher grau. Teilweise kann es sogar regnen. Im Schwarzwald ist es zwar mit maximal 14 Grad ein bisschen kühler, dafür bleibt es hier den Tag über schön. Morgen dann wieder überall sonniger und auch ein paar Grad wärmer.
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9: Mit Benjamin Resetz. Hallo, schönen guten Tag. Ein Entführungsalarm hat am Nürnberger Flughafen einen Großeinsatz ausgelöst. Eine Maschine von der griechischen Insel Korfu hat den entsprechenden Notfallcode gesendet. Danach war das Cockpit per Funk nicht mehr erreichbar. Eurofighter haben den Flieger bis zur sicheren Landung begleitet. Der Flughafen wurde vorübergehend gesperrt. Inzwischen hat die Polizei aber Entwarnung gegeben. Allen Insassen geht es gut. Als Ursache vermuten die Ermittler einen technischen Defekt. Der Weihnachtsmarkt in Emmendingen bekommt dieses Jahr ein neues Highlight. Zum ersten Mal gibt's dort ein großes Riesenrad. Emmendingens Oberbürgermeister Stefan Schlatterer sagte Baden FM dazu.
11: Wir haben seit vielen Jahren ja unsere Eisbahn auf dem Marktplatz. Wir haben ganz viele Aktionen in der Weihnachtszeit, vor allem auch für Familien. Und jetzt kam es eben dazu, dass eigentlich eine Schnapsidee, die wir schon seit einigen Jahren so mit uns rumtragen, mal ein Riesenrad noch aufzubauen. Und ich glaube, es gibt einfach einen sensationellen Blick auf die Stadt und auf die Region von da oben runter.
9: Das 40 Meter hohe Riesenrad soll von 20. November bis 30. Dezember in Emmendingen am Schlossplatz stehen. Neben normalen Fahrten sind dort auch besondere Angebote wie Frühstücksfahrten oder ein Dinner mit Blick über den Weihnachtsmarkt geplant. Das Deutschland-Ticket für junge Menschen wird in Baden-Württemberg teurer. Ab Januar kostet das D-Ticket Jugend BW dann monatlich 48,80 Euro statt bisher 45 Euro. Grund sind die gestiegenen Kosten im Nahverkehr, erklärt das Landesverkehrsministerium. Auch das reguläre Deutschland-Ticket wird zum Jahreswechsel teurer. Mit dem Jugendticket können junge Menschen weiterhin bundesweit Busse und Bahnen im Nah- und Regionalverkehr nutzen. Es gilt für alle unter 21 Jahren sowie für Schüler, Azubis und alle im freiwilligen Dienst bis 27 Jahre. Das Land Baden-Württemberg und die Stadt- und Landkreise bezuschussen das Ticket weiterhin gemeinsam. Das Land übernimmt dabei 70% der Förderkosten. Die Warenhauskette Galeria ist ja mal wieder insolvent.

Insolvent. Jetzt gibt es aber immerhin eine gute Nachricht für die Beschäftigten. Sie erhalten Insolvenzgeld von der Bundesagentur für Arbeit. Galeria hatte Anfang des Monats den 4. Insolvenzantrag innerhalb von 6 Jahren gestellt. Der Betrieb in den 83 Filialen läuft vorerst weiter. An den beiden Standorten in Freiburg fürchten im Moment rund 250 Beschäftigte um ihre Jobs.

0: Gucken wir mal, was auf den Straßen los ist. Im Moment dauert es eine Viertelstunde länger auf der A5 Richtung Karlsruhe. Zwischen dem Dreieck Weil am Rhein und dem Dreieck Neuenburg, da haben wir 3 Kilometer Stau. Und auf der B415 Richtung Biberach im Kinzigtal zwischen Lahr und Lahr-Reichenbach, dichter Verkehr, da sind es etwa 20 Minuten Verzug.
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0: Auf dem Autobahnzubringer Freiburg-Mitte im 80er nach Freiburg-Stadt einwärts stehen sie. Und in Freiburg selbst in der Hermann-Mitt-Straße, da darf man 30 fahren. Dann haben wir die A98 Richtung Rheinfelden-Lörrach. Bei der Abfahrt Lörrach-Ost im 120er stehen sie. Oder auch nochmal auf der A5 Richtung Basel zwischen Bad Krozingen und Freiburg-Süd. Auch dort gelten 120. Habt ihr noch was gesehen? Sagt uns gerne Bescheid. 0800 50 60 106 ist da die Nummer. Allen unterwegs wünschen wir eine gute Fahrt und sicheres Ankommen.
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0: schönen Dienstag.
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0: Die Gästeliste ist gefüllt für diese Vereinsfeier am Donnerstag oben in der Bergwelt Kandel. Wir wollen ganz groß Dankeschön an alle, ob sie jetzt dabei sind oder nicht, an alle, die sich ehrenamtlich mit ihrem Verein engagieren. Das ist so wertvoll und toll, dass ihr das macht. Und gestern haben wir eine waschechte Legende zu uns hier ins Studio eingeladen, die diese Ziehung durchgeführt hat. So ein bisschen wie beim DFB-Pokal, könnt ihr euch das vorstellen. In den Kugeln standen die Vereinsnamen drin. Und wie sich das Ganze angehört hat, darauf schauen wir jetzt nochmal zurück. Es ist soweit. Wir suchen die Vereine aus, die am Donnerstag mit dabei sind. Ein Badens schönster Vereinsfeier. SC-Legende Nils Petersen. Erzähl mal, wo du herkamst. Hat ja auch groß was mit Ehrenamt zu tun.
2: Ja, ich kam aus dem Amtsgericht, aus dem Jugendgericht. Bin dort als Chef aktiv. Da wird man auf 5 Jahre gewählt. Und es ist ein sehr, sehr cooles Ehrenamt. Das erdet auch. Und deswegen bin ich da auch stolz drauf, da gewählt worden zu sein. Und da ab und zu im Jahr dann auch ins Gericht marschieren zu dürfen.
0: Ganz tolle Sache. Und allen ehrenamtlichen Helfern aus Vereinen möchten wir jetzt ganz groß Danke sagen. Wir ziehen jetzt den ersten Verein live hier bei Baden FM, die am Donnerstag mit dabei sind, oben in der Bergwelt Kandel. Da einmal noch bitte groß durchmischeln. Jawohl.
2: Die Büchse der Vereins Pandora geöffnet und die Kugel in der Hand. Gewonnen hat die Vereinigung Gundelfingen-Wildtal aus Gundelfingen. Herzlichen Glückwunsch.
0: Herzlichen Glückwunsch und ganz liebe Grüße nach Gundelfingen. Da auch schon der Applaus aus dem vollbesuchten Studio. Die große Ziehung ist durch. Wir sagen herzlichen Glückwunsch an alle Vereine, die jetzt hier gezogen wurden. Ich habe jetzt hier einen Zettel reinbekommen, den gebe ich jetzt einfach mal direkt weiter. Jetzt wollen wir nochmal alle von oben bis unten feiern und gratulieren.
2: Dankeschön auch von meiner Seite und für euch geht es am Donnerstag auf die Bergwelt Kandel, die windigen Eckhexen aus Wittnau, die Dschungelbande Heitersheim, die Hansele-Göschweiler-Narrenbande der Massiven aus Löffingen-Göschweiler, die Goschewieber-Wagis aus Maulburg, der DRK-Ortsverein Mülheim aus Mülheim, Badenweiler-Augen und der Förderverein Lebendiges Buchenbach. Herzlichen Glückwunsch und viel, viel Spaß vor allem.
0: Herzlichen Glückwunsch! Die Stimmung hier, es ist genial.

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5: Am Feldberger Hof sind es 13 Grad, unten in Lahr 16 Grad maximal. Aber während es oben noch freundlich bleibt, ist es unten eher bewölkt. Manchmal regnet es sogar. Morgen wird es dann überall trocken und auch freundlich, plus ein bisschen wärmer.
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5: Mit Benjamin Resetz. Hallo, schönen guten Tag. Viele Kinder in Deutschland bewegen sich zu wenig. Genau das wollen der SC Freiburg und der DFB ändern. Sie fordern 60 Minuten Bewegung am Tag. Damit das klappt, gab es gestern im Dreisamstadion eine besondere Fortbildung für Lehrer und Vereinstrainer, damit sie lernen, Kinder besser in Bewegung zu bringen. Tobias Rauber, Leiter Nachhaltigkeit beim SC Freiburg, sagte uns dazu.
6: Letztendlich geht es darum, dass wir Lehrkräfte, also Mitarbeiterinnen und Mitarbeitern aus Schulen, aber auch aus Vereinen nochmal die wichtigsten Botschaften versuchen mit auf den Weg zu geben und in den Austausch zu kommen, dass es eben darum geht, dass alle Kinder in Bewegung sind, dass alle Kinder den Ball haben, dass alle viele Torerfolge haben, dass es wichtig ist, unterschiedliche Sportarten zu spielen und dass es auch darauf ankommt, für die Trainerinnen und Trainer und für die Lehrkräfte auch als Vorbild zu agieren, mitzumachen, dabei zu sein und letztendlich alle zusammen Spaß zu haben und sich zu bewegen.
5: Rund 600 Lehrer, Erzieher und Trainer waren bei der Fortbildung dabei. Für sie gab es Theorievorträge, aber auch Praxiseinheiten, bei denen sie selbst in Bewegung kommen konnten. Eklat beim Dartturnier in Basel. Mensur Suljovic hat dort bei der European Tour mit Psychospielchen und sexistischen Aussagen für Ärger gesorgt. Im Duell gegen Michael Smith soll er das Publikum zum Ausbuhen seines Gegners animiert haben. Smith vergab daraufhin 2 Matchstarts und verlor mit 5:6. Danach beschwerte er sich öffentlich. Suljovic konterte mit der Aussage, Frauen würden sich beschweren, Männer nicht. Dafür gab es beim nächsten Spiel Pfiffe vom Publikum gegen ihn. Im Halbfinale war für Suljovic dann Schluss. Den Turniersieg holte sich der Waliser Johnny Clayton. Er schlug Luke Humphries im Finale mit 8:4 und feierte seinen 4. European Tour-Titel. 36.000 Paar selbstgestrickte Socken für Obdachlose. Das ist das Ziel eines Weltrekordversuchs in der Schweiz. Aber auch in Lahr kann man dabei mitmachen. Im Tee- und Wolleladen Enthesiastisch werden dafür noch bis Februar Socken gesammelt. Rund 60 Paar sind schon zusammengekommen. Wichtig dabei ist, die Socken müssen handgestrickt sein und mindestens Größe 43 haben. Im März sollen dann alle Paare beim Swiss Yarn Festival in Bern auf Wäscheleinen hängen und anschließend an Obdachlose verteilt werden. Wer gemeinsam stricken möchte, kann das beim Stricktreff in der Lahrer Mediathek tun. Der startet heute Abend um 6:30. 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
1: A5 Richtung Karlsruhe zwischen dem Dreieck Weil am Rhein und dem Dreieck Neuenburg inzwischen 4 Kilometer Stau. Das dauert 20 Minuten länger. Eine Viertelstunde sind es auf der B34 Richtung Schaffhausen zwischen Albruck und Waldshutingen-Schmittenau sowie auf der B415 Richtung Biberach im Kinzigtal zwischen Autobahnanschlussstelle Lahr und Lahr Innenstadt. Dann nochmal 10 Minuten auf der B33 Richtung Donaueschingen zwischen Hastach-Schnellingen und Hausach-West.
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1: A98 Richtung Rheinfelden. Im 120er bei Lörrach-Ost stehen sie, also Richtung Lörrach-Rheinfelden. Zwischen Bad Krozingen und Freiburg-Süd Richtung Basel auf der A5 im 120er stehen sie und haben sich auf die Lauer gelegt. Dann Autobahnzubringer Freiburg-Mitte Richtung Freiburg-Stadt einwärts unter der Brücke bei der Baustelle im 60er. Da sind normalerweise 80, aber jetzt sind es gerade 60. Oder in Schlingen in der Hauptstraße im 30er ist auch noch ein 0800 50 60 106, wenn ihr uns noch was melden möchtet. Ihr findet aber auch alle Blitzer und es sind extrem viele aufgelistet auf unserer Homepage oder in der Baden FM App. Allen unterwegs eine gute Fahrt.
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2: Schönen Feierabend euch am Dienstag. Und der perfekte Beweis, wie wichtig Ehrenamt hier bei uns in Baden ist, sind die freiwilligen Feuerwehren hier in der Region. Philipp aus dem Baden-FM-Team, er war am Wochenende bei der Jugendfeuerwehr in Lörrach mit dabei und durfte dort bei der Jahresübung mit dabei sein. Diesen Einsatz unter absoluten Realbedingungen, den hören wir uns nochmal an. In 10 Minuten nach Let Her Go von Passenger und jetzt dem aktuellen Song von Harry Styles. Hi!
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0: FM ist hier am Dienstag. Hallo. Und Ehrenamt ist so unfassbar wichtig für unsere Region. Dafür der beste Beweis sind ja zum Beispiel die ganzen freiwilligen Feuerwehren. Menschen, die ihre Freizeit opfern, um für andere da zu sein. Und das verdient einfach ein riesengroßes Danke. Damit das auch in Zukunft so bleibt, braucht es Nachwuchs. Und Philipp aus dem Baden FM Team war deshalb am Wochenende bei der Jugendfeuerwehr in Lörrach zu Gast und durfte bei der Jahresübung mit dabei sein. Ab 10 Jahren darf man übrigens schon zur Jugendfeuerwehr. Manuel Überlin ist Stadtjugendwart der Feuerwehr Lörrach und hat Philipp bei der Übung begleitet. Achtung, sage ich schon mal vorweg, es könnte ein bisschen lauter werden.
1: Mehr eine Gebäudebrand in der Gewerbestraße 22 aufsetzen.
2: Ah nein, du bist hinterin,
3: Wie viel sind wir jetzt denn eigentlich alle bei der Übung?
4: Also wir haben auf jeden Fall 2 Fahrzeuge von Lörrach dabei. Dann haben wir einmal Insling dabei, Brombach und Hauingen. Und die haben auch ihre eigenen Fahrzeuge dabei. Das heißt, schon einige.
5: Okay. Brandbekämpfung, Menschenrettung im Holzhaus ganz hinten.
6: Ja.
5: Euer Part ist aber nicht Holzhaus, sondern Lagerhalle.
6: Ja.
5: Treppe hoch am Hintereingang.
6: Ah, in die Wohnung hoch.
5: Genau, in die Wohnung hoch.
6: Ja, alles klar.
3: Oh, unangenehmes Gepiepse. Das muss man sich mal vorstellen. Sommer. 100.000 Grad, dann hat man noch die ganze Uniform an, dann noch so Gepiepse vom Rauchmelder, das ist ja Wahnsinn, was ihr alles aushalten müsst.
7: Das ist so, also wenn wir uns zurückentsinnen, wie heiß es war in diesem Sommer, das ist eine Belastung, die ich, ja, man kann die eigentlich gar nicht beschreiben. Und da ist es einfach aber auch wichtig, dass man ein bisschen auf die Personen schaut, dass sich da kein Hitzestau unter der Kleidung entwickelt oder sonst was, weil einmal wollen wir uns schützen gegen das Feuer, gleichzeitig wollen wir aber auch keinen Hitzschlag bekommen, weil halt die Kleidung gegen Feuer schützt, aber auch extrem heiß wird durch die Außentemperatur.
3: Tim, weißt du eigentlich, wie cool das ist, dass du bei der Feuerwehr bist und mit 18 vielleicht irgendwie ein Brand löschen kannst oder Leben retten kannst? Weißt du, wie cool das ist, was du machst?
4: Ich weiß das einigermaßen gut, weil Feuerwehr ist nicht wie irgendein anderes Hobby, sondern es ist wie eine Bestimmung. Ich denke, wenn man einmal richtig, richtig dabei ist, bleibt man auch dabei. Und ich finde es einfach richtig cool, dass es sowas auch gibt, dass man die Möglichkeit hat, schon im jungen Alter dafür zu üben, später Menschenleben zu retten im Notfall.
3: Und wie kamst du, Alex? Du bist der Bruder. Wie kamst du zur Feuerwehr? Was hat dich da inspiriert?
8: Vor allem mein Bruder Tim und unser Onkel war Feuerwehrmann. Und alles fing damit eigentlich an, dass es einen Tag der offenen Tür gab. Und dann sind wir

0: hingegangen und wir waren total beeindruckt. Und dann ist Tim zur Feuerwehr und ich wollte auch immer, ab dem Zeitpunkt, wo mir Tim erzählt hat, wie cool das ist, war es immer mein Ziel eigentlich auch, mal herzukommen und zu sehen, wie cool das ist.
1: Also ganz großen Respekt und Dankeschön an dieses Ehrenamt. Baden-Württemberg.

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3: Heute kann euch in den tieferen Lagen sogar mal ein kleiner Schauer erwischen. Oben im Schwarzwald ist es schön und trocken. Zwischen 13 Grad in Altglashütten und 16 in Offenburg bewegen wir uns dabei. Morgen wird es dann überall sonniger und etwas wärmer.
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3: Mit Benjamin Resetz. Hallo, schönen guten Tag. Kinder in Deutschland sollen sich im Alltag mehr bewegen und Spaß am Sport entwickeln. Damit das klappt, gab es gestern eine große Fortbildung für Lehrer, Trainer und Erzieher im Dreisamstadion in Freiburg. Mit dabei waren Vertreter vom SC Freiburg, dem Südbadischen Fußballverband und sogar vom DFB. Bundestorwarttrainer Andreas Kronenberg hat Baden FM erklärt, warum die Weiterbildung so wichtig ist.
5: Du hast Social Media, du hast Handys, du hast Dinge, die halt eher dazu beitragen, dass sich die Kinder und Jugendlichen weniger bewegen, und da gilt es, Angebote zu schaffen, damit wir die Begeisterung wieder wecken für Bewegung, weil ich bin felsenfest überzeugt, dass die Kinder und auch die Jugendlichen nach wie vor begeistert sind von Bewegung.
3: Rund 600 Lehrer, Erzieher und Trainer waren bei der Fortbildung dabei. Für sie gab es Theorievorträge und auch Praxiseinheiten, um das Gelernte direkt auszuprobieren. Mit rekordverdächtigen 4,4 Promille Alkohol im Blut hat ein Autofahrer in Offenburg einen Unfall gebaut. Der 59-Jährige war in seinem Auto unterwegs, bis er an einer roten Ampel nicht rechtzeitig bremsen konnte und auf ein anderes Auto auffuhr. Zum Glück gab es nur Blechschäden. Als die Polizei kam und den Mann dann pusten ließ, staunten die Beamten allerdings nicht schlecht über den hohen Wert. Gegen den 59-Jährigen wird jetzt ermittelt. Seinen Führerschein ist der Mann auf jeden Fall los. So hohe Alkoholkonzentrationen erreichen nur Menschen mit einer schweren Alkoholsucht. 36.000 Paar selbstgestrickte Socken für Obdachlose. Das ist das Ziel eines Weltrekordversuchs in der Schweiz. Aber auch in Laa kann man dabei mitmachen. Im Tee- und Wolleladen Enthusiastisch werden dafür noch bis Februar Socken gesammelt. Rund 60 Paar sind schon zusammengekommen. Wichtig dabei ist, die Socken müssen handgestrickt sein und mindestens Größe 43 haben. Im März sollen dann alle Paare beim Swiss Yarn Festival in Bern auf Wäscheleinen hängen und anschließend an Obdachlose verteilt werden. Wer gemeinsam stricken möchte, kann das beim Stricktreff in der Laa Mediathek tun. Der startet heute Abend um 6:30. 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
3: Auf der A5 Richtung Karlsruhe zwischen dem Dreieck Weil am Rhein und dem Dreieck Neuenburg im Moment 4 Kilometer Stau, 20 Minuten dauert es länger, 25 Minuten Verzug haben wir auf der B415 Richtung Biberach im Kinzigtal zwischen Laa und Laa Mietersheim und 10 Minuten nochmal auf der B34 Richtung Schaffhausen zwischen Dogern und Waldshutingen-Schmittenau-Rheinbrücke.
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3: Autobahnzubringer Freiburg-Mitte. Bei der Baustelle Richtung Freiburg stadteinwärts unter der Brücke Berliner Allee im 60er stehen sie. A98 Richtung Rheinfelden. Bei der Abfahrt Lörrach-Ost im 120er haben wir einen. In Laufenburg in der Luttinger Straße sind gerade mal 20

0: Stundenkilometer erlaubt oder in Schlingen in der Hauptstraße stehen sie auch im 30er. Es gibt so einige Blitzer. Falls ihr noch einen seht, sagt uns gerne Bescheid unter der 0800 50 60 106. Allen unterwegs eine gute Fahrt und kommt gut an.
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1: Ich quatsch mit Daniela, die Mutter von zwei kleinen Kindern und gelernte Friseurin ist, mittlerweile aber als Kassiererin im Supermarkt arbeitet.
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2: Fehlt dir das manchmal, Haare machen?
3: Mir fehlt schon. Also es ist ein super toller Beruf, auch ein abwechslungsreicher Beruf. Hat mir auch wahnsinnig Spaß gemacht. Aber tatsächlich, ja, leider viel zu unterbezahlt.
1: Ja, wie so vieles, ne? Und dann
3: also
1: überlegt man sich
3: nicht
1: halt.
3: Überall, aber in den meisten, ja, einfach schon unterbezahlt.
1: Okay, das heißt, du verdienst jetzt besser?
3: Definitiv.
1: Das ist schon krass, ne? Also wenn man überlegt, so ein gelerntes Handwerk wird nicht so gut bezahlt wie ein Job, in dem man als ungelernte Kraft arbeiten kann. Das ist schon echt krass.
3: Das finde ich mittlerweile echt. Also wo ich sagen muss, ich verstehe viele, die aus dem Handwerkberuf rausgehen, tatsächlich was Neues machen als Quereinsteiger, weil sie einfach mehr verdienen.
1: Ja klar, kann man niemandem
3: eigentlich
1: vorwerfen.
3: Schade.
1: Das ist mega schade.
3: Klar, es wird ja auch alles teurer mittlerweile.
1: Also
3: man merkt das selbst, wenn man beim Einkaufen ist, dass der Einkauf fast doppelt so teuer ist wie davor.
1: Wahnsinn.
3: Da muss man dann schon gucken, auch mit zwei Kindern, wo man halt auch einfach bleibt.
1: Na absolut. Aber dann hast du ja für dich einen super Ort gefunden, so wie es klingt.
3: Genau.
1: Schön.
3: Genau.
1: Toll.
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4: Oben in den höheren Lagen ist es durchaus noch schön und trocken heute. Unten im Tal geht die Tendenz stattdessen eher zu grau und es kann auch hier und da mal einen kleinen Regenschauer geben. 13 bis 16 Grad gibt es dabei etwa. Morgen ein bisschen wärmer und sonniger.
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4: Mit Benjamin Resetz. Hallo, schönen guten Tag. Kinder in Deutschland sollen sich im Alltag mehr bewegen und Spaß am Sport entwickeln. Damit das klappt, gab es gestern eine große Fortbildung für Lehrer, Trainer und Erzieher im Dreisamstadion in Freiburg. Mit dabei waren Vertreter vom SC Freiburg, dem Südbadischen Fußballverband und sogar vom DFB. Bundestorwarttrainer Andreas Kronenberg hat Baden FM erklärt, warum die Weiterbildung so wichtig ist.
6: Du hast Social Media, du hast Handys, du hast Dinge, die halt eher dazu beitragen, dass sich die Kinder und Jugendlichen weniger bewegen, und da gilt es, Angebote zu schaffen, damit wir die Begeisterung wieder wecken für Bewegung, weil ich bin felsenfest überzeugt, dass die Kinder und auch die Jugendlichen nach wie vor begeistert sind von Bewegung.
4: Rund 600 Lehrer, Erzieher und Trainer waren bei der Fortbildung dabei. Für sie gab es Theorievorträge und auch Praxiseinheiten, um das Gelernte direkt auszuprobieren. Etwa 2 Kilometer Kupferkabel haben Diebe entlang der Rheintalstrecke zwischen Denzlingen und Kolmarsreute ausgebuddelt und geklaut. Laut Polizei schlugen die Täter über das Feiertagswochenende von 3. Oktober zu. Sie rissen den Boden auf 2 Kilometern auf und nahmen die Kabel einfach mit. Wie hoch der Sachschaden ist, teilte die Polizei nicht mit. Sie ermittelt jetzt und sucht auch Zeugen. Deutschlands beste junge Bademeisterin kommt aus Freiburg. Lena Seidel hat ihre Ausbildung zur Fachangestellten für Bäderbetriebe, so heißen Bademeister nämlich offiziell, bei der Regio Bäder GmbH gemacht und ist jetzt auf einem bundesweiten Kongress ausgezeichnet worden. Mit der Ausbildung hat die 27-Jährige quasi ihr Hobby zum Beruf gemacht. Seidel schwamm schon als Kind gerne und ist seit ihrer Jugend auch bei den Rettungsschwimmern der Deutschen Lebensrettungsgesellschaft aktiv. Bei ihrer Ausbildung in Freiburg lernte sie die Arbeit, Technik und Abläufe in den verschiedenen Bädern kennen, von der Keideltherme über Hallen bis hin zu Freibädern. Auch die Ausbilder der 27-Jährigen bei der Regio Bäder GmbH freuten sich über den Erfolg. 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
4: So viel ist gar nicht mehr los. A5 Richtung Karlsruhe zwischen Efringkirchen und dem Dreieck Neuenburg. 2 Kilometer Stau, dauert 12 Minuten länger. 10 Minuten auf der B317 Richtung Tottnau zwischen Lörrach-Hauingen und Steinen-Höllstein.
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1: Freiburg Mitte, B31A, Richtung Freiburg, stadteinwärts der Autobahnzubringer. Bei der Baustelle unter der Brücke Berliner Allee im 60er stehen sie mal wieder. A5 Richtung Basel zwischen Bad Krozingen und Freiburg Süd im 120er. Oder an der B415 Lahr, Ortsausgangs Richtung Autobahn, noch vor der Bahnbrücke im 70er haben sie sich hingestellt. Und es gibt noch deutlich mehr. Jede Menge Blitzer bei uns in Baden gemeldet. Gerne auch mal auf unserer Homepage oder in der Baden FM App nachschauen. Allen unterwegs eine gute Fahrt.
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3: Hallo, schönen Dienstag. Und vielleicht wart ihr ja gestern auch mit dabei, als Ex-SC-Spieler Nils Petersen alle Vereine gezogen hat, die am Donnerstag mit dabei sind bei Badens schönster Vereinsfeier oben in der Bergwelt Kandel. Mit dieser Feier, da wollen wir einmal Danke sagen für das ganze ehrenamtliche Engagement der Vereine hier bei uns in Baden. Und um nochmal genau nachzuschauen, wer jetzt alles mit dabei ist, hören wir uns die Highlights dieser Ziehung mit Nils Petersen nochmal an in 10 Minuten nach Musik von Nelly Furtado und jetzt Nico Santos. Mal wieder so ein Song, bei dem ich das Gefühl habe, den kriege ich das restliche Jahr überhaupt nicht mehr aus dem Kopf. Why Don't You Stay?
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0: schönen Dienstag.
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0: Die Gästeliste ist gefüllt für diese Vereinsfeier am Donnerstag oben in der Bergwelt Kandel. Wir wollen ganz groß Dankeschön an alle, ob sie jetzt dabei sind oder nicht, an alle, die sich ehrenamtlich mit ihrem Verein engagieren. Das ist so wertvoll und toll, dass ihr das macht. Und gestern haben wir eine waschechte Legende zu uns hier ins Studio eingeladen, die diese Ziehung durchgeführt hat. So ein bisschen wie beim DFB-Pokal, könnt ihr euch das vorstellen. In den Kugeln standen die Vereinsnamen drin. Und wie sich das Ganze angehört hat, darauf schauen wir jetzt nochmal zurück. Es ist soweit. Wir suchen die Vereine aus, die am Donnerstag mit dabei sind. Ein Badens schönster Vereinsfeier. SC-Legende Nils Petersen. Erzähl mal, wo du herkamst. Hat ja auch groß was mit Ehrenamt zu tun.
2: Ja, ich kam aus dem Amtsgericht, aus dem Jugendgericht. Bin dort als Chef aktiv. Da wird man auf 5 Jahre gewählt. Und es ist ein sehr, sehr cooles Ehrenamt. Das erdet auch. Und deswegen bin ich da auch stolz drauf, da gewählt worden zu sein. Und da ab und zu im Jahr dann auch ins Gericht marschieren zu dürfen.
0: Ganz tolle Sache. Und allen ehrenamtlichen Helfern aus Vereinen möchten wir jetzt ganz groß Danke sagen. Wir ziehen jetzt den ersten Verein live hier bei Baden FM, die am Donnerstag mit dabei sind, oben in der Bergwelt Kandel. Da einmal noch bitte groß durchmischeln. Jawohl.
2: Die Büchse der Vereins Pandora geöffnet und die Kugel in der Hand. Gewonnen hat die Vereinigung Gundelfingen-Wildtal aus Gundelfingen. Herzlichen Glückwunsch.
0: Herzlichen Glückwunsch und ganz liebe Grüße nach Gundelfingen. Da auch schon der Applaus aus dem vollbesuchten Studio. Die große Ziehung ist durch. Wir sagen herzlichen Glückwunsch an alle Vereine, die jetzt hier gezogen wurden. Ich habe jetzt hier einen Zettel reinbekommen, den gebe ich jetzt einfach mal direkt weiter. Jetzt wollen wir nochmal alle von oben bis unten feiern und gratulieren.
2: Dankeschön auch von meiner Seite und für euch geht es am Donnerstag auf die Bergwelt Kandel, die windigen Eckhexen aus Wittnau, die Dschungelbande Heitersheim, die Hansele-Göschweiler-Narrenbande der Massiven aus Löffingen-Göschweiler, die Goschewieber-Wagis aus Maulburg, der DRK-Ortsverein Mülheim aus Mülheim-Badenweiler-Augen und der Förderverein Lebendiges Buchenbach. Herzlichen Glückwunsch und viel, viel Spaß vor allem.
0: Herzlichen Glückwunsch! Die Stimmung hier, es ist genial.
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5: Hier in Freiburg die meiste Zeit windig und dazu eher grau. Teilweise kann es sogar regnen. Im Schwarzwald ist es zwar mit maximal 14 Grad ein bisschen kühler, dafür bleibt es hier den Tag über schön. Morgen dann wieder überall sonniger und auch ein paar Grad wärmer.
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5: Mit Benjamin Resetz. Hallo, schönen guten Abend. Heute ist Internationaler Tag der Katastrophenvorbeugung. Der soll uns daran erinnern, wie wichtig es ist, für den Notfall gerüstet zu sein. Zum Beispiel genug Wasser, eine Taschenlampe und Batterien zu Hause zu haben. Aber zur Notfallvorsorge gehört natürlich mehr als nur das. Deshalb gibt's in Weil am Rhein diesen Samstag einen ganzen Tag im Zeichen der Notfallvorsorge. Da könnt ihr euch nicht nur bei Experten von der Feuerwehr informieren, was man so zu Hause haben sollte, sondern ihr erfahrt auch, was die Einsatzkräfte in einer Notfallsituation tun. Bei dem Aktionstag könnt ihr zum Beispiel Feuerwehrfahrzeuge und Einsatztechnik aus der Nähe anschauen. Und natürlich erfahrt ihr auch was über Ehrenämter in der Katastrophenhilfe, also zum Beispiel bei der Freiwilligen Feuerwehr. Für einige Fastfood-Fans in Deutschland beginnt bald ein kalter Entzug. McDonald's nimmt den McRib bundesweit aus dem Sortiment. Ende Oktober ist Schluss mit dem Kultburger, der seit 1989 verkauft wird. Der McRib besteht aus Schweinefleisch mit Barbecue-Soße, Zwiebeln und Gewürzgurken. Seine Form erinnert an ein Rippchen. Warum der Burger verschwindet, sagt McDonald's nicht. Ganz verzichten müssen Fans aber offenbar nicht. Der Fastfood-Riese hat eine neue Variante angekündigt. Der Weihnachtsmarkt in Emmendingen bekommt dieses Jahr ein neues Highlight. Zum ersten Mal gibt's dort ein großes Riesenrad. Emmendingens Oberbürgermeister Stefan Schlatterer sagte Baden FM dazu:
7: Wir haben seit vielen Jahren ja unsere Eisbahn auf dem Marktplatz. Wir haben ganz viele Aktionen in der Weihnachtszeit, vor allem auch für Familien. Und jetzt kam es eben dazu, dass eigentlich eine Schnapsidee, die wir schon seit einigen Jahren so mit uns rumtragen, mal ein Riesenrad noch aufzubauen. Und ich glaube, es gibt einfach einen sensationellen Blick auf die Stadt und auf die Region von da oben runter.
5: Das 40 Meter hohe Riesenrad soll von 20. November bis 30. Dezember in Emmendingen am Schlossplatz stehen. Neben normalen Fahrten sind dort auch besondere Angebote wie Frühstücksfahrten oder ein Dinner mit Blick über den Weihnachtsmarkt geplant. 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
5: A5 Richtung Karlsruhe zwischen Efringenkirchen und dem Dreieck Neuenburg. Noch ein Kilometer Stau vor der Baustelle, sind aber nur ein paar Minütchen. In Freiburg auf der Habsburger Straße dauert es im Moment 10 Minuten länger. Da haben wir dichten Verkehr Richtung Zähringen raus.
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5: Und dann haben wir natürlich noch ein paar Blitzer, zum Beispiel an der B415 La Richtung Autobahn, noch vor der Bahnbrücke im 70er stehen sie. Oder in Schlingen in der Hauptstraße oder in Kandern in der Hammersteiner Straße, da gelten 30 und 50. 60

0: Sinnes auf der B31A, dem Autobahnzubringer Freiburg, Mitte von der Autobahn in die Stadt rein bei der Baustelle. Habt ihr noch was gesehen? Immer her damit, 0800 50 60 106. Wir haben aber auch sehr, sehr viele Blitzer schon im Petto. Die kann man gar nicht alle vorlesen. Schaut also vor der Fahrt auch mal gerne auf unserer Homepage oder in der Baden FM App vorbei. Da findet ihr schon mal alles aufgelistet, was an den Straßen so kreucht und fleucht. Allen unterwegs eine gute Fahrt.
1: Der Wecker klingelt wieder ein bisschen früh.

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0: Eigentlich verstehen wir beide uns wirklich richtig gut. Nur manchmal verstehen wir uns gar nicht, wenn wir schlichtweg nicht wissen, worüber die andere spricht.
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3: Julika, hast du mitbekommen, Jugendwort des Jahres?
1: Ja, Ragebait.
3: Ragebait, weißt du auch, was Ragebait bedeutet?
1: Ich habe irgendwie mal gedacht, das wäre so, wenn man eine Überschrift so bewusst aggro formuliert oder so, dass viele Aggressionen hervorgerufen werden. Nein?
3: Ja, das geht auf jeden Fall schon mal in die richtige Richtung. Also das machen auch oft YouTuber so in ihren Claims, dass man
1: Überschriften.
3: Halt, genau, in den Überschriften.
1: Ich übersetze mal.
3: Ragebait insgesamt bedeutet, es sind Online-Inhalte, die gezielt Wut oder Empörung hervorrufen sollen, um das Engagement der Nutzer zu steigern.
1: Ach, das ist aber auch wirklich eklig.
3: Ja.
1: Kriege ich mich direkt auf.
3: Funktioniert. So. Weißt du, so Videos, in denen dann Leute sagen, oh mein Gott, Pizza mit Ananas ist die beste Pizza der Welt. Die müssen das im ersten Moment vielleicht gar nicht so meinen, aber sie lösen halt bei den Leuten extrem viel Gefühle aus und vor allem halt auch Engagement, also Interaktion. Und dadurch laufen halt dann deren Videos und Posts viel, viel besser. Also das ist schon so ein bisschen strategisch wird das auch genutzt.
1: Also es ist quasi die Steigerung zu Clickbait. Das ist ja auch was
3: wow.
1: Man kennt. Ja.
3: Julika.
1: Also dass man halt Überschriften so gestaltet, dass sie natürlich neugierig machen und man dann draufklickt. Das ist Clickbait, oder?
3: Genau.
1: So, und Ragebait ist noch eine Stufe drüber.
3: Genau, und dann fangen die Leute halt auch innerhalb von den Kommentaren an zu diskutieren.
1: Okay.
3: Und das sorgt halt dann dafür
1: Traffic,
3: auch,
1: ja,
3: dass die Videos und Posts halt besser ausgespielt werden. Und letztendlich sind diese ganzen Influencer und Leute online halt dadurch dann auch bekannter und teilweise auch populärer.
1: Schmutzig ist das.
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2: Oben in den höheren Lagen ist es durchaus noch schön und trocken heute. Unten im Tal geht die Tendenz stattdessen eher zu grau und es kann auch hier und da mal einen kleinen Regenschauer geben. 13 bis 16 Grad gibt es dabei etwa. Morgen ein bisschen wärmer und sonniger.
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2: Mit Benjamin Resetz. Hallo, schönen guten Abend. Ein Entführungsalarm hat am Nürnberger Flughafen einen Großeinsatz ausgelöst. Eine Maschine von der griechischen Insel Korfu hat den entsprechenden Notfallcode gesendet. Danach war das Cockpit per Funk nicht mehr erreichbar. Eurofighter haben den Flieger bis zur sicheren Landung begleitet. Der Flughafen wurde vorübergehend gesperrt. Inzwischen hat die Polizei aber Entwarnung gegeben. Allen Insassen geht es gut. Als Ursache vermuten die Ermittler,

0: Tesla einen technischen Defekt. Mit rekordverdächtigen 4,4 Promille Alkohol im Blut hat ein Autofahrer in Offenburg einen Unfall gebaut. Der 59-Jährige war in seinem Auto unterwegs, bis er an einer roten Ampel nicht rechtzeitig bremsen konnte und auf ein anderes Auto auffuhr. Zum Glück gab es nur Blechschäden. Als die Polizei kam und den Mann dann pusten ließ, staunten die Beamten allerdings nicht schlecht über den hohen Wert. Gegen den 59-Jährigen wird jetzt ermittelt. Seinen Führerschein ist der Mann auf jeden Fall los. So hohe Alkoholkonzentrationen erreichen nur Menschen mit einer schweren Alkoholsucht. Das Deutschlandticket für junge Menschen wird in Baden-Württemberg teurer. Ab Januar kostet das D-Ticket Jugend BW dann monatlich 48,80 Euro statt bisher 45 Euro. Grund sind die gestiegenen Kosten im Nahverkehr, erklärt das Landesverkehrsministerium. Auch das reguläre Deutschlandticket wird zum Jahreswechsel teurer. Mit dem Jugendticket können junge Menschen weiterhin bundesweit Busse und Bahnen im Nah- und Regionalverkehr nutzen. Es gilt für alle unter 21 Jahren sowie für Schüler, Azubis und alle im Freiwilligen Dienst bis 27 Jahre. Das Land Baden-Württemberg und die Stadt- und Landkreise bezuschussen das Ticket weiterhin gemeinsam. Das Land übernimmt dabei 70% der Förderkosten. Für einige Fastfood-Fans in Deutschland beginnt bald ein kalter Entzug. McDonald's nimmt den McRib bundesweit aus dem Sortiment. Ende Oktober ist Schluss mit dem Kultburger, der seit 1989 verkauft wird. Der McRib besteht aus Schweinefleisch mit Barbecue-Soße, Zwiebeln und Gewürzgurken. Seine Form erinnert an ein Rippchen. Warum der Burger verschwindet, sagt McDonald's nicht. Ganz verzichten müssen Fans aber offenbar nicht. Der Fastfood-Riese hat eine neue Variante angekündigt. 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
0: 10 Minuten geht's auf der A5 Richtung Karlsruhe, noch etwa länger zwischen Efringenkirchen und dem Dreieck Neuenburg. Vor der Baustelle ist noch ein bisschen Stau. Und ansonsten immer unter 10 Minuten. Ihr müsst nirgends besonders lang stehen, auch wenn mal viel Verkehr ist.
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0: In Kandern in der Hammersteiner Straße haben wir einen gemeldet bekommen im 50er. Die B415 haben wir Lahr Richtung Autobahn, noch vor der Bahnbrücke im 70er stehen sie. Oder auf dem Autobahnzubringer Freiburg-Mitte stadteinwärts die B31a bei der Baustelle im 60er stehen sie. Habt ihr noch was gesehen? 0800 50 60 106. Allen unterwegs eine gute Fahrt.
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8: Warum sind Tennisbälle eigentlich alle gelb? Einer sieht aus wie der andere. Zum Beispiel bei Fußbällen, die sehen ja alle zum Teil komplett unterschiedlich aus. Es gibt alle möglichen Farben, Muster, sonst irgendwas. Bei Tennisbällen überhaupt nicht. Und warum das so ist, darauf haben wir die Antwort im Baden FM Aha-Moment in 10 Minuten nach Musik von Alvaro Soler. Und jetzt Holly Humberstone, To Love Somebody. Hi!

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1: Warum sind Tennisbälle eigentlich gelb? Früher waren sie tatsächlich weiß. Doch nach und nach wurde die Übertragung von Tennisspielen im Fernsehen immer beliebter, aber man konnte bei den Fernsehen damals den weißen Ball nicht so gut verfolgen. Deswegen führte der Internationale Tennisverband 1972 die auffällige Farbe Optic Yellow ein. Diese Farbe ist für unsere Augen besonders gut sichtbar. Doch nicht die ganze Tenniswelt war von dieser Farbe überzeugt. Wimbledon hielt sehr lange an den weißen Bällen fest und wechselte erst 1986 zu dem gelben Tennisballdesign. Eure Mariella Mischial.

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6: Am Abend wurden in St. Peter-Milde 13 Grad gemessen bei stark bewölktem Himmel. Morgen früh sind im Schwarzwald Temperaturen von bis zu 11 Grad zu erwarten. Im Laufe des Tages steigt das Thermometer dann auf höchstens 20 Grad, während etwas Regen möglich ist.
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6: Aktuell liegen uns keine Verkehrsmeldungen vor. Gute Fahrt.
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6: Auf der A5 in der Nähe von Bad Belling.

0: wird geblitzt, ihr dürft 120 fahren. Zusätzlich wird in Hüfingen in der Schaffhauser Straße kontrolliert. Letzter Blitzer für den Moment. In der Schlüchtalstraße in Waldshut-Tingen, hier sind höchstens 30 erlaubt.
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0: FM ist hier am Dienstag. Hallo. Und Ehrenamt ist so unfassbar wichtig für unsere Region. Dafür der beste Beweis sind ja zum Beispiel die ganzen freiwilligen Feuerwehren. Menschen, die ihre Freizeit opfern, um für andere da zu sein. Und das verdient einfach ein riesengroßes Danke. Damit das auch in Zukunft so bleibt, braucht es Nachwuchs. Und Philipp aus dem Baden FM Team war deshalb am Wochenende bei der Jugendfeuerwehr in Lörrach zu Gast und durfte bei der Jahresübung mit dabei sein. Ab 10 Jahren darf man übrigens schon zur Jugendfeuerwehr. Manuel Überlin ist Stadtjugendwart der Feuerwehr Lörrach und hat Philipp bei der Übung begleitet. Achtung, sage ich schon mal vorweg, es könnte ein bisschen lauter werden.
1: Mir einen Gebäudebrand in der Gewerbestraße 22 aufsetzen.
2: Ah nein, du bist hinterin,
3: Wie viel sind wir jetzt denn eigentlich alle bei der Übung?
4: Also wir haben auf jeden Fall 2 Fahrzeuge von Lörrach dabei. Dann haben wir einmal Insling dabei, Brombach und Hauingen. Und die haben auch ihre eigenen Fahrzeuge dabei. Das heißt, schon einige.
5: Okay. Brandbekämpfung, Menschenrettung im Holzhaus ganz hinten. Ja. Euer Part ist aber nicht Holzhaus, sondern Lagerhalle.
6: Ja.
5: Treppe hoch am Hintereingang.
6: Ah, in die Wohnung hoch.
5: Genau, in die Wohnung hoch.
6: Ja, alles klar.
3: Oh, unangenehmes Gepiepse. Das muss man sich mal vorstellen. Sommer. 100.000 Grad, dann hat man noch die ganze Uniform an, dann noch so Gepiepse vom Rauchmelder. Das ist ja Wahnsinn, was ihr alles aushalten müsst.
7: Das ist so. Also, wenn wir uns zurückentsinnen, wie heiß es war in diesem Sommer, das ist eine Belastung, die ich, ja, man kann die eigentlich gar nicht beschreiben. Und da ist es einfach aber auch wichtig, dass man ein bisschen auf die Personen schaut, dass sich da kein Hitzestau unter der Kleidung entwickelt oder sonst was. Weil einmal wollen wir uns schützen gegen das Feuer, gleichzeitig wollen wir aber auch keinen Hitzschlag bekommen, weil halt die Kleidung gegen Feuer schützt, aber auch extrem heiß wird durch die Außentemperatur.
3: Tim, weißt du eigentlich, wie cool das ist, dass du bei der Feuerwehr bist und mit 18 vielleicht irgendwie

0: Brandlöscher kannst oder Leberretter kannst, weißt du, wie cool das ist, was du machst?
1: Ich weiß das einigermaßen gut, weil Feuerwehr ist nicht wie irgendein anderes Hobby, sondern es ist wie eine Bestimmung. Ich denke, wenn man einmal richtig, richtig dabei ist, bleibt man auch dabei. Und ich finde es einfach richtig cool, dass es sowas auch gibt, dass man die Möglichkeit hat, schon im jungen Alter dafür zu üben, später Menschenleben zu retten im Notfall.
0: Und wie kamst du, Alex, du bist der Bruder, wie kamst du zur Feuerwehr? Was hat dich da inspiriert?
2: Vor allem mein Bruder Tim und unser Onkel war Feuerwehrmann und alles fing damit eigentlich an, dass es einen Tag der offenen Tür gab. Und dann sind wir da hingegangen und wir waren total beeindruckt und dann ist Tim zur Feuerwehr und ich wollte auch immer, ab dem Zeitpunkt, wo mir Tim erzählt hat, wie cool das ist, war es immer mein Ziel eigentlich auch mal herzukommen und zu sehen, wie cool das ist.
3: Also ganz großen Respekt und Dankeschön an dieses Ehrenamt.

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12: Mit Dominik Schweiger. Guten Abend.

0: Bundespräsident Steinmeier hat den neuen Arbeitsminister ernannt. Der ehemalige rheinland-pfälzische Ministerpräsident Schweizer hat jetzt am Abend seine Ernennungsurkunde bekommen. Er folgt auf Bärbel Baas, die gestern ihren Rücktritt erklärt hat. Mehr von Ursula Winkler.
1: Das Amt des Arbeitsministers kennt Schweizer schon aus Rheinland-Pfalz. Schon zweimal leitete er das Landesministerium, bevor er nach dem Rücktritt von Malu Dreyer Ministerpräsident wurde. Viel Zeit, sich im neuen Job in Berlin einzuarbeiten, wird er nicht haben. Er steht unter Reformdruck, vor allem bei der Rente. Ein Knackpunkt ist die geplante Abschaffung der abschlagsfreien Rente nach 45 Beitragsjahren. Die Empfehlung der Rentenkommission lehnt Schweizer aber ab.
0: In Berlin läuft nach der Wahl in der Stadt die Regierungsbildung. Die Grünen und die SPD haben die Sondierungsgespräche mit den Linken jetzt erstmal unterbrochen. Zuerst müsste eine Erklärung zum Umgang mit Antisemitismus bewertet werden. Die haben alle Mitglieder der linken Fraktion unterschrieben. Einer linken Abgeordneten wird vorgeworfen, Israel im Wahlkampf das Existenzrecht abgesprochen zu haben. Mehr als 200 Forschende aus KI und Cybersicherheit haben strengere Sicherheitsmaßnahmen bei der Entwicklung neuer KI-Modelle gefordert. In einem offenen Brief warnen sie vor großen Schäden an kritischer Infrastruktur. Modelle für Cybersicherheit sollten während der Tests physisch vom Internet abgetrennt werden. Hintergrund sind Vorfälle, bei denen KI-Systeme Webseiten gehackt haben. Fast 155.000 Menschen haben eine Online-Petition unterschrieben, die Harpe Kerkeling als Bundespräsidenten vorschlägt. Der Komiker hat sich im Spiegel gerührt gezeigt. Erfolg erwarte er zwar nicht, die Debatte über ein queeres Staatsoberhaupt könne der Gesellschaft aber guttun. Kerkeling geht davon aus, dass die CDU jemanden nach ihren Vorstellungen auswählt und hofft auf die richtige Frau. 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
9: Jetzt am Abend zeigt sich Heitersheim mit milden 17 Grad und stark bewölktem Himmel. Auch in Basel sind die Temperaturen ähnlich, wobei es dort ebenfalls bewölkt ist. Am Mittwochmorgen wird im Markgräflerland mit bis zu 14 Grad gerechnet. Im Laufe des Tages steigen die Temperaturen auf höchstens 22 Grad, begleitet von leichtem Regen.
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9: Im Moment gibt es keine bekannten Verkehrsbehinderungen. Gute Fahrt.
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9: Blitzer auf der B415 Höhe Lahr. Hier dürft ihr 70 fahren. Zusätzlich wird in Freiburg auf dem Autobahnzubringer Mitte kontrolliert. Und zuletzt haben wir noch eine Kontrolle in der Basler Straße in Bad Krozingen. Erlaubt sind höchstens 50.
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10: Hallo, am Dienstag. Ich werde damit wahrscheinlich nicht die Einzige sein. Seit gestern läuft bei mir daheim jetzt die Heizung. Es war eine bewusste Entscheidung. Aber ganz ehrlich, diese Kälte da draußen, die kam jetzt auch mit einem Schwung. Und in meinem WG-Zimmer, da sind die Fenster leider sehr undicht. Da brauche ich von außen einfach ein bisschen Wärme. Und wir machen es uns jetzt erstmal gemütlich mit allen deinen Lieblingssongs. Max Giesinger mit 80 Millionen und jetzt Martin Garrix und Ed Sheeran mit Repeated. Kleiner Funfact dazu, die beiden haben den Song tatsächlich schon vor 12 Jahren angefangen und ihn erst dieses Jahr endlich fertig gemacht. Ja, manche Sachen, die brauchen da wohl einfach ihre Zeit.

Baden FM ist hier am Dienstagabend mit Amelie. Na, wer von euch ist schon langsam in Vorweihnachtsstimmung oder zumindest bereit, sich Tickets zu besorgen für den Weihnachtsmarkt in der Ravennaschlucht? Morgen um 10 Uhr startet nämlich der Vorverkauf. Und da braucht man fast dieselbe Geduld wie in der Ticketwarteschlange für seinen Lieblingskünstler, wie zum Beispiel Harry Styles. Die Tickets sind nämlich immer super schnell weg. Der Weihnachtsmarkt selbst beginnt erst am 26. November und ist so begehrt, vor allem wegen dieser ganz besonderen Kulisse direkt unter dem beleuchteten Ravenna-Viadukt. Also, am besten schon mal an alle von euch, die Interesse haben, einen Handywecker für morgen stellen. Und bis es jetzt richtig spannend wird, gibt's noch ein paar Lieblingssongs. Natalie Imbruglia mit Thorn und jetzt für euch Michael Patrick Kelly mit Rakim und ihrem Song Wonders. Der Song ist übrigens von einer wahren Geschichte inspiriert. Ein Football-Coach in den USA konnte 2019 einen bewaffneten Jugendlichen stoppen, nicht mit Gewalt, sondern indem er ihn in den Arm genommen hat. Hier sind Michael Patrick Kelly und Rakim mit Wonders bei Baden FM.

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1: In Lahr zeigt das Thermometer am Abend milde 16 Grad, während der Himmel stark bewölkt ist. In der Ortenau wird es morgen früh bis zu 14 Grad geben. Im Tagesverlauf steigen die Temperaturen auf bis zu 22 Grad, begleitet von leichtem Regen.
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1: A5 Basel Richtung Karlsruhe, zwischen Riegel und Herbolzheim Gefahr durch eine ungesicherte Unfallstelle auf der rechten Spur im Baustellenbereich. Gute Fahrt und kommt sicher an euer Ziel.
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1: In Hüfingen in der Schaffhauser Straße steht ein Blitzer. Erlaubt sind 30. Auf der B415 bei Lahr gibt es eine weitere Kontrolle. Und zuletzt haben wir noch eine Kontrolle in der Lörracher Straße in Rheinfelden. Erlaubt sind höchstens 30.
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1: Ohne die ganzen Menschen, die in unseren Vereinen ehrenamtlich mit anpacken, würde hier in der Region ziemlich viel fehlen. Genau deshalb geben wir jetzt etwas an euch zurück bei der großen Baden FM Vereinsfeier in der Bergwelt. Handel. Ja, und seit Wochen bewerbt ihr euch fleißig und gestern Nachmittag war dann der große Moment der Ziehung mit Ex-SC-Spieler Nils Petersen.
2: 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Für euch geht's am Donnerstag auf die Bergwelt Kandel. Die windigen Eckhexen aus Wittnau, die Dschungelbande Heitersheim, die Hansele Göschweiler Narrenbande der Massiven aus Löffingen-Göschweiler, die Goschewieber Wagis aus Maulburg, der DRK-Ortsverein Mülheim aus Mülheim, Badenweiler Augen und der Förderverein Lebendiges Buchenbach. Herzlichen Glückwunsch und viel, viel Spaß vor allem.
3: Aber herzlichen Glückwunsch! Die Stimmung hier, es ist genial.
1: Ja, auch herzlichen Glückwunsch von mir. Wir freuen uns schon riesig, mit euch diesen Donnerstag auf der Bergwelt Kandel zu feiern, euch zu feiern und euch zu zelebrieren für all das, was ihr hier bei uns in der Region in Südbaden leistet.
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1: Mit Dominik Schweiger. Guten Abend. Bundespräsident Steinmeier hat den SPD-Politiker Alexander Schweizer zum neuen Bundesarbeitsminister ernannt. Der Staatsoberhaupt sagte, vor Schweizer lägen große Aufgaben, von der Zukunftssicherung des Sozialstaats inklusive Rente bis hin zur Sicherung der Arbeit in Zeiten des Wandels. Schweizer ist der Nachfolger von Bärbel Baas, die gestern zurückgetreten war. Im Dezember will sich der AfD-Spitzenkandidat in Sachsen-Anhalt Siegmund zum Ministerpräsidenten wählen lassen. Noch vor der Wahl will die CDU-Fraktion den Saal verlassen. So will man dem Verdacht aus dem Weg gehen, aus den Reihen der CDU gebe es Stimmen für Siegmund. Dörte Hein berichtet aus Magdeburg.
2: Es war offenbar nicht leicht für die 15 CDU-Abgeordneten, sich auf dieses ungewöhnliche Vorgehen zu einigen. Über 3 Stunden diskutierten sie hinter verschlossenen Türen in einem Raum im Landtag hier in Magdeburg. Anschließend verkündete Fraktionschef Sven Schulze das Ergebnis. 14 Abgeordnete stimmten zu. Einer will nochmal juristische Beratung in Anspruch nehmen.
1: Die Weinlese ist in Deutschland so gut wie abgeschlossen. Laut Statistischem Bundesamt fällt die Ernte mit 8 Millionen Hektolitern zwar üppiger aus als im Vorjahr, aber geringer als der Durchschnitt der letzten 5 Jahre. Grund ist der trockene und sonnige Sommer. Dadurch wurden die Trauben kleiner, aber qualitativ hochwertiger. Die deutschen Winzer gehen daher von einem guten Jahrgang aus. In der Fußball-Champions League geht jetzt der 2. Spieltag der Liga-Phase los. Der FC Bayern ist zu Gast bei Viking Stavanger in Norwegen. Leipzig empfängt die PSV Eindhoven. Und die Frauennationalmannschaft hat auch ihr 2. Testspiel in der WM-Saison gewonnen. Gegen Japan hat sich die DFB-Elf mit 2:1 durchgesetzt. Die Weltmeisterschaft findet nächstes Jahr in Brasilien statt. 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
2: Am Abend zeigt sich in Lahr milde 15 Grad bei stark bewölktem Himmel. Auf dem Schauinsland-Gipfel wurden derzeit 11 Grad gemessen, ebenfalls stark bewölkt. Für Mittwochmorgen sind in der Ortenau Temperaturen von bis zu 14 Grad zu erwarten. Im Verlauf des Tages steigt das Thermometer dann auf höchstens 22 Grad, wobei leichter Regen möglich ist.
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2: Aktuell liegen uns keine Verkehrsmeldungen vor. Gute Fahrt.
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2: Geblitzt wird Höhe Bad Bellingen auf der A5. Hier sind 120 erlaubt. Zusätzlich wird in Uehlingen-Birkendorf in der Schwarzwaldstraße kontrolliert. Außerdem wird in der Basler Straße in Bad Krozingen geblitzt. Die Höchstgeschwindigkeit beträgt dort 50.
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3: Hallo zusammen. Ich hoffe, ihr hattet bis jetzt einen richtig schönen Tag. Wie läuft eigentlich eine Übung bei der Jugendfeuerwehr ab? Und wie ernst wird's da schon? Philipp aus dem Baden-FM-Team war am Wochenende bei der Jugendfeuerwehr Lörrach dabei und hat sich angeschaut, wie der Nachwuchs für den Ernstfall trainiert. Und kleiner Hinweis vorweg, gleich könnte es ein bisschen lauter werden. Bis dahin gibt's alle eure Lieblingssongs Sportfreunde Stiller mit Applaus, Applaus. Die feiern dieses Jahr übrigens schon 30 Jahre Bandgeschichte und sind gerade auf großer Jubiläumstour. Und davor haben wir für euch noch Kato und John mit Turn the Lights Off.

0: Ja, am Dienstagabend mit Amelie. Ehrenamt ist wirklich unbezahlbar und unsere Freiwillige Feuerwehr ist der beste Beweis dafür. Gerade dieser Sommer hat ja mit seinen vielen Bränden in Baden und in ganz Deutschland wieder gezeigt, wie unglaublich wichtig unsere Freiwilligen Feuerwehren sind. Menschen, die ihre Freizeit opfern, um für andere da zu sein. Und das verdient einfach ein riesengroßes Danke. Damit das aber auch in Zukunft so bleibt, braucht es Nachwuchs. Philipp aus dem Baden-FM-Team war deshalb am Wochenende bei der Jugendfeuerwehr in Lörrach zu Gast und durfte bei der Jahresübung dabei sein. Manuel Übelin ist Stadtjugendwart der Feuerwehr Lörrach und hat Philipp bei der Übung begleitet. Aber Achtung, es könnte ein bisschen laut werden.
1: Ich bin jetzt schon ein bisschen aufgeregt. Wie geht's dir?
2: Ganz gut. Ich bin ein bisschen aufgeregt, aber ich gucke, dass ich jetzt runterkomme.
1: Okay, dann lasse ich euch mal in Ruhe. Gut. Psst.
3: Brandbekämpfung, Menschenrettung im Holzhaus ganz hinten.
4: Ja.
3: Euer Part ist aber nicht Holzhaus, sondern Lagerhalle.
4: Ja.
3: Treppe hoch am Hintereingang.
4: Ah, in die Wohnung hoch.
3: Genau, in die Wohnung hoch.
4: Ja, alles okay. Klar.
1: Oh, unangenehm, das Gepiepse.
5: Hier sieht man jetzt den Trupp, die haben jetzt eine verletzte Person gefunden, die wird jetzt rausgebracht, wird dann draußen übergeben und dann richte mir einen Verletzten. Macht langsam bitte, da ist der Nächste, wo sie rausbringen. Draußen wird jetzt ein Verletzte-Sammelplatz eingerichtet und da wird den Verletzten gesammelt. Und dann einfach im realen Einsatz wird es sie dann im Rettungsdienst übergeben werden und die würde die Person einfach sichten und dann, wenn nötig, ins Krankenhaus bringen.
1: Tim, weißt du eigentlich, wie cool das ist, dass du bei der Feuerwehr bist und mit 18 vielleicht irgendwie einen Brand löschen kannst oder Leben retten kannst? Weißt du, wie cool das ist, was du machst?
6: Ich weiß das einigermaßen gut, weil Feuerwehr ist nicht wie irgendein anderes Hobby, sondern es ist wie eine Bestimmung. Ich denke, wenn man einmal richtig, richtig dabei ist, bleibt man auch dabei. Und ich finde es einfach richtig cool, dass es sowas auch gibt, dass man die Möglichkeit hat, schon im jungen Alter dafür zu üben, später Menschenleben zu retten im Notfall.
1: Und wie kamst du, Alex, du bist der Bruder, wie kamst du zur Feuerwehr? Was hat dich da inspiriert?
7: Vor allem mein Bruder Tim und unser Onkel war Feuerwehrmann und alles fing damit eigentlich an, dass es einen Tag der offenen Tür gab. Und dann sind wir da hingegangen und wir waren total beeindruckt und dann ist Tim zur Feuerwehr und ich wollte auch immer, ab dem Zeitpunkt, wo mir Tim erzählt hat, wie cool das ist, war es immer mein Ziel eigentlich auch mal herzukommen und zu sehen, wie cool das ist.
0: Boah, wie berührend. Wer jetzt von euch neugierig geworden ist, bei der Jugendfeuerwehr Lörrach kann man schon ab 10 Jahren mitmachen.

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5: Heute Abend in Kirchzarten sind milde 16 Grad zu erwarten, begleitet von starker Bewölkung. Am Mittwochmorgen zeigt das Thermometer bis zu 14 Grad im Breisgau an. Im Tagesverlauf steigen die Temperaturen auf bis zu 22 Grad, wobei etwas Regen nicht ausgeschlossen ist.
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1: Im Moment gibt es keine bekannten Verkehrsbehinderungen. Gute Fahrt.
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1: Blitzer auf der A5 Höhe Bad Bellingen. Hier dürft ihr 120 fahren. Noch ein Blitzer steht in Hüfingen in der Schaffhauser Straße. 30 ist hier die Höchstgeschwindigkeit. In Neuenburg am Rhein stehen sie gerade in der Saarengrünstraße. Erlaubt sind 30.
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1: Also ich stelle reine Bienenwachskerzen her in jeglichen Formen und Arten.
2: Wow! Und das ist jetzt dein Business, das du übernommen hast.
1: Das ist mein
2: hast.
1: Business, genau. Das ist mein Herzstück. Also damals, wo ich schon angefangen habe bei ihm, ich bin in den Laden rein und das war so, ach, egal was der Mann mir zahlt, es ist so Jacke wie Hose, ich muss hier arbeiten.
2: Wirklich?
1: Ja, ich bin rein und der Duft kam mir entgegen von dem Bienenwachs und es ist viel Kindheitserinnerungen hochgekommen und das war so, hier bin ich zu Hause, hier bleibe ich.
2: Oh, wie schön. Und dann hast du als Aushilfe dort angefangen, hast du gesagt?
1: Dann habe ich genau, mein kleiner Sohn, der ist in den Kindergarten gekommen und dann war es klar, so jetzt, ich möchte wieder irgendwas arbeiten, aber ich nehme die Freiheit raus, was rauszunehmen, was mir Spaß macht an Arbeit.
2: Ja, wenn man schon arbeitet, dann soll es ja auch sinnstiftend für einen selbst sein, ne?
1: Ja, im besten Fall schon.
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2: Mit Hendrik Daum. Bundespräsident Steinmeier hat den neuen Arbeitsminister ernannt. Der ehemalige rheinland-pfälzische Ministerpräsident Schweizer hat am Abend seine Ernennungsurkunde bekommen. Er folgt auf Bärbel Baas, die gestern ihren Rücktritt erklärt hatte. Mehr von Ursula Winkler.
3: Das Amt des Arbeitsministers kennt Schweizer schon aus Rheinland-Pfalz. Schon zweimal leitete er das Landesministerium, bevor er nach dem Rücktritt von Malu Dreyer Ministerpräsident wurde. Viel Zeit, sich im neuen Job in Berlin einzuarbeiten, wird er nicht haben. Er steht unter Reformdruck, vor allem bei der Rente. Ein Knackpunkt ist die geplante Abschaffung der abschlagsfreien Rente nach 45 Beitragsjahren. Die Empfehlung der Rentenkommission lehnt Schweizer aber ab.
2: In Berlin läuft nach der Abgeordnetenhauswahl die Regierungsbildung. Die Grünen und die SPD haben die Sondierungsgespräche mit den Linken jetzt aber erstmal unterbrochen. Zuerst müsste eine Erklärung zum Umgang mit Antisemitismus bewertet werden, heißt es. Die haben alle Mitglieder der linken Fraktion unterschrieben. Einer linken Abgeordneten wird aber vorgeworfen, Israel im Wahlkampf das Existenzrecht abgesprochen zu haben. Papst Leo hat seine Lungenoperation im Gemelli-Krankenhaus in Rom gut überstanden. Laut Vatikan ist der Eingriff planmäßig verlaufen. Der Papst sei bereits wieder in seinem Zimmer. Bei der Operation sollte ein Knoten in der Lunge entfernt werden. In einer Woche sollte der Papst wieder fit sein, heißt es. 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
5: Heute Abend zeigt sich das Wetter in Schlingen mit milden 16 Grad und starker Bewölkung. In Hinterzarten sind es kühle 12 Grad, ebenfalls bei stark bewölktem Himmel. Am Mittwochmorgen wird es in der Rheinebene bis zu 14 Grad geben. Im Laufe des Tages ist mit einem Tageshöchstwert von 22 Grad und etwas Regen zu rechnen.
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5: Im Moment gibt es keine bekannten Verkehrsbehinderungen. Gute Fahrt.
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5: Auf der B294 in der Nähe von Waldkirch wird geblitzt. Ihr dürft 80 fahren. Auch in Waldshut-Tingen wird in der Schlüchtalstraße geblitzt. Außerdem wird in der Saarengrünstraße in Neuenburg am Rhein geblitzt. Die Höchstgeschwindigkeit beträgt dort 30.
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6: Hallo zusammen am Dienstag. Ich hoffe, ihr hattet bis jetzt einen richtig schönen Tag. Gestern Nachmittag, da wurde es bei uns richtig spannend hier im Baden FM Studio, denn Nils Petersen hat live gezogen, welche Vereine am Donnerstag bei unserer großen Vereinsfeier in der Bergwelt

Handel dabei sind. Damit wollen wir einfach mal Danke sagen an alle, die hier in der Region so viel Zeit in ihre Vereine und damit auch ins Ehrenamt stecken. Wer sich freuen darf, das hört ihr gleich. Bis dahin gibt's alle deine Lieblingssongs. Anastasia mit I'm Out of Love und jetzt Tampa City mit Self-Aware. Das war tatsächlich die allererste Single der Band und die sind damit direkt auf TikTok viral gegangen und jetzt ist der Song gar nicht mehr wegzudenken. Hier ist er für euch bei Baden FM.

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1: Ohne die ganzen Menschen, die in unseren Vereinen ehrenamtlich mit anpacken, würde hier in der Region ziemlich viel fehlen. Genau deshalb geben wir jetzt etwas an euch zurück bei der großen Baden FM Vereinsfeier in der Bergwelt Kandel. Ja, und seit Wochen bewerbt ihr euch fleißig und gestern Nachmittag war dann der große Moment der Ziehung mit Ex-SC-Spieler Nils Petersen.
2: Büchse der Vereins-Pandora geöffnet. Für euch geht's am Donnerstag auf die Bergwelt Kandel. Die windigen Eckhexen aus Wittnau, die Dschungelbande Heitersheim, die Hansele-Göschweiler-Narrenbande der Massiven aus Löffingen-Göschweiler, die Goschewieber-Wagis aus Maulburg, der DRK-Ortsverein Mülheim aus Mülheim, Badenweiler-Augen und der Förderverein Lebendiges Buchenbach. Herzlichen Glückwunsch und viel, viel Spaß vor allem.
3: Aber herzlichen Glückwunsch! Die Stimmung hier, es ist genial.
1: Ja, auch herzlichen Glückwunsch von mir. Wir freuen uns schon riesig mit

0: euch diesen Donnerstag auf der Bergwelt Kandel zu feiern, euch zu feiern und euch zu zelebrieren für all das, was ihr hier bei uns in der Region in Südbaden leistet.
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2: In St. Peter ist es in der Nacht mild mit 13 Grad und stark bewölkt. Morgen früh sind im Schwarzwald bis zu 11 Grad zu erwarten. Im Laufe des Tages steigen die Temperaturen auf bis zu 20 Grad, begleitet von etwas Regen.
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2: Aktuell liegen uns keine Verkehrsmeldungen vor. Gute Fahrt.
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2: Geblitzt wird Höhe Waldkirch auf der B294. Hier sind 80 erlaubt. Noch ein Blitzer steht in Hüfingen in der Schaffhauser Straße. 30 ist hier die Höchstgeschwindigkeit. Zum Schluss noch ein Blitzer in Schopfheim in der Vera-Straße. Hier gilt 30.
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1: Warum sind Tennisbälle eigentlich gelb? Früher waren sie tatsächlich weiß. Doch nach und nach wurde die Übertragung von Tennisspielen im Fernsehen immer

beliebter, aber man konnte bei den Fernsehen damals den weißen Ball nicht so gut verfolgen. Deswegen führte der Internationale Tennisverband 1972 die auffällige Farbe Optic Yellow ein. Diese Farbe ist für unsere Augen besonders gut sichtbar. Doch nicht die ganze Tenniswelt war von dieser Farbe überzeugt. Wimbledon hielt sehr lange an den weißen Bällen fest und wechselte erst 1986 zu dem gelben Tennisballdesign. Eure Mariella Mischia.

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4: Mit Hendrik Daum. Bei der Operation von Papst Leo ist Lungenkrebs festgestellt worden. Das teilte das Gemelli-Krankenhaus in Rom gerade eben mit. Bei dem Eingriff sei ein Knoten sowie der Unterlappen des rechten Lungenflügels des 71-Jährigen entfernt worden. Anschließende Untersuchungen hätten ergeben, dass es sich um einen bösartigen Tumor gehandelt habe. Ob sich der Krebs weiter ausgebreitet hat, ist noch unklar. Der Vatikan hatte zunächst lediglich erklärt, dass Leo die Operation gut überstanden habe. Die Bundesregierung hat sich auf einen Kompromiss bei der Zuckersteuer geeinigt. Morgen soll das Kabinett die sogenannte Formulierungshilfe beschließen. Im Kern geht es um Getränke, die mindestens 5 Gramm Zucker pro 100 Milliliter enthalten. Das berichtet das Redaktionsnetzwerk Deutschland. Das wäre zum Beispiel bei Saftschorlen oder vielen Eistees der Fall. Ab Juli nächstes Jahr soll darauf ein Steuersatz von 26 Cent pro Liter erhoben werden. Ab 8 Gramm Zucker soll dieser Satz auf 32 Cent steigen. Einen Tag nach dem Rücktritt von Bundesarbeitsministerin Baas ist der ehemalige rheinland-pfälzische Ministerpräsident Schweizer zu ihrem Nachfolger ernannt worden. Bundespräsident Steinmeier überreichte dem SPD-Politiker am Abend die Ernennungsurkunde. Bundeskanzler Merz verlangt vom neuen Arbeitsminister sofortiges Tempo bei den Reformen. SPD-Chef Klingbeil ist zuversichtlich, dass es bald eine Einigung geben wird, vor allem auch bei der Rentenreform.
5: Diese Regierungskonstellation hat die Chance, eine große Rentenreform auf den Weg zu bringen. Es gibt Klärungsbedarf noch in vielen inhaltlichen Punkten. Aber diese Regierung kann das schaffen, wenn alle bereit sind, sich inhaltlich zu bewegen. Und das ist eines der großen Themen jetzt für die nächsten Monate.
4: Deutschland gehört ab dem nächsten Jahr wieder dem UN-Menschenrechtsrat an. Bei der Abstimmung in der UN-Vollversammlung in New York erhielt Deutschland 163 Stimmen, deutlich mehr als die notwendige Mehrheit. Einen Gegenkandidaten gab es nicht. Außenminister Wadephul erklärte nach der Wahl, Deutschland werde die Mitgliedschaft nutzen, um den Schutz von Menschenrechten weltweit zu verbessern.

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3: In Emmendingen liegt die Temperatur in der Nacht bei milden 17 Grad, begleitet von wolkigem Himmel. In Zell im Wiesental sind es aktuell 13 Grad bei starker Bewölkung. Am Mittwochmorgen werden im Breisgau bis zu 15 Grad erwartet. Der Tageshöchstwert erreicht 23 Grad, wobei leichter Regen möglich ist.
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3: Im Moment gibt es keine bekannten Verkehrsbehinderungen. Gute Fahrt.
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3: Geblitzt wird in Freiburg in der Schwarzwaldstraße. Hier sind 30 erlaubt. Noch ein Blitzer steht in Hüfingen in der Schaffhauser Straße. 30 ist hier die Höchstgeschwindigkeit. Abschließend noch ein Blitzer auf der A5 in Höhe Bad Bellingen. Erlaubt sind 120.
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3: In der Nacht zeigt sich der Schluchsee bei milden 12 Grad stark bewölkt. Am Mittwochmorgen sinken die Temperaturen im Schwarzwald auf bis zu 9 Grad. Im Tagesverlauf steigen die Werte dann auf angenehme 17 Grad, während der Himmel fast wolkenlos strahlt.
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3: Aktuell liegen uns keine Verkehrsmeldungen vor. Gute Fahrt.
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3: Auf der B415 bei Lahr steht ein Blitzer. 70 sind hier erlaubt. Zusätzlich wird in Schopfheim in der Werra Straße kontrolliert. Außerdem wird in der Basler Straße in Bad Krozingen geblitzt. Die Höchstgeschwindigkeit beträgt dort 50.
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1: Mit Hendrik Daum. Bei der Operation von Papst Leo ist Lungenkrebs festgestellt worden. Das teilte das Gemelli-Krankenhaus in Rom am späten Abend mit. Bei dem Eingriff sei ein Knoten sowie der Unterlappen des rechten Lungenflügels des 71-Jährigen entfernt worden. Anschließende Untersuchungen hätten dann ergeben, dass es sich um einen bösartigen Tumor gehandelt habe. Ob sich der Krebs allerdings weiter ausgebreitet hat, ist noch unklar. Der Vatikan hatte zunächst lediglich erklärt, dass Leo die Operation gut überstanden habe. Die Bundesregierung hat sich auf einen Kompromiss bei der Einführung einer Zuckersteuer auf Getränke geeinigt. Im Kern geht es um Getränke, die mindestens 5 Gramm Zucker pro 100 Milliliter enthalten. Das wäre zum Beispiel bei Saftschorlen oder vielen Eistees der Fall. Ab Juli nächstes Jahr soll darauf ein Steuersatz von 26 Cent pro Liter erhoben werden. Ab 8 Gramm Zucker soll der Satz auf 32 Cent steigen. Für kleinere Hersteller soll die Steuer offenbar nicht gelten. Deutschland gehört ab dem nächsten Jahr wieder dem UN-Menschenrechtsrat an. Bei der Abstimmung in der UN-Vollversammlung in New York erhielt Deutschland 163 Stimmen, deutlich mehr als die notwendige Mehrheit. Einen Gegenkandidaten gab es nicht. Außenminister Wadephul erklärte nach der Wahl, Deutschland werde die Mitgliedschaft nutzen, um den Schutz von Menschenrechten weltweit zu verbessern. Nach einem erneuten Blitzgegentor nach nur 71 Sekunden und einem Platzverweis für Michael Olise hat der FC Bayern einen fest eingeplanten Sieg in der Champions League verpasst. Beim 3:3 Unentschieden bei Viking Stavanger drehten die Münchner zwar nach einem 0:2 Rückstand zunächst das Spiel, kassierten aber nach der gelb-roten Karte für Olise in Unterzahl noch den Ausgleichstreffer in der 90. Minute. Leipzig gewann sein Heimspiel gegen Eindhoven mit 1:0. 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

0: das Wetter in Kirchzarten mit milden 15 Grad und bewölkten Bedingungen. Auch in St. Peter werden ähnliche Temperaturen erwartet, begleitet von einer bewölkten Nacht. In den Morgenstunden kann im Breisgau mit Temperaturen bis zu 14 Grad gerechnet werden. Im Tagesverlauf steigen die Werte auf bis zu 22 Grad, wobei etwas Regen möglich ist.
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0: Aktuell liegen uns keine Verkehrsmeldungen vor. Gute Fahrt.
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0: Blitzer auf der B415 Höhe Lahr. Hier dürft ihr 70 fahren. Zusätzlich wird in Neuenburg am Rhein in der Saaren-Grünstraße kontrolliert. Zum Schluss noch ein Blitzer in Schopfheim in der Werastraße. Hier gilt 30.
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1: Ja, also ich bin aktuell Jugendleiter bei meinem Heimatverein Sportfreunde Winden im Elztal, wo ich auch wohne. Und das bin ich jetzt schon knapp 10 Jahre, habe davor aber auch schon mehrere Jahre Vorstand, zweiter Vorstand.
2: Wow.
1: War bis letztes Jahr insgesamt 14 Jahre lang Jugendtrainer im Verein. Jetzt aktuell bin ich noch Schiedsrichter beim Südbadischen Fußballverband, also auch aktiv.
2: Also, ich höre raus, der Fußball spielt eine gewisse Rolle in deinem Leben.
1: Der spielt eine ganz große Rolle in meinem Leben. Natürlich, ich habe 2 Söhne, die selber auch Fußball spielen. Und die begleitet man natürlich, aber selber natürlich auch, in gewisser Weise. Ne? So wie man Zeit hat, begleitet man sie gerne mit beim Fußball. Deswegen habe ich auch Jugendtrainer gemacht, um meine Kinder da ein bisschen näher dran zu sein.
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1: Mit Hendrik Daum. Bei der Operation von Papst Leo ist Lungenkrebs festgestellt worden. Das teilte das Gemelli-Krankenhaus in Rom am späten Abend mit. Bei dem Eingriff sei ein Knoten sowie der Unterlappen des rechten Lungenflügels des 71-Jährigen entfernt worden. Anschließende Untersuchungen hätten dann ergeben, dass es sich um einen bösartigen Tumor gehandelt habe. Ob sich der Krebs allerdings weiter ausgebreitet hat, ist noch unklar. Der Vatikan hatte zunächst lediglich erklärt, dass Leo die Operation gut überstanden habe. Die Bundesregierung hat sich auf einen Kompromiss bei der Einführung einer Zuckersteuer auf Getränke geeinigt. Im Kern geht es um Getränke, die mindestens 5 Gramm Zucker pro 100 Milliliter enthalten. Das wäre zum Beispiel bei Saftschorlen oder vielen Eistees der Fall. Ab Juli nächstes Jahr soll darauf ein Steuersatz von 26 Cent pro Liter erhoben werden. Ab 8 Gramm Zucker soll der Satz auf 32 Cent steigen. Für kleinere Hersteller soll die Steuer offenbar nicht gelten. Deutschland gehört ab dem nächsten Jahr wieder dem UN-Menschenrechtsrat an. Bei der Abstimmung in der UN-Vollversammlung in New York erhielt Deutschland 163 Stimmen, deutlich mehr als die notwendige Mehrheit. Einen Gegenkandidaten gab es nicht. Außenminister Wadephul erklärte nach der Wahl, Deutschland werde die Mitgliedschaft nutzen, um den Schutz von Menschenrechten weltweit zu verbessern. Nach einem erneuten Blitzgegentor nach nur 71 Sekunden und einem Platzverweis für Michael Olisse hat der FC Bayern einen fest eingeplanten Sieg in der Champions League verpasst. Beim 3:3 Unentschieden bei Viking Stavanger drehten die Münchner zwar nach einem 0:2 Rückstand zunächst das Spiel, kassierten aber nach der gelb-roten Karte für Olisse in Unterzahl noch den Ausgleichstreffer in der 90. Minute. Leipzig gewann sein Heimspiel gegen Eindhoven mit 1:0. 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
3: In Lahr wird es heute Nacht mit 15 Grad stark bewölkt sein. Am Morgen zeigt das Thermometer in der Ortenau bis zu 14 Grad. Im Tagesverlauf steigen die Temperaturen auf bis zu 22 Grad, wobei leichter Regen erwartet wird.
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3: Aktuell liegen uns keine Verkehrsmeldungen vor. Gute Fahrt.
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3: In Rheinfelden in der Lörracher Straße wird geblitzt, hier gelten 30. Noch ein Blitzer steht in Bad Krozingen in der Basler Straße. 50 ist hier die Höchstgeschwindigkeit. Außerdem wird auf der B314 bei Eggingen kontrolliert. Erlaubt sind 100.
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1: Mit Hendrik Daum. Papst Leo hat Lungenkrebs, das teilten seine Ärzte am späten Abend mit nach einer Operation des 71-Jährigen. Bei dem Eingriff wurde Leo der untere Lappen der rechten Lunge entfernt. Nach einer Gewebeuntersuchung stand dann fest, es ist Krebs. Aus Rom berichtet Claudia Wächter.
2: Eine Schreckensnachricht für viele Gläubige. Leo selbst, sagen seine Ärzte hier, habe damit gerechnet, dass es Krebs ist. Seine Prognose sei aber gut, da der Tumor im Frühstadium entdeckt wurde. Etwa 1,5 Stunden wurde der Papst hier operiert. Alles lief wie geplant und einige Zeit später fragte er schon nach seinem Abendbrot. Erst am Wochenende hatte Leo, der sich immer fit hält, völlig überraschend erklärt, er habe einen Lungenknoten.
1: In Frankreich haben erneut Zehntausende Schüler und Studenten für bessere Lern- und Studienbedingungen demonstriert. Das Innenministerium sprach von landesweit 160.000 Teilnehmern. Laut den Organisatoren waren es aber dreimal so viele. Die Demonstranten fordern unter anderem 10 Milliarden Euro zur Renovierung und besseren Ausstattung der Oberschulen. An mehreren Orten kam es wieder zu Auseinandersetzungen mit den Sicherheitskräften. So wurde die Polizei etwa in Paris und Lyon mit Gegenständen beworfen. Die Beamten setzten Tränengas ein. Nach einem erneuten Blitzgegentor nach nur 71 Sekunden und einem Platzverweis für Michael Olisse hat der FC Bayern einen fest eingeplanten Sieg in der Champions League verpasst. Beim 3:3 Unentschieden bei Viking Stavanger drehten die Münchner zwar nach einem 0:2 Rückstand zunächst das Spiel, kassierten aber nach der gelb-roten Karte für Olisse in Unterzahl noch den Ausgleichstreffer in der 90. Minute. Leipzig gewann sein Heimspiel gegen Eindhoven mit 1:0. 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
5: In Endingen bleibt es in der Nacht mild mit 16 Grad, begleitet von starker Bewölkung. In Schluchsee sind es zur gleichen Zeit 12 Grad, ebenfalls stark bewölkt. In den Morgenstunden zeigt sich der Kaiserstuhl mit Temperaturen bis zu 15 Grad. Im Tagesverlauf wird es bis zu 22 Grad warm, wobei etwas Regen erwartet wird.
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5: Aktuell liegen uns keine Verkehrsmeldungen vor. Gute Fahrt.
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5: Blitzer auf der B314 Höhe Eggingen. Hier dürft ihr 100 fahren. In Höhe Bad Bellingen wird gerade auf der A5 geblitzt. Letzter Blitzer für den Moment. In der Schaffhauser Straße in Hüfingen. Hier sind höchstens

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1: Warum sind Birken eigentlich weiß? Weil die Bäume keine Bräune wollen, zumindest wollen die keinen Sonnenbrand. Denn die weiße Farbe entsteht durch einen Stoff namens Betulin. Er schützt die Birke vor starker Sonneneinstrahlung und Temperaturschwankungen. Im Winter verhindert die helle Rinde, dass der Baum zu stark aufheizt und dann wieder gefriert. Und im Frühling und Sommer schützt es den Baum gegen Sonnenbrand. Eure Mariella Miskial.
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2: Mit Hendrik Daum. Papst Leo hat Lungenkrebs, das teilten seine Ärzte am späten Abend mit nach einer Operation des 71-Jährigen. Bei dem Eingriff wurde Leo der untere Lappen der rechten Lunge entfernt. Nach einer Gewebeuntersuchung stand dann fest, es ist Krebs. Aus Rom berichtet Claudia Wächter.
3: Eine Schreckensnachricht für viele Gläubige. Leo selbst, sagen seine Ärzte hier, habe damit gerechnet, dass es Krebs ist. Seine Prognose sei aber gut, da der Tumor im Frühstadium entdeckt wurde. Etwa 1,5 Stunden wurde der Papst hier operiert. Alles lief wie geplant und einige Zeit später fragte er schon nach seinem Abendbrot. Erst am Wochenende hatte Leo, der sich immer fit hält, völlig überraschend erklärt, er habe einen Lungenknoten.
2: In Frankreich haben erneut Zehntausende Schüler und Studenten für bessere Lern- und Studienbedingungen demonstriert. Das Innenministerium sprach von landesweit 160.000 Teilnehmern. Laut den Organisatoren waren es aber dreimal so viele. Die Demonstranten fordern unter anderem 10 Milliarden Euro zur Renovierung und besseren Ausstattung der Oberschulen. An mehreren Orten kam es wieder zu Auseinandersetzungen mit den Sicherheitskräften. So wurde die Polizei etwa in Paris und Lyon mit Gegenständen beworfen. Die Beamten setzten Tränengas ein. Nach einem erneuten Blitzgegentor nach nur 71 Sekunden und einem Platzverweis für Michael Olise hat der FC Bayern einen fest eingeplanten Sieg in der Champions League verpasst. Beim 3:3 Unentschieden bei Wiking Starwanger drehten die Münchner zwar nach einem 0:2 Rückstand zunächst das Spiel, kassierten aber nach der gelb-roten Karte für Olise in Unterzahl noch den Ausgleichstreffer in der 90. Minute. Leipzig gewann sein Heimspiel gegen Eindhoven mit 1:0. 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
5: In Emmendingen liegt die Temperatur in der Nacht bei 16 Grad und der Himmel ist stark bewölkt. Am Morgen wird es im Breisgau bis zu 15 Grad warm. Im Laufe des Tages steigen die Temperaturen auf maximal 23 Grad, begleitet von leichtem Regen.
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5: Derzeit sind uns keine Meldungen bekannt. Kommt gut an euer Ziel.
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5: Blitzer auf der B314 Höhe Eggingen, hier dürft ihr 100 fahren. In Höhe Lahr wird gerade auf der B415 geblitzt. Und zuletzt haben wir noch eine Kontrolle in Höhe von Bad Bellingen auf der A5, erlaubt sind 120.
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2: Boris, was arbeitest du denn?
1: Ich bin Standortleiter bei einer Landtechnikfirma in Kandern. Wir verkaufen Traktoren und Landmaschinen.
2: Das bedeutet, du hast da die Fäden in der Hand.
1: Das ist richtig, ja. Genau. Also ich gucke, dass der Laden läuft und vor allen Dingen, dass die Jungs und die Mädels motiviert durch den Tag kommen, ja.
2: Ja, das ist wahrscheinlich eine der größten Aufgaben, könnte ich mir vorstellen, oder? Gerade in diesen Zeiten?
1: Ja, das ist Aufgabe Nummer eins, aber es macht mega Spaß, wir sind ein super Team hier.
2: Cool.
1: Von dem her, da läuft das eine ins andere rein, das ist sehr gut, ja.
2: Wie toll, wie viele Leute seid ihr denn?
1: Aber wir sind 30 am Standort.
2: Wow.
1: Genau, ja.
2: Okay, und da musst du bei 30 Leuten für gute Laune sorgen.
1: Ja.
2: Ja, und wie machst du das? Also es ist ja tatsächlich die Frage von vielen Führungskräften. Wie halte ich meine Leute? Wie halte ich sie A bei Laune und wie halte ich sie B im Betrieb?
1: Ja, ich glaube, also in erster Linie geht es um die Kommunikation. Mhm. Ich denke, wenn man ein offenes, kommunikatives Verhältnis zu den Mitarbeitern pflegt und nicht diese, sag ich mal, Hierarchiesprache von oben herabführt, ist schon mal die erste wichtigste Regel, ja, dass man wirklich auf einer Ebene mit allen Mitarbeitern spricht, denen dann genauso den Respekt zollt, was man dann auch gegenüber einem selbst dann erwartet. Ja.
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